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1: Hallo aus Deutschlands schönstem Mittelgebirge, dem Schwarzwald. Mein Name, Zara Roth. Ich lebe da, wo andere Urlaub machen und nehme euch mit auf meine Touren. Visit Black Forest ist der Podcast für alle, die gern in der Natur sind, gut essen gehen und eure klimafreundliche Reiseinspiration in 20 Minuten. Natürlich könnt ihr im Winter nach Teneriffa fliegen und so der Kälte entfliehen. Aber die alten Römer, Kaiser und Könige wussten schon, gerade in der kalten Jahreszeit ist der Schwarzwald ein idealer Ort für Erholung. In Thermen, Bädern und in unserer heutigen Zeit in Wellnesshotels mit Spa. Ich nehme euch mit in dieser Folge in den Nordschwarzwald. Erst nach Freudenstadt an den Langenwaldsee, wo ihr saunieren, dinieren und meditieren könnt. Und dann weiter nach Pfalz-Grafenweiler in ein Wellnesshotel der Extraklasse, das einst eine Sägemühle war. Also, los geht's! Von Westen aus geht es Richtung Schwarzwald über die Autobahn A5 Karlsruhe-Basel. Da fahren wir in Appenweier ab Richtung Freudenstadt. Die Strecke ist gut beschildert. Es geht bergauf, es ist kurvenreich und schön durch den Wald. Natürlich könnt ihr auch mit dem Zug nach Freudenstadt fahren und dann ein Taxi zum Hotel nehmen.
2: Jetzt sitze ich hier mit Christoph Kaltenbach, freue mich über dieses Hotel Langenwaldsee, was ich noch gar nicht richtig kenne. Bin zum ersten Mal hier und ich habe mir die ganze Liste durchgeguckt der möglichen Hotels und habe gedacht, hier will ich mal hin, weil das so eine Mischung war aus modern, mittendrin im Schwarzwald und sehr familiär.
3: Das beschreibt uns eigentlich relativ gut, genau das sind wir. Wir sind eigentlich ein bisschen verstecktes Haus, das nicht sonderlich groß ist. Wir haben eine wunderschöne Alleinlage hier am Langenwaldsee. Wir haben unten einen wunderschönen Wellnessbereich mit dem Blick raus auf den See, zu unseren Schwänen, zu unseren Enten. Wir haben eine sehr mystische Anlage, eine kleine Schwarzwaldperle mit einer sehr romantischen Landschaft hier eingebettet in den Schwarzwald. Die Alleinlage am See, die Ruhe, die die Anlage ausstrahlt, das ist ein sehr schöner Zufluchtsort für unsere Gäste. Egal ob jetzt in der herbstlichen Stimmung, wo sich natürlich das Laub der Bäume wunderschön färbt, oder dann auch später jetzt, wenn der Wintereinbruch kommt, wenn die Tannenwipfel dann schön verschneit sind und nachts dann schön beleuchtet werden um den See rum. Sehr mystisch. Eine Geborgenheit, die familiäre Struktur hier macht natürlich sehr viel aus. Und wir sind ja kein großer Betrieb, wir sind ein kleiner Betrieb hier am See. Wir sind natürlich über die Jahre gewachsen. Wir werden ja 100 Jahre alt als Betrieb oder als Hotelbetrieb. Beziehungsweise mein Urgroßvater hat angefangen mit einer Sägemühle hier am Vorbach, am Langenwaldsee. Und da,
2: das heißt, der war Handwerker eigentlich?
3: Eigentlich sind wir relativ grobschlächtig. Wir waren Säger und Eiser. Nebendran, neben unserem Gelände, beziehungsweise wir haben das Gelände wieder dazu gekauft, jetzt nach knapp 100 Jahren, waren Eisfeuer, da wurde früher geeist und das Eis dann in die Eiskeller gebracht, damals gab es noch keinen Strom. Und so ging das dann auch langsam hier los, als ums Jahr 1900 rum dann Freudenstadt Luftkurort wurde, Kurstadt wurde, wo dann langsam die ersten Touristen sich hier eingefunden haben. Hat meine Urgroßmutter, sie war damals Köchin, begonnen hier am See. Die erste Eiscreme, wegen dem heißt es ja heutzutage noch Eiscreme, das war ja damals keine Kugel Eis, sondern eine Creme, mehr oder weniger, die da angerührt wurde und dann am See verkauft wurde, so circa um das Jahr 1925, 30.
1: Oder ich erkläre es kurz, gell? Hallöle! Also, Christoph Kaltenbachs Urgroßmutter hat angefangen, mit dem Eis aus dem Langenwaldsee Eiscreme zu machen. Und das ging so. Das Eis wurde gecrasht und in einen Kupferkessel getan. Dort wurde es dann mit Salz vermengt und dann da rein kam dann ein kleinerer Kupferkessel, also in den großen rein. Und in den kleineren kam dann die gute Schwarzwälder Sahne, Zucker, Beeren, Schokolade etc. pp. Diese Salz-Eis-Mischung, die hat dann praktisch der Masse im Kessel die Temperatur entzogen und so konnte man die ersten Eiscremes anrühren. Ganz ohne Strom. Lecker. Okay, die war halt mehr eine Creme und nicht so brettharte Dinger wie heute aus eurer Tiefkühltruhe, gell? Alla, das war's schon, gell? Tschüssle.
2: Ihr seid ein Familienbetrieb. Also ich habe gerade schon zwei kleine Jungs rumhüpfen sehen, die gehören dazu. Das ist sozusagen der Nachwuchs, für den sorgt ihr selber. Und ansonsten arbeitet die Frau mit und die Eltern auch sogar noch.
3: Genau, das ist richtig. Meine Eltern sind noch im Betrieb, mein Onkel ist noch im Betrieb. Er betreut so ein bisschen die Entspannungstherapie im Haus. Meine Frau möchte da in diesem Bereich jetzt mit einsteigen. Sie ist aktuell bei mir an der Rezeption, in der Reservierung, in der Geschäftsleitung natürlich. Und ja, die Jungs sind natürlich auch da. Ob sie das dann irgendwann mal weiterführen möchten oder nicht, das ist den beiden überlassen. Das halte ich so, wie es bei mir auch gemacht wurde. Wenn man das freiwillig machen möchte und wenn man seine Freude dran hat, dann ist die Gastronomie wunderschön. Wenn man dazu gezwungen wird, dann ist es doch sehr mühsam. Ich habe immer nebenbei irgendwo hier gearbeitet. Für mich war relativ schnell klar, dass ich den Betrieb auch übernehmen möchte. Habe dann eine Kochausbildung gemacht. Bin damit in die Fußstapfen der Generation vor mir getreten. Unser Haus wurde schon immer von Köchen geführt. Ob es die Urgroßmutter war, die Großmutter, mein Vater als Koch oder jetzt auch ich und habe dann später noch ein duales Studium gemacht, um so ein bisschen den betriebswirtschaftlichen Aspekt auch mitzunehmen. Und meine Frau kommt zum Glück auch aus dem Tourismus und wir machen das eigentlich ganz gut miteinander. Wir haben einen sehr gut laufenden Betrieb, wir haben ein sehr gutes Betriebsklima.
2: Woran merkt man das immer, dass die Mitarbeiter lange hier sind, oder?
3: Das ist eigentlich unser wichtigstes Gut, das wir haben. Wir haben unser Küchenchef, unsere Restaurantleitung sind beide über 40 Jahre im Betrieb.
2: Wow, okay.
3: Wir haben dieses schöne Wort Fluktuation, das gibt es bei uns eigentlich nicht. Wir haben aktuell keine offenen Stellen. Wir haben ein sehr gutes Miteinander im Team.
1: Kommen wir zum Essen und zur Entspannung. Jetzt geht's weiter ins Spa am See. Hallenbad, Seeblick, finnische Sauna, Sanarium, Salzgrotte, Infrarot, Aromadampfbad, Wasserbetten, Sonnenterrasse und vor allem Behandlungen. Deborah Kaltenbach und ihr Team haben sich hier nicht nur, aber auch ganz besonders auf Paare eingestellt.
4: Weil wir da im Prinzip einen Raum perfekt dafür gestaltet haben, in dem auch zwei Massageliegen sind. Mhm. Und das Pärchen kann da auch zeitgleich massiert werden von im Prinzip zwei Masseurinnen oder Masseuren. Wobei bei uns sind es Frauen, bis auf den Onkel der Familie. Der macht ja diesen Bereich Qigong, Reiki, Entspannungstherapie. Mhm. Der Bereich Entspannungstherapie ist komplett kostenlos bei uns. Das heißt, die Gäste können ganz spontan können Sie sich anmelden. Viele gehen dann und reisen dann ab und sagen, Mensch, das war richtig toll. Das habe ich davor noch nie gemacht, aber ich kann mir gut vorstellen, das auch in meinen Alltag zu integrieren, weil es auch im Prinzip darum geht, die Atmung besser zu kontrollieren und einen besseren Fokus für sich zu finden. Und die Bewegung, das spielt auch eine riesengroße Rolle. Das findet bei uns in der Salzgrotte statt, weil da die Luft einfach super toll ist und man ist auch wirklich so ein bisschen isoliert von allem drumherum. Man kann sich viel besser fokussieren auf das, was jetzt gerade passiert in den Sommer Monaten, wenn das Wetter gut ist, findet es auch gerne mal draußen statt mit Blick auf den See.
1: Wenn euch das Programm im Hotel Langenwaldsee japanisch vorkommt, dann liegt das an Peter Kaltenbach. Er bringt das Zen nach Freudenstadt, wenn man so will. Ihr könnt Qigong-Intensivkurse bei ihm besuchen oder eine japanische Teezeremonie bei ihm buchen. Seine Hingabe und Begeisterung ist ansteckend.
5: Hatsugama ist der erste Tee im neuen Jahr. Also wenn das neue Jahr begonnen hat, lädt der Lehrer zum Hatsugama ein. Und da kommen die ganzen Schüler und da gibt es nettes Essen. Und da gibt es die erste Schale Tee, die zweite Schale Tee, den dicken Tee und den dünnen Tee gibt es da. Und so kam ich zum Teeweg. Und das ist jetzt 15 Jahre her. Ich gehe immer noch regelmäßig zu ihm, zum Ulrich Haas ist das. Mhm. Der war 10 Jahre im Kloster in Kyoto, also das ist ein ordinierter Zen-Mönch. Und bei dem habe ich alles gelernt. Ne? Und bin natürlich weit davon entfernt, alles über den Tee zu wissen, weil es hört nie auf. Aber ich praktiziere seitdem Tee. Und hier hat mich gerade mein Neffe angesprochen. Die machen ja da vorne so ein kleines Gartenlandschaft. Werde ich auch das mobile Teehaus ab und zu aufbauen, um dort Tee zu machen. Das ist mein Weg, der Teeweg.
6: Der Peter bringt jetzt den japanischen Tee in den hohen Schwarzwald. Das ist jetzt so die Aufgabe.
5: Eigentlich schon, ich bringe den Teeweg. Den Tee gibt es schon so lange. Den Matcha-Tee, den kennt ihr ja alle. Und die Teezeremonie und was das bedeutet, den Teeweg zu gehen, das bringe ich so ein bisschen. Ja, das kann man dann bei mir ganz minimal erfahren, wie das funktioniert.
1: Entspannung macht hungrig. Es geht ab ins Restaurant. Die Familie Kaltenbach nutzt so gut wie gar keine Convenience-Produkte. Und sie schlachten sogar selbst.
3: Wir schlachten 3, 4, 5 Rinder im Jahr, verwerten die komplett. Wir beziehen bis zu 150 Rehe im Jahr direkt vom Förster. Können die komplett selber verwerten, auf Karte setzen. Wir können auch viele altdeutsche Gerichte.
2: Was denn zum Beispiel?
3: Zum Beispiel aus den geschlachteten Kühen, die vom Zwillingsbruder meines ehemaligen Küchenchefs kommen. Das ist

0: Also im Prinzip das komplette Tier wirklich verwerten. Und das spiegelt sich dann auch wieder auf dem Preis.
1: Auch die Innereien
0: und die Knochen. Die Knochen lassen wir teilweise sägen vom Metzger. Mhm. Beziehungsweise ziehen natürlich unser Schü draus. Die Innereien können wir auf Karte setzen. Bei uns gibt es Kutteln auf der Karte, bei uns gibt es Nieren auf der Karte, bei uns gibt es Herz auf der Karte. Nicht immer. Wenn wir es da haben, haben wir es da. Und wenn es halt aus ist, dann streichen wir es wieder runter.
2: Mir empfiehlt der Chef, das Regulasch zu probieren. Das ist am Tag zuvor noch als Reh durch den Schwarzwald spaziert und wahrscheinlich kannte es der Jäger auch beim Namen. Es schmeckt aber trotzdem oder genau deshalb ausgesprochen gut. Die Portionen sind groß und das Fleisch zergeht förmlich auf der Zunge. Mit der Schwarzwaldkarte 365 könnt ihr in und um Freudenstadt einiges kostenlos erleben. Mit den Kleinen könnt ihr ins Kinder- und Familienmuseum Experimenta. Im benachbarten Bayersbronn wartet Haufs Märchenmuseum auf euren Besuch. Und in Pfalz-Grafenweiler, ebenfalls nicht weit weg, könnt ihr bei Pfau erleben, wie der berühmte Schinken geräuchert wird. Und natürlich auch gleich probieren.
1: Lecker!
2: Apropos, weiter geht's in die Waldseegmühle nach Pfalz-Grafenweiler.
3: Jetzt bin ich angekommen im Hotel Waldseegmühle und bin direkt nach dem schönen Gassi durch den Wald. Man hört's schon, in der Zinsbach-Therme. Hier kann man auch hin, wenn man kein Hotelgast ist. Also überall schöner Steinboden, Garderobenständer sind Birkenstämme. Und dann kommt man rein und es ist wirklich alles dabei, was das Herz begehrt. Ein Sohle-Dampfbad mit Aromadüften, jegliche Form von Duschen, ein Waldkräuterbad. Das ist sehr interessant. Da ist dann in der Mitte eine große kupferne Schale, wo verschiedenste Kräuter drauf liegen, die dauernd von unten erhitzt werden. Dann natürlich die klassische finnische Sauna, 80 bis 100 Grad, mit wunderschönem Blick in den Innenhof, der natürlich im Winter weiß ist. Also eine Panoramasauna und die Zirbenholzsauna. Das ist ja ein Geheimtipp. Die gibt es nicht überall. 45 bis 65 Grad und Zirbenholz, das weiß man schon seit Hunderten von Jahren, nicht nur im Schwarzwald, hat besondere Stoffe drin wie Limoson, Favonide und ätherische Öle. Ich persönlich zum Beispiel mache mal ein bisschen Zirbenspray aufs Kopfkissen, kann man besser schlafen. Manche Leute haben auch ihr ganzes Bett einfach aus Zirbenholz. Und die Wände hier in der Sauna, die sind aus Himalaya-Salz, aus Salzkristallen, die von hinten hinterleuchtet sind. Was auch nochmal eine tolle Atmosphäre gibt und auch super für die Atemwege ist. Oh, es duftet. Im Innenhof ist ein Haus der Stille. Das ist auch was Besonderes. Hier ist Zutritt nur ab 14 Jahren, weil da muss man wirklich ganz leise sein und da sind auch schöne große Betten. Ja, im Hof draußen kann man schön einmal durch den Garten spazieren. Hier ist auch ein beheizter Außenpool, der auch im Winter genutzt wird. Und im Haus der Stille kann man wirklich, die komplette Front ist aus Glas, Blick auf den Wald und auf den Hof, kann man sich auf ein Doppelbett kuscheln und richtig es sich gut gehen lassen. Getränke gibt es da auch und hier ist dann auch nebendran der Yoga- und Gymnastikraum. Teil der Zinsbach-Therme ist auch ein richtig gut ausgestatteter Fitnessraum, der wirklich fast keine Wünsche offen lässt. Gehen wir mal wieder rein, gucken uns den Ruhebereich an. Wunderschön. Hier kommt Crushed Ice aus der Decke. Kann man sich schön mit abreiben. Dann Teil der Therme ist auch noch ein Innenpool. Wunderschöne Atmosphäre. Tür auf. So, jetzt geht's in den Innenpool. Wunderschön Mosaik. Hier kann man schon ein paar Bahnen schwimmen. Auch hier angeschlossen im Ruhebereich. Und wenn man dann durch den Ruhebereich am Pool durchgeht, kommt man zum Zinsbach-Bistro. Und da gibt es dann am Nachmittag eine Käse- und eine Wurstplatte, Kaffeekuchen für den kleinen Hunger zwischendurch. Riecht schon sehr gut. Fragen wir mal, was es heute gibt. Ah ja, Kaffeemaschine, süße Teilchen, Torte, Obst, Müsliriegel, auch Hafermilch, eine wunderschöne Käse- und Wurstplatte, Salat und eine schöne Gulaschsuppe. Zeitung kann man auch dazu lesen. Hier sind verschiedene Brettspiele bei. Also hier ein Wochenende zu verbringen, ist mehr als gut möglich. Ich würde sogar so weit gehen zu sagen, dass eine Woche hier auch schön Spaß machen kann. Weil da gibt es ja dann noch die verschiedenen Anwendungen, Kosmetikanwendungen. Also man kann sich

0: Nägel schön machen.
1: Dann streife ich nachher natürlich noch das Ehepaar Ziegler.
2: Wenn ich mich fertig entspannt habe.
1: Und red mit denen über die ganzen Events, weil was das Hotel Waldseckmühle so besonders macht, sind die ganzen Veranstaltungen, die hier stattfinden. Aber jetzt brauche ich erstmal nochmal einen Sauerbrunnen.
3: Natürlich könnt ihr auch hier von Lomi Lomi über Detox bis hin zu Hotstone, Massagen buchen und verschiedene Bäder, Kosmetikanwendungen. Das ist aber noch nicht alles. Ulla und Sonja bieten hier Waldbaden und Yoga an. Die Chefs im Hotel sind Sabine und Martin Ziegler. Sabine macht erstmal Lust auf Wein trinken und Yoga im Wald.
4: Die beiden haben eine tolle Kombination und kennen auch viele schöne Fleckle im Wald, die viele noch nicht kennen.
2: Macht man dann Yoga im Wald oder wie?
4: Ja, wir machen Yoga im Wald und wir machen sogar kombiniert mit Wein, Yoga, Waldbaden und Wein.
1: Was? So, jetzt bitte der herabschauende Bordeaux.
4: Und dann nee, wir bleiben auch da regional.
1: Okay.
4: Wir versuchen schon die edlen Tröpfel aus dem Badischen zu genießen.
2: Sehr schön.
1: Also da muss man einen Baum machen. Das ist im Yoga die Position, wo man ein Bein sozusagen in der Luft hat. Und gleichzeitig ein Schlückchen vom Spätburgunder. Sollte möglich sein nach dem Kurs.
4: Genau. Das ist der krönende Abschluss.
3: Das Ehepaar Ziegler hätte auch ein Ausflugs-Wellness-Hotel machen können und die schöne Natur drumherum einfach für sich sprechen lassen. Aber das hat ihnen nicht gereicht. Ihr USP, wie man so schön sagt, also Alleinstellungsmerkmal, sind neben der tollen Therme und der Lage die Events. Bei den Zieglers kann man das ganze Jahr über feiern. Auch Weihnachten kann man sich hier bekochen lassen.
4: Das ist richtig. Wir haben die Erfahrung gemacht, dass je länger, je mehr junge Familien oder überhaupt Familien hierher kommen, auch an Heiligabend zum Essen, weil keiner mehr wirklich selber was machen möchte und einfach die ganze Familie sich verwöhnen lassen will.
2: Ja, früher stand dann halt traditionellerweise die Mutter die ein, zwei Tage in der Küche und die hat dann nicht so viel von Weihnachten gehabt vielleicht
4: genau,
2: selber.
4: So, ne? So ist es, ja, so ist es. Und so kann die ganze Familie sich einfach fallen lassen und verwöhnen lassen.
2: Ja, schön, und dann geht's eigentlich lustig so weiter. Ihr habt ein Heilige Dreikönig-Buffet, ihr habt Fischwochen, ihr geht so wirklich mit dem Jahr, was die Natur und die Feste so zu bieten haben.
4: Wir versuchen wirklich nach Jahreszeiten unsere Kulinarik zu gestalten und versuchen auch sonst so ein bisschen jede Jahreszeit zu einem Event zu gestalten.
2: Ja. Also die Wildwochen sind jetzt bis November gewesen.
4: Genau.
2: Da gibt es dann immer das Frischeste aus dem Wald. Kennt ihr wahrscheinlich auch jedes Reh beim Namen oder zumindest den Jäger?
4: Den Jäger auf alle Fälle.
3: Wellness, check. Essen, check. Was fehlt jetzt noch? Naja, klar, die Wandertipps. Direkt ab dem Hotel könnt ihr die Augenblickrunde Kälberbronn erwandern.
1: Einen herrlichen Blick Richtung Schwäbische Alb und auf Kälberbronn. Ist wirklich ein schöner Rundweg. Über die Hügel und Weiden und durch den Wald auf schmalen Pfaden. Und wirklich nicht anstrengend, genau richtig.
2: Ja, hier an der Sommerseite kann man mal einen kurzen Halt machen. Hier ist nämlich ein Schnapsbründle an der Sommerseite. Ein Baumstamm mit einem Häuschen drum. Macht man die Tür auf. Und dann Mirabelle, Williams, Obstler, Kirschwasser, eine kleine Kasse, 1 Euro je Schnaps drin. Einen passenden Trinkspruch gibt's auch. Ein Schnaps am Morgen vertreibt Kummer und Sorgen. Hier wird richtig gesund gelebt am Schwarzwald. Toll. Also ein kurzer Halt. Ein Stehtisch ist auch da, falls man sich irgendwo festhalten muss nach dem dritten Mirabellchen. Und ja, mit genug Zielwasser kann man dann auch den Rest der Augenblickrunde, glaube ich, ganz fröhlich absolvieren.
3: Na denn, Prost!
5: Prost, ja, zum Wohl!
3: Fast kein Wanderweg im Schwarzwald ohne Schnapsbrunnen. Ein charmanter Brauch von alters her. Für jeden Kilometer gibt's Likör. Wer Weitblick sucht, dem sei eine Wanderung zum 35 Meter hohen Aussichtsturm bei Bösingen empfohlen. Der steht noch als Überbleibsel der 700 Jahre alten Mandelburg und bietet einen wunderbaren Rundblick über die Region. Fazit. Also, ich muss schon sagen, wir leben in schönen Zeiten. Wo früher gehackt, gesägt, gebohrt und geschrubbt wurde, bevölkern heute Menschen die Saunen, Restaurants und Relax-Liegen im Schwarzwald. Einen Überblick über alle Wellness-Hotels findet ihr auf schwarzwaldtourismus.info unter Erleben und Wellness. Ich wünsche euch eine entspannte Zeit. Wenn euch die Folge gefallen hat, dann drückt auf Folgen, abonniert ihn, empfiehlt uns weiter. Alle Infos und Links findet ihr außerdem in den Shownotes. Vielen Dank fürs Zuhören und hoffentlich bis bald im Schwarzwald. Eure Zara.
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1: Ich bin Yves Simon. Fast 12.000 Hitzetote hat es in diesem Jahr in Deutschland schon gegeben und Sozialverbände schlagen jetzt wegen der Sommerhitze Alarm und warnen vor allem vor lebensgefährlichen Folgen für obdachlose Menschen. Die Bundesarbeitsgemeinschaft Wohnungslosenhilfe fordert, Hitzeschutz muss zur Pflichtaufgabe von Staat und Kommunen werden. Da braucht es auch mehr Geld vom Bund. Und der Sozialverband Deutschland verlangt flächendeckende Hitzeaktionspläne. Nicht nur an Land, auch im Meer macht sich die Hitze deutlich bemerkbar. Vor der Küste Mallorcas, da ist jetzt eine neue Rekordwassertemperatur gemessen worden. Westlich der Insel hat eine Messboje 33 Grad gemessen. So ein hoher Wert ist in Spanien noch nie im Meer nachgewiesen worden. Hohe Wassertemperaturen begünstigen auch Unwetter und Wirbelstürme. Deutschland ist zwar nicht Kreuzfahrernation Nummer 1, das sind die USA, aber die zweitmeisten Kreuzfahrten werden von Deutschen gebucht. Wie umweltfreundlich sind Kreuzfahrten aber wirklich? Im neuen Umweltranking des Naturschutzbundes NABU schneiden die norwegischen Reedereien Havila und Hurtigruten zwar wieder am besten ab, aber selbst sie erreichen nicht mal die Hälfte der möglichen Punkte. Soita Suvali berichtet.
2: Wer eine Kreuzfahrt bucht, muss beim Klimaschutz weiter deutliche Abstriche machen. Der NABU sagt, auch die besten Anbieter sind noch weit von einer wirklich umweltfreundlichen Reise entfernt. Die Umweltschützer haben unter anderem geprüft, ob die Schiffe ohne Schweröl fahren, Landstrom im Hafen nutzen und ihre Abgase reinigen. Gleichzeitig boomt die Branche weiter.
1: Flügelstürmer Jan Diomande wechselt aus der Bundesliga von RB Leipzig zu Real Madrid. Der spanische Club überweist 125 Millionen Euro an RB. Durch weitere Prämien könnte die Summe auf 140 Millionen noch ansteigen. Damit ist Diomande der zweiteuerste Verkauf in der Bundesliga-Geschichte. Für die Leipziger ein echter Hammerdeal, denn im letzten Sommer hatte Leipzig den Ivorer für gerade mal 20 Millionen Euro geholt.
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2: Ich bin Yves Simon. US-Präsident Trump startet wieder einen neuen Anlauf, das Geburtsrecht für bestimmte Gruppen in den USA einzuschränken. Ein Dekret soll verhindern, dass Babys von Müttern, die nur für die Geburt einreisen, automatisch US-Staatsbürger werden. Und das trotz eines klaren Urteils des Supreme Court zugunsten dieser Praxis. Kritiker sprechen von einem Angriff auf den 14. Verfassungszusatz. Trumps Vorstoß dürfte wieder vor dem Gericht landen. Nach dem Fund einer Sprengstoffdrohne am Flughafen Leipzig-Halle sieht die FDP-Verteidigungspolitikerin Strack-Zimmermann Russland hinter dem Vorfall. Sie ist damit die erste bekanntere Politikerin, die das so klar ausspricht. Die Behörden ermitteln noch und wollen sich bisher nicht festlegen. Strack-Zimmermann meint im Gespräch mit dem Kölner Stadtanzeiger aber, dass es das Ziel Russlands ist, die öffentliche Meinung in Deutschland zu beeinflussen und vor allem vor Wahlen Angst und Widerstand gegen die Ukraine-Hilfe zu schüren. Lebenslange Haft, so lautet das Urteil für einen 25-jährigen Afghanen am Oberlandesgericht in München. Er war letztes Jahr für 2 Tote auf einer Verdi-Demo verantwortlich. Er war mit einem Auto in die Demo gefahren. Die Richter haben die besondere Schwere der Schuld festgestellt. Das heißt, auch nach 15 Jahren Haft hat er keine Chance, freizukommen. Es geht wieder los. Mit einem Duell zweier Traditionsvereine startet die neue Saison in der zweiten Fußball-Bundesliga. Der VfL Bochum empfängt zum Auftakt heute Abend im Ruhrstadion Hertha BSC. Für uns berichtet Tine Klimach, wer sind denn die Favoriten auf den Aufstieg dieses Jahr?
3: Da muss man ganz klar sagen, der VfL Wolfsburg, der letzte Saison aus der ersten Bundesliga abgestiegen ist. Denn Wolfsburg hat alleine ungefähr so viel Geld ausgegeben wie der ganze Rest der Liga zusammen. Die haben also den teuersten Kader und gelten als absoluter Favorit. Dahinter gibt es eine ausgeglichene Liga, die eine ganze Menge Spannung verspricht.
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1: Ich bin Yves Simon. Guten Morgen. Der Drohnenvorfall am Flughafen Leipzig-Halle beschäftigt jetzt die obersten Ermittler in Deutschland. Die Bundesanwaltschaft hat den Fall übernommen. Sie spricht von einem Angriff mit besonderer Bedeutung für die Sicherheit des Landes. Für uns berichtet Zoyta Sowali.
2: Die Ermittler gehen inzwischen davon aus, dass die Täter die Explosion auf dem Flughafengelände ganz gezielt auslösen wollten. An der Drohne befanden sich laut der Bundesanwaltschaft professioneller Sprengstoff und ein Zünder. Außerdem soll eine Frachtmaschine beim Durchstarten mit einer zweiten Drohne zusammengestoßen sein. Auch dazu wird gerade ermittelt.
1: Im US-Bundesstaat New Mexico ist der Facebook-Mutterkonzern Meta jetzt zu 567 Millionen Dollar Strafe verdonnert worden. Ein Gericht sieht die psychische Gesundheit von Kindern in Gefahr. Konkret werfen die Richter Meta vor, die Algorithmen so zu trimmen, dass die Plattformen von Meta abhängig machen. Das Gericht fordert deswegen auch strengere Nutzungsbegrenzungen für Minderjährige. Meta will in Berufung gehen und betont, man habe eine gute Bilanz beim Schutz von Jugendlichen. An der Raumstation ISS haben wieder mal Wartungsarbeiten stattgefunden. Zwei Astronauten haben die Raumstation bei einem Außeneinsatz fit für neue Solarpanels gemacht. Jessica Mayer und Anil Menon haben dafür fast 7 Stunden außen an der ISS verbracht. Für Menon war es außerdem der erste Einsatz im offenen All. Mayer hat schon ihren 6. Außeneinsatz absolviert. Die 2. Fußball-Bundesliga startet heute Abend in die neue Saison und den Auftakt machen ab 8:30 der VfL Bochum und Hertha BSC Berlin. Einige Regeln von der WM werden auch in der 1. und 2. Liga jetzt neu eingeführt dieses Jahr. Eigentlich fast alles, muss man sagen, abgesehen von der Trinkpause. Zum Beispiel kann der Schiri bei Abstößen oder auch Einwürfen einen Countdown anzeigen. Wird der überschritten, dann gibt's Ecke oder einen Einwurfwechsel.
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2: Wolkenlos ist der Himmel über Seebach, das meldet Wetterwächter André. 14 Grad da auf dem Thermometer, in Bühlertal bei Alfio 14 Grad und wolkenloser Himmel. Und in Gengenbach bei Stefanie 16 Grad, auch hier ist es wolkenlos. Ja, kleiner Spoiler, so bleibt es den Rest des Tages. Ganzen Tag Sonne, kaum Wolken, Höchstwerte um 29 Grad. Morgen, da sieht das Wetter genauso aus, viel Sonne und blauer Himmel, Temperaturen um 32 Grad.
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4: Guten Morgen an alle unterwegs. Im Moment noch alles so ruhig. Bei uns keine Gefahren, keine Staus.
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4: Die Anhängerblitzer stehen unter anderem auf der A5, Basel Richtung Karlsruhe, Höhe Ausfahrt Bad Krozing im 120er-Bereich in Lahr in der Bergstraße, da sind 30 erlaubt, oder auch in Mösbach, Ortseingang aus Oberachern kommt, beidseitig nicht schneller als 40 fahren. Alle Anhängerblitzer nochmal zum Nachlesen gibt's bei uns in der App und auch im Web und allen unterwegs eine gute und sichere Fahrt.
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2: Ja, Eingeweihte haben es während dem Verkehr schon gemerkt. Es muss wohl Freitag sein. Regina ist am Start. Guten Morgen.
4: Guten Morgen.
2: Und euch allen natürlich trotzdem einen wundervollen Start in den Tag.

0: Tipo, Heart and Soul in eurer Hitradio or Morning Show. Ja, mein Heart and Soul habe ich ja bei mir. Das ist die liebe Regina. Ja, da sagt man einmal was Nettes und schon ist sie nicht in Hörweite sowas. Gut, braucht sie sich auch erst gar nicht dran gewöhnen. Ja, 5.41 Uhr ist es. Euch weiterhin einen wundervollen Start in diesen Freitag.
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2: Menschen brauchen immer wieder Rat und Hilfe. Oft genug brauchen sie auch Trost. Das klingt selbstverständlich, aber es ist nicht so. Jeder Mensch entdeckt immer wieder seine Fehler. Und mit Fehlern muss man zurechtkommen. Dazu gibt es drei Möglichkeiten. Rigorose Menschen machen sich und andere fertig. Sie verurteilen radikal. Am Ende bleiben harte Worte und kranke Seelen. Laxe Menschen, die diskutieren alles weg. Es gibt nicht mehr falsch und richtig, es gibt nicht mehr gut und böse. Übrig bleibt Orientierungslosigkeit und oft genug das Recht des Stärkeren. Zum Dritten gibt es den Weg der Barmherzigkeit. Menschen sind Menschen und machen Fehler, aber sie können sich ändern. Ich bin überzeugt, nur dieser dritte Weg ist menschlich. Es ist der Weg des Jesus von Nazareth. Thomas Dietrich, Katholische Kirche.

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2: Und da bleiben wir noch mal grob in Richtung Hammersbach. In Oberhammersbach bei Wetterwächter Herbert 15 Grad, wolkenloser Himmel. Bastian aus Baden-Baden meldet 14 Grad. Auch hier ist es wolkenlos. Und in Hausach bei Wetterwächter Jonas 14,9 Grad. Das klingt nicht wie eine grobe Schätzung. Und auch hier ist es im Moment wolkenlos. Ja, den ganzen Tag gibt's heute Sonne, kaum Wölkchen am Himmel bei Höchstwerten um 29 Grad. Und morgen, da sieht das Wetter eigentlich genauso aus. Viel Sonne, kaum Wolken, Temperaturen um 32 Grad.
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2: Um 6 Uhr mit Yvonne Stolz.
3: Ab heute Abend, 21 Uhr, fahren zwischen Offenburg und Herbolzheim keine Züge mehr. Grund sind Arbeiten auf der Rheintalbahn. Bis Montag früh 5 Uhr gibt es im Regional- und Fernverkehr Ausfälle und Änderungen. Wegen anhaltend hohen Wasserverbrauchs stößt die Stadt Aachen an ihre technischen Grenzen. Die Wasserenthärtungsanlage muss vorübergehend abgeschaltet werden. Fürs Trinkwasser bedeutet das vorerst einen höheren Kalkgehalt. Kostenloses Obst gibt's auch in diesem Jahr wieder in Oberkirch. Die Stadt ist bei der bundesweiten Aktion Gelbes Band dabei. 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Jetzt Deutschland und die Welt mit Oliver Obanke.
4: Wer hat die Drohne auf das Gelände des Leipziger Flughafens geschickt? Bisher gibt's da noch keine gesicherten Erkenntnisse. Auf jeden Fall hat jetzt die Bundesanwaltschaft die Ermittlungen übernommen. Es besteht der Verdacht eines versuchten Sprengstoffanschlags. Die sichergestellte Drohne war mit einem Sprengsatz bestückt, der konnte entschärft werden. Sachsens Innenminister Schuster weist Berichte zurück, wonach eine ukrainische Frachtmaschine, in deren Nähe die Drohne abgefangen wurde, am Flughafen mit Munition beladen gewesen sein soll. US-Präsident Trump startet einen neuen Versuch, das Geburtsrecht für bestimmte Gruppen in den USA einzuschränken. Ein Dekret soll dafür sorgen, dass Babys von Müttern, die nur für die Geburt einreisen, nicht mehr automatisch US-Staatsbürger werden. Beim letzten Versuch, das Gesetz zu ändern, war Trump vor dem obersten Gericht, dem Supreme Court, gescheitert. Im Persischen Golf droht eine Umweltkatastrophe. Vor der Küste des Oman ist offenbar ein Öltanker havariert. Satellitenbilder zeigen, wie immer mehr Öl ins Meer läuft. Der 270 Meter lange Frachter soll zur russischen Schattenflotte gehören. Es geht wieder los. Mit dem Duell zweier Traditionsvereine startet die neue Saison in der zweiten Fußball-Bundesliga. Der VfL Bochum empfängt zum Auftakt heute Abend im Ruhrstadion Hertha BSC. Thomas Pogt berichtet.
5: Sowohl Bochum als auch Hertha gehen mit einigen Fragezeichen in die neue Saison. Bei beiden Clubs hat sich personell viel verändert. Vor allem die Berliner sind quasi runderneuert. Wichtige Leistungsträger wie Kapitän Rehse oder Torwart Ernst sind weg. Und weil gespart werden muss, setzt die Hertha vor allem auf die eigene Jugend. Vom Aufstieg will diesmal keiner offen reden. Saisonziel ist ein einstelliger Tabellenplatz.
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3: Guten Morgen, liebe Autofahrer. 6.03 Uhr. Aufgepasst. Auf der A5 Basel Richtung Karlsruhe. Höhe Karlsruhe Süd. Da läuft eine Unfallaufnahme auf dem Verzögerungsstreifen. Die rechte Spur und die Ausfahrt sind momentan gesperrt.
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3: Die Anhängerblitzer stehen unter anderem auf der A5 Karlsruhe Richtung Baselhöhe, Raststätte Baden-Baden im 120er-Bereich, in Oberkirch im Strandbadweg oder auch in Rastatt in der Münchfeldstraße im 30er-Bereich. Alles zum Nachlesen, alle Anhängerblitzer gibt's bei uns in der App und auch im Web und allen unterwegs. Eine gute und sichere Fahrt. 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
2: So sieht's aus. Guten Morgen.
3: Guten Morgen.
2: Schicken Freitag wünschen wir euch. Und warum ihr morgen ein paar schöne Stunden in Durbach verleben könnt, das verraten wir gleich. Und mit wir meine ich Regina.
3: Sie

0: Teddy Swims in eurer Radio or Morning Show und von Mr. Know It All kommen wir jetzt zu Mrs. Feiert sehr gerne.
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2: Am Samstag, 8. August, geht's nach Durbach für euch. Genauer gesagt ans Blaue Rainer Köpfle zum Weinsüden-Pop-Up. Lecker Weinchen, leckere Weincocktails, ein bisschen was zu essen, eine mega schöne Aussicht und Beats von DJ D1. Liegestühle und Stehtische, die sind da, aber ihr könnt auch gerne eine Picknickdecke mitbringen und es euch richtig gemütlich machen. Und aufpassen, dahin könnt ihr nicht mit dem Auto, nur zu Fuß oder mit dem Fahrrad, aber es gibt Parkmöglichkeiten unter anderem auf dem Festplatz in Durbach oder auch an der Halle an Durbach und da braucht ihr so circa 15 Minuten Fußweg bis zur Location. Und Weingläser könnt ihr euch dort ausleihen, aber auch selber mitbringen. Das Weinsüden Pop-Up am Samstag, 8. 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Ich wünsche euch ganz viel Spaß dabei, eure Regina.

0: Hit Radio Ohr hier, 6.16 Uhr. Wir haben einen neuen Blitzer, der steht auf der B3 La Richtung Offenburg. Ortseingang Oberschopfheim, nicht schneller als 50 fahren.
1: Oh, und guck mal hier, der Song für alle Pyromanen. 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
0: Cool.
1: Google mal, was Pyromane ist.

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3: Bei Wetterwächterin Doris in Kehl ist der Himmel wolkenlos. 15 Grad hat sie auf dem Thermometer. In Lahr, genauer gesagt in Dinglingen bei Max Peter 17 Grad. Auch hier ist es wolkenlos und leicht bewölkt ist es gerade über Malberg bei Marco. 15 Grad hat auch er gemessen. Ja, den ganzen Tag gibt's heute Sonne, kaum Wolken am Himmel. Höchstwerte um 29 Grad. Morgen, da sieht das Wetter eigentlich genauso aus. Viel Sonne und blauer Himmel, Temperaturen um 32 Grad.
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3: Um 6:30 mit Yvonne Stolz.
4: Wer am Wochenende auf die Bahn angewiesen ist, muss sich auf Änderungen einstellen. Ab heute Abend ist die Rheintalbahn zwischen Offenburg und Herbolzheim dicht. Sowohl im Regional- als auch im Fernverkehr gibt es bis Montag früh Ausfälle.
5: Die Züge der Linien RE7 und RB26 fallen zwischen Offenburg und Herbolzheim aus bzw. fahren nur bis zur Station vorher. Die ICEs im Fernverkehr sind auch betroffen. In jedem Fall sollte man auf bahn.de nachschauen, bevor man losfährt. Als Ersatz gibt's zwei Möglichkeiten. Ein IC-Bus direkt zwischen Offenburg und Freiburg ohne Zwischenhalt oder ein Regiobus, der dann auch die Halte in Friesenheim, Lahr, Orschweier und Ringsheim anfährt. Gearbeitet wird an Gleisen, Weichen, Signaltechnik und einer Brücke. Nächstes Wochenende dann nochmal das Gleiche. Linda Ail, Nachrichtenredaktion.
4: 7,4 Millionen Liter Trinkwasser. So viel fördert die Stadt Aachen momentan täglich und stößt damit an ihre technischen Grenzen. Die Trinkwasserenthärtungsanlage ist überlastet und muss vorerst abgeschaltet werden. Auf die Versorgung selbst hat das laut Stadt keine Auswirkungen. Fürs Leitungswasser bedeutet das in den kommenden Tagen aber einen höheren Kalkgehalt. In Sasbachwalden hingegen ruft Bürgermeisterin Sonja Schuchter aktuell zum Wassersparen auf. Warum, steht heute in der Aacher Rennzeitung. An diesem Wochenende startet die zweite Fußball-Bundesliga wieder. Für den Karlsruher SC startet die Saison mit einem Heimspiel gegen Arminia Bielefeld. Es ist das erste Pflichtspiel unter dem neuen Cheftrainer Maximilian Senft.
6: Sehr viel Kribbeln, sehr viel positive Anspannung. Das haben jetzt einfach die letzten Wochen, die Begegnungen mit den Fans, die Arbeit mit der Mannschaft, natürlich auch das Inter-Mailand-Spiel schon so einen gewissen Vorgeschmack gegeben. Und jetzt ist die Vorbereitung auch lang genug gewesen. Ich freue mich, dass es jetzt losgeht.
4: Anschluss im Wildpark ist morgen um 13 Uhr.
6: Ich habe das von Tag 1 an gesagt. Wir wollen diese 6 Wochen nutzen, um dann am Samstag gegen Bielefeld da zu sein und 3 Punkte zu holen. Und dementsprechend ist das die Zielvorgabe.
3: Inter Mailand, es klingt einfach geil, oder? Aber ich finde, bei dem Niedrigwasser, man sollte die Zeitung umbenennen. Von Aacher Rennzeitung in keine Aacher, keine Rennzeitung.
4: Autsch.
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8: Guten Morgen an alle unterwegs. 6.32 Uhr. Aufgepasst. A5 Basel Richtung Karlsruhe. Höhe Karlsruhe Süd. Da läuft eine Unfallaufnahme auf dem Verzögerungsstreifen. Die rechte Spur und auch die Ausfahrt sind momentan gesperrt.
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8: Geblitzt wird auf der B3 Lahr Richtung Offenburg, Ortseingang Oberschopfheim im 50er Bereich Iffezheim in der Hauptstraße, der 30er Zone in Offenburg in der Zellerstraße. Auch hier nicht schneller als 30 fahren. Und Wintersdorf Richtung Frankreich, da steht einer im 50er Bereich. Alles zum Nachlesen, auch alle Anhängerblitzer gibt's wie immer bei uns in der App und auch im Web. Und allen unterwegs eine gute und sichere Fahrt.
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3: Guten Morgen.
8: Guten Morgen.
3: Einen wundervollen Freitag wünschen wir euch und einer oder eine von euch kann sich diesen Freitag vielleicht sogar mit bis zu 200 Orbits versüßen. Alles oder Hits. Unser Quiz mit Naimi gibt's gleich hier.

0: 6.40 Uhr auf die Sekunde genau. Eure Hitradio Ohr Morning Show ist hier. Also ich würde sagen, perfekte Zeit, um ein bisschen zu zocken.
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2: Hallihallo Nadine, na?
3: Verstehst du mich so gut?
2: Am Anfang hat es ein bisschen geruckelt. Ich glaube, jetzt geht's aber.
3: Dann hoffe ich mal, weil ich muss nebenbei nämlich noch ein bisschen was arbeiten.
2: Ui, okay. Wir machen ganz schnell eine Runde Alles oder Hits. Ich habe ein Lied und ich würde gerne wissen, ob es älter oder jünger ist als du.
3: Okay.
2: Okay, Nadine, älter oder jünger als du?
3: Jünger auf jeden Fall.
2: Du bist 93er Jahrgang und du bist auf jeden Fall älter, also bist du eine Runde weiter. Herzlichen Glückwunsch.
3: Sehr gut.
2: Juhu. Und du sag mal, habe ich das falsch im Kopf oder ist dein Freund bei der Feuerwehr?
3: Ja.
2: Ja, gell? Guck mal, wie passend, weil ich finde, Feuerwehrleute gehören in meine persönliche Hall of Fame. Also ein dickes Danke, eine fette Umarmung an deinen Freund.
3: Mache ich später.
2: Ja, und vielleicht kannst du ihm ja auch noch ein paar Orbits abgeben. Wenn du denn zocken möchtest in der zweiten Runde, geht es nämlich um 100 Orbits, da brauche ich den Jahrgang.
3: Ich zocke auf jeden Fall.
2: Ja, dann hau raus.
3: 20er war es nicht, aber es war Anfang 2010er.
2: Und das ist richtig. Sehr schön. In der dritten Runde geht es um 200 Orbits. Weißt du das genaue Erscheinungsjahr?
3: Es kam, glaube ich, mit irgendeinem Film raus, aber ich komme jetzt gerade nicht auf den Film.
2: Okay.
3: Ah.
2: Kannst auch aussteigen.
3: Aufhören, gell?
2: Ja.
3: Aber ich höre nicht auf, weil Zocken macht Spaß.
2: Das höre ich natürlich am allerliebsten. Okay, dann Nadine, was glaubst du?
3: 2012.
2: Und zocken lohnt sich bei dir einfach immer. Herzlichen Glückwunsch, du hast 200 Orbits auf dem Konto.
3: Sehr gut, dann kann ich ja jetzt dann mal wieder shoppen gehen.
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0: Madness in eurer Hitradio Morning Show, oder wie es hier heißt, der Freitag mit die Regina. Ja, so ist es. Our House war das. Und jetzt gibt's mal richtig schön Live-Mucke auf die Ohren. Was ich geil finde, Taylor Swift, die Frau bei deren Konzerten
1: was
0: regelmäßig...
1: Taylor Swift. Hätte aber Punkt machen können.
0: Punkt. Was ich geil finde, Taylor Swift, Punkt. Ja, das wäre eine preisverdächtige Anmoderation
1: oder?
0: Gewesen. Nee, was ich super finde bei Taylor Swift-Konzerten, da schlagen ja regelmäßig die Seismographen Alarm, also diese Erdbeben-Messgeräte. Und dann hat die einen Song, der heißt You Need to Calm Down. Ob das funktioniert, weiß nicht, aber wir geben uns jetzt mal so richtig schön in der Live-Version, weil wir haben nämlich gerade den
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2: In Kürzel bei Wetterwächter Michael 14 Grad, es ist leicht bewölkt. In Hornberg bei Simone ebenfalls 14 Grad, hier ist es allerdings wolkenlos. Und solltet ihr über einen Trip in die Hauptstadt nachdenken? Naja, gut, das Wetter gibt's auf jeden Fall her. Konrad hat uns per App mit in Berlin, 16 Grad und Sonnenschein dort. Ja, das Wetter, also hier in der Region zumindest heute den ganzen Tag sonnig, kaum Wolken, Höchstwerte um 29 Grad. Morgen, da sieht das Wetter fast genauso aus, viel Sonne und blauer Himmel. Es wird noch ein bisschen wärmer, bis zu 32 Grad sind drin.
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3: Ab heute Abend, 21 Uhr, fahren zwischen Offenburg und Herbolzheim keine Züge mehr. Grund sind Arbeiten auf der Rheintalbahn. Bis Montag früh, 5 Uhr, gibt es im Regional- und Fernverkehr Ausfälle und Änderungen. Wegen anhaltend hohen Wasserverbrauchs stößt die Stadt Aachen an ihre technischen Grenzen. Die Wasserenthärtungsanlage muss vorübergehend abgeschaltet werden. Fürs Trinkwasser bedeutet das vorerst einen höheren Kalkgehalt. Zum Start der neuen Saison in der zweiten Fußball-Bundesliga hat der Karlsruher SC morgen ein Heimspiel. Gegner ist Arminia Bielefeld. Das ist das erste Pflichtspiel unter dem neuen Cheftrainer Maximilian Senft. 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Jetzt Deutschland und die Welt mit Oliver Obanka.
4: Eine Helmpflicht für E-Scooter. Die fordern die Macher einer neuen Studie zu Unfällen mit den elektrischen Rollern, ebenso eigene Fahrspuren. Philipp Detlefs berichtet.
5: Das Risiko für ein Schädel-Hirn-Trauma ist bei E-Scooter-Unfällen fast doppelt so hoch wie bei Radfahrern und mehr als dreimal so hoch wie bei Motorradfahrern. Ursache dafür sind laut den Forschern vor allem, dass Scooterfahrer kaum Helme tragen und die stehende Fahrposition. Bei abruptem Bremsen werden Fahrer leicht kopfüber nach vorn über den Lenker geschleudert. Auffällig ist laut den Forschern auch der hohe Anteil von Minderjährigen unter den Schwerverletzten.
4: Nach dem Drohnenvorfall am Leipziger Flughafen hat die Bundesanwaltschaft die Ermittlungen übernommen. Es besteht der Verdacht eines versuchten Sprengstoffanschlags, heißt es. FDP-Verteidigungspolitikerin Strack-Zimmermann vermutet Russland hinter dem Vorfall, wie sie dem Kölner Stadtanzeiger sagt. Gesicherte Erkenntnisse dazu gibt's noch nicht. Außerdem gibt es jetzt mehrere Forderungen danach, Drohnenabwehr in Deutschland zentral zu organisieren, beim Innenministerium und der Bundespolizei. Hochsommer nicht nur an Land, sondern auch im Wasser. Vor der Küste Mallorcas ist eine neue Rekordwassertemperatur gemessen worden. Westlich der Insel hat eine Messboje 33 Grad gemessen. So ein hoher Wert ist in Spanien noch nie im Meer gemessen worden. Hohe Wassertemperaturen begünstigen Unwetter und Wirbelstürme. Mit dem Duell zweier deutscher Traditionsvereine startet heute die 53. Saison in der zweiten Fußball-Bundesliga. Der VfL Bochum empfängt zum Auftakt am Abend im Ruhrstadion Hertha BSC. Für beide Mannschaften ist die Partie nach größeren personellen Umbrüchen ein erster wichtiger Gradmesser.
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3: Guten Morgen, lieber Autofahrer. 7.04 Uhr. Und bei uns ist alles ruhig. Keine Gefahren, keine Staus.
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3: Aber so ein bisschen Kohle muss schon gemacht werden, aber wir halten dagegen, also nicht schneller als 50 fahren auf der B3 La Richtung Offenburg, Ortseingang Oberschopfheim. In Bleichheim wird geblitzt, Ortseingang von Schweighausen kommen 50 erlaubt. Iffezheim in der Hauptstraße in der 30er-Zone, das gleiche gilt auch in Offenburg, da wird in der Zellerstraße geblitzt und auf der Strecke Wintersdorf Richtung Frankreich, da im 50er-Bereich. Alles zum Nachlesen, auch alle Anhängerblitzer, gibt's bei uns in der App und auch im Web und allen unterwegs. Eine gute und sichere Fahrt.
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2: Hallöle.
3: Hallöle.
2: Ja, gehen wir mal zum Thema Kernkompetenz. Meine, die versuchen wir noch rauszufinden, aber Reginas Kernkompetenz ist auf jeden Fall feiern, Party machen und so weiter, beziehungsweise zu wissen, wo die ganzen Feiern
3: sind. Zu wissen, also ich bin jetzt nicht mehr so eine Partymaus, ich bin alt.
2: Wow, ja, wenn ich das gesagt hätte, direkt
3: Handgemenge. Du bist noch älter.
2: Das stimmt allerdings
3: aber,
2: auch.
3: Ja, aber ich weiß immer, wo was geht, überall. Ich bin da mittendrin.
2: Mittendrin. Übrigens, da fällt mir ein, alles Liebe nachträglich, Regina.
8: Dankeschön.
2: Eine von uns beiden hatte nämlich am Montag Geburtstag. Mhm. Kleiner Tipp, ich bin's nicht. Ich frage jetzt nicht, wie alt du bist. Wir wollen ja nicht gleich schon irgendwelche Fake News verbreiten am frühen Morgen.
8: Du hast immer gleich Angst, ne?
2: Ein bisschen.
8: Deine Augen waren, ich werde dich schon nicht schlagen, ist alles gut.
2: Ja, also, jetzt nicht, weil wir hier ein bisschen Technik zwischen uns haben. Aber irgendwann läuft Musik und dann bist du nicht mehr hier mit Kopfhörer an dein Pult gebunden. Deswegen, also Reginas Wochenendcheck gibt's gleich hier.

0: Tame Impala, Dracula in eurer Hitradio Morning Show. 13 Minuten nach 6 ist es und es riecht schon ein bisschen nach Wochenende. Und da ist wieder extrem viel los, aber wer braucht Dr. Harry Kroners sympathischen Festkalender, wenn er diese junge Dame hier hat.
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2: Heute geht's in Unterendersbach los. Da wird 4 Tage gefeiert bei der Kilwi. Und gestartet wird heute mit dem Spritz-Friday. Heute geht's aber auch los mit dem Sportfest in Ulm um 17.30 Uhr mit dem Elfmeter-Turnierhock. Und danach gibt's dann noch eine Opening-Party. Morgen geht's um 15 Uhr weiter. Und am Sonntag schon um 9 Uhr. Unter anderem gibt's da erstmal eine Tabata- und Pilates-Einheit, ein Fun-Run und ein Menschenkicker-Turnier. Und am Montag gibt's dann um 11.30 Uhr Mittagessen. Und dann gibt's ganz viel Kinderprogramm unter anderem und am Abend noch eine Tanzparty mit Querschnitt. Romantisch wird's dagegen in La beim Lara Seeleuchten. Über 300 Scheinwerfer, eine Wasserfontänenshow und Live-Musik heute und morgen im Seepark in La. Dann geht's morgen noch nach Durbach zum Weinsüden-Pop-Up. Ist eine richtig schöne Veranstaltung mitten in den Reben. Oder ihr geht nach Meißenheim zur Surfers Beach Party. Die startet ganz offiziell um 10.30 Uhr. Aber in diesem Jahr ganz neu. Es gibt ein Warm-Up ab 17 Uhr. Und da zahlt ihr dann noch keinen Eintritt. Morgen und am Sonntag wird dann noch gegrillt. In Gengbach-Reichenbach, da laden euch die Höllteufel ein. Und in Ramsbach, da startet morgen das Dorffest und geht bis Montag. Dann ist auch noch Bockbierfest in Kappelrodeck, Samstag bis Montag. Oder ihr geht nach Neuried zum Tauzi-Turnier am Sonntag ab 13 Uhr. Alles das, was ich jetzt erwähnt habe und noch viel mehr, könnt ihr euch ganz in Ruhe nachlesen bei uns auf Insta. Und egal, was ihr macht, ich wünsche euch wie immer ein wunderschönes Wochenende und ganz viel Spaß dabei.
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0: Jo, unsere Hörerin Beate aus Kehl hat mich gerade freundlicherweise darauf hingewiesen, dass ich wohl eine kleine zeitliche Verwirrung habe. Es ist natürlich 14 Minuten nach 7 jetzt und nicht nach 6. Nein, nein, wir sind schon eine Stunde näher am Wochenende. Juhu! Und passend zum Wochenendcheck, Motto für heute Abend, Wang Chang, everybody have fun tonight.

0: 7:19 Hitradio Ohr hier. Aufgepasst, liebe Autofahrer, in Offenburg, da gab es einen Unfall in der Moltke Straße Höhe Edeka. Hier bitte vorsichtig fahren.
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2: In Rennchen bei Wetterwächterin Doris 16 Grad und Sonnenschein bei Caro in Nordrach ebenfalls 16 Grad und wolkenloser Himmel. Und in Mühlenbach bei Frank 17 Grad. Auch hier ist es wolkenlos. Ja, heute gibt es den ganzen Tag Sonne, kaum Wolken, Höchstwerte um 29 Grad. Morgen, da sieht das Wetter genauso aus. Viel Sonne und blauer Himmel bei Temperaturen bis 32 Grad.
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2: Um 7:30 mit Yvonne Stolz.
3: Wer am Wochenende auf die Bahn angewiesen ist, muss sich auf Änderungen einstellen. Ab heute Abend 21 Uhr ist die Rheintalbahn zwischen Offenburg und Herbolzheim dicht. Sowohl im Regional- als auch im Fernverkehr gibt es bis Montag früh 5 Uhr Ausfälle. Linda L. aus der Nachrichtenredaktion. Welche Linien sind betroffen?
4: Die Züge der Linien RE7 und RB26 fallen zwischen Offenburg und Herbolzheim aus bzw. fahren nur bis zur Station vorher. Die ICEs im Fernverkehr sind auch betroffen. In jedem Fall sollte man auf bahn.de nachschauen, bevor man losfährt. Als Ersatz gibt's zwei Möglichkeiten. Ein IC-Bus direkt zwischen Offenburg und Freiburg ohne Zwischenhalt oder ein Regiobus, der dann auch die Halte in Friesenheim, Lahr, Orschweier und Ringsheim anfährt. Gearbeitet wird an Gleisen, Weichen, Signaltechnik und einer Brücke. Nächstes Wochenende dann nochmal das Gleiche.
3: Das anhaltende Niedrigwasser auf dem Rhein soll zur Chefsache werden. Das hat Bundesverkehrsminister Steffen Bilger angekündigt. Neben Überlegungen, das Lkw-Fahrverbot an Sonn- und Feiertagen aufzuheben, um mehr Güter von Flüssen auf die Straße zu bringen, ist seit Jahrzehnten auch eine Vertiefung des Rheins Thema. Die Kehler CDU-Landtagsabgeordnete Katrin Merkel fordert jetzt einen konkreten Zeitplan, wann die nächsten Schritte folgen. Unternehmen wie die Badischen Stahlwerke in Kehl seien auf eine leistungsfähige Schifffahrt angewiesen. Neben dem Rhein sind momentan noch etliche weitere Flüsse und Gewässer von Niedrigwasser betroffen, sagt Dr. Gabriel Fink vom Niedrigwasserinformationszentrum.
5: Ungefähr 60% der Pegel weisen extrem niedrige Wasserstände auf. Was die Situation so besonders macht, ist, dass das Niedrigwasser sehr früh im Jahr eingetreten ist. 2018 ist so das markante letzte Niedrigwasserjahr. Da war das relativ spät und hat lange gedauert, so extrem wie dieses Jahr. Das haben wir jetzt bisher noch nicht wirklich erlebt.
3: 7,4 Millionen Liter Trinkwasser. So viel fördert die Stadt Aachen momentan täglich und stößt damit an ihre technischen Grenzen. Die Trinkwasserenthärtungsanlage ist überlastet und muss vorerst abgeschaltet werden. Auf die Versorgung selbst hat das laut Stadt keine Auswirkungen. Fürs Leitungswasser bedeutet das in den kommenden Tagen aber einen höheren Kalkgehalt. In Sasbach-Walden hingegen ruft Bürgermeisterin Sonja Schuchter aktuell zum Wassersparen auf. Warum, steht heute in der Aacher Rennig-Zeitung.
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7: Guten Morgen an alle unterwegs. 7.33 Uhr. Aufgepasst in Offenburg. Da gab es einen Auffahrunfall in der Moltkestraße Höhe Edeka. Vielen Dank hier an Christine für die Warnung.
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7: Geblitzt wird auf der A5 Karlsruhe Richtung Basel zwischen Freiburg Süd und Bad Krozingen 120 erlaubt. B3 Lahr Richtung Offenburg, Ortseingang Oberschopfheim im 50er Bereich. In Bleichheim, Ortseingang von Schweighausen kommend. In Iffezheim in der Hauptstraße. In Offenburg in der Zellerstraße und Wintersdorf Richtung Frankreich da im 50er Bereich. Alles zum Nachlesen, auch alle Anhängerblitzer gibt's wie immer bei uns in der App und auch im Web. Und allen unterwegs eine gute und sichere Fahrt.
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2: Hallöchen.
7: Guten Morgen.
2: Regina, hattest du mal Haustiere? Und wenn ja, was?
7: Ja, ich hatte einen Hund, ein Meerschweinchen, einen Wellensittich und für 2 Wochen mal eine Ratte. Aber die habe ich aufgepasst für eine Freundin.
2: Passt ja perfekt. Morgen ist nämlich Weltkatzentag.
7: Nee, Katze hatte ich nie. Nee, ich bin so gar nicht der Katzenmensch. Oh, nee. Also, ich hab Angst
2: auch
7: vor denen.
2: Ich bin auch eher Hundemensch als Katzenmensch, wobei ich Katzen eigentlich auch ganz cool finde. Also ich mag Hunde ein bisschen mehr, aber es ist nicht so, dass ich Katzen nicht leiden kann.
7: Katzen sind ja auch süß oder so, aber ich hab Angst vor denen. Ich wurde mal gebissen von einer, nicht von einem Hund, ich wurde von einer Katze gebissen.
2: Ja, das Schöne ist, ich brauche gar keine Katze, um ein verkratztes Gesicht zu haben. Du siehst ja, wie es aussieht. Ja. Ich sollte meiner kleinen Tochter mal wieder die Nägel schneiden, glaube ich.
7: Ja, mach mal.
2: Die hat gestern ein bisschen in meinem Gesicht rumgerührt. Ja, was ihr schon Schönes mit euren Katzen erlebt habt, passend morgen zum Weltkatzentag, das hören wir gleich. Und in den Nachrichten hatten wir es ja gerade, Niedrigwasser in der Region, dem steuern wir jetzt erstmal musikalisch entgegen, und zwar mit Adele. Water under the bridge. Ja, das Augenrollen, das ihr gehört habt, der qualifizierte Kommentar von Regina.

0: Hier ist eure Tranio Morning Show, 7.41 Uhr. Hallihallo.
1: Hallo. Wir waren beide ein bisschen spät.
0: Ja, die neuen Songs, die gehen halt auch nur so kurz.
1: Weißt wir du? Quatschen dann immer noch. Immer so, oh, ja. Kopfhörer an.
0: Ja, morgen ist International Katzentag und Katzenbesitzer werden wahrscheinlich auch froh sein, dass ihre Katze nicht sprechen kann, weil Katzen wahrscheinlich viel zu viel wissen.
2: Mhm.
0: Und wir wollten von euch mal wissen, was habt denn ihr schon Abgefahrenes mit euren Katzen erlebt?
3: Ich habe eine Katze und ich liebe sie und ich spiele immer mit ihr. Also sie schläft auch oft bei mir in meinem Schoß.
4: Ich habe zwei Hauskatzen. Das ist eigentlich wie meine Familie auch. Damals hatte ich eine Katze, die war dann schwanger. Die stand auch ständig wieder zu mir ins Bett und eines Morgens bin ich aufgewacht. Hatte ich da so 5 kleine Dinger. Das war ganz süß.
5: Meistens schläft eigentlich meine Katze. Zurzeit schläft sie am liebsten auf der Treppe, weil da jetzt ein Karton liegt. Sucht sich dann aber auch unsere Badewanne aus. Aber liegt auch gerne im Garten auf einem Teller, auf dem Tisch. Sucht sich immer irgendwas Neues, was man gar nicht so erwartet.
6: Eine Katze ist zum Vater von meinem Freund zugelaufen. Die war ziemlich abgemagert und keiner wusste im Dorf, wo die herkommt. Und dann haben sie die eben gefüttert. Und dann wurde die aber relativ schnell ziemlich groß und war nicht mehr so abgemagert. Und wir haben uns gefragt, wie das sein kann. Und dann kam raus, dass sie schwanger war und hat 3 kleine süße Kätzchen zur Welt gebracht und davon haben wir jetzt die 2.
0: Tja, und da hat man auch noch länger was von. Morgen ist internationaler Katzentag, also euch und euren kleinen Stubentigern für morgen schon mal alles Gute.
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0: Merci beaucoup.
1: Hitradio Ohr hier, 7.47 Uhr. Wir haben einen neuen Blitzer, der steht in Sasbach, in der Sasbach-Rieder Straße Richtung Obersasbach.

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2: Im Bad Peterstal Griesbach bei Wetterwächterin Bianca 16 Grad, wolkenloser Himmel. Julian aus Langenwinkel meldet ebenfalls 16 Grad und Sonnenschein. Und in Oberharmersbach bei Irmgard 15 Grad, auch hier ist es wolkenlos. Ja, heute gibt's auch den ganzen Tag Sonne, kaum Wolken am Himmel, Höchstwerte um 29 Grad. Morgen ebenfalls ganz viel Sonne und blauer Himmel. Es wird noch mal ein bisschen wärmer, bis zu 32 Grad sind drin.
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2: Um 8 Uhr mit Yvonne Stolz.
3: Ab heute Abend 21 Uhr fahren zwischen Offenburg und Herbolzheim keine Züge mehr. Grund sind Arbeiten auf der Rheintalbahn. Bis Montag früh 5 Uhr gibt es im Regional- und Fernverkehr Ausfälle und Änderungen. Ab Oktober gibt's an Bahnhöfen der Deutschen Bahn bundesweit ein Alkoholverbot. Der DRK-Rettungsdienst Ortenau begrüßt das. Binnen eines Jahres hätten sich die Einsätze mit betrunkenen Tatverdächtigen in der Region mehr als verdoppelt. Wegen anhaltend hohen Wasserverbrauchs stößt die Stadt Aachen an ihre technischen Grenzen. Die Wasserenthärtungsanlage muss vorübergehend abgeschaltet werden. Fürs Trinkwasser bedeutet das vorerst einen höheren Kalkgehalt. Einfach näher dran an die Region. Jetzt Deutschland und die Welt mit Oliver Urbanke.
4: ZIG für das hessische Ziegenhain oder TP für Templin in Brandenburg. Wiederbelebte Kfz-Kennzeichen sind für viele ein Stück Heimat am Auto und sie haben in den vergangenen Jahren wieder viele Anhänger gefunden. Millionen Autos sind mit den neuen alten Kennzeichen unterwegs. Am gefragtesten ist eine Großstadt aus NRW. Tine Klimach berichtet.
5: Seit 2012 dürfen Landkreise und kreisfreie Städte zusätzlich alte Heimatkennzeichen reaktivieren. Und seitdem sind fast 7 Millionen Autos, Motorräder und Hänger damit zugelassen worden. Das sind aktuelle Zahlen der Hochschule Heilbronn. Am häufigsten wurde davon mit gut 28.000 Fällen das Kennzeichen MO für Moers ausgegeben.
4: Gerade in Städten sind sie schnell verfügbar und praktisch. E-Scooter. Allerdings nicht unbedingt das sicherste Verkehrsmittel. Eine neue Studie aus England zeigt, dass es bei Unfällen mit E-Scootern häufiger Kopfverletzungen und Schäden an inneren Organen gibt, als bei Motorrad- und Fahrradunfällen. Als möglichen Grund sehen die Macher der Studie unter anderem, dass die Fahrer aufrecht und meist ohne Helm auf den Scootern stehen und bei Zusammenstößen leicht über den Lenker geschleudert werden. Deutsche Fahrzeughersteller tun sich weiter schwer. Der Gewinn bei Nutzfahrzeughersteller Daimler Truck ist im zweiten Quartal um knapp 50% eingebrochen. Im Vergleich zum Vorjahresquartal sei das Konzernergebnis von 245 Millionen Euro auf 128 gesunken, heißt es vom Konzern, der seinen Hauptsitz in der Nähe von Stuttgart hat. Gelingt nach 10 Jahren wieder mal ein Sieg zum Auftakt einer neuen Saison? Vor der Frage steht der VfL Bochum, der heute Abend um 20.30 Uhr die neue Spielzeit in der zweiten Fußball-Bundesliga eröffnet. Zu Hause empfangen die Bochumer Hertha BSC. Für die Berliner ist es das zweite Eröffnungsspiel in Folge.
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7: Guten Morgen an alle unterwegs. 8.03 Uhr. Aufgepasst auf der A5 Basel Richtung Karlsruhe zwischen Rastatt Süd und Rastatt Nord. Da liegen Reifenteile auf der Fahrbahn. Bitte vorsichtig fahren.
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7: Geblitzt wird auf der A5 Karlsruhe Richtung Basel zwischen Freiburg Süd und Bad Krozing. Auf der B3 La Richtung Offenburg, Ortseingang Oberschopfheim. In Bleichheim, Ortseingang von Schweighausen kommend. In Emding am Elstdamm, Höhe Norma. In Iffezheim in der Hauptstraße. In Offenburg in der Stegermattstraße beim Stegermattbad. Da nur Schrittgeschwindigkeit erlaubt. In Offenburg in der Zellerstraße, in Sassbach in der Sassbach-Riederstraße, in Waltersweier an der Ortsdurchfahrt bei der Bushaltestelle und Wintersdorf in Richtung Frankreich im 50er-Bereich. Alles zum Nachlesen, auch alle Anhängerblitzer gibt es bei uns in der App und auch im Web. Und allen unterwegs kommt gut und sicher an euer Ziel.
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2: Ja, guten Morgen.
7: Guten Morgen.
2: In den Nachrichten haben wir es heute Morgen schon ein paar Mal gehört. Ja, das Wasser ist relativ knapp zurzeit in der Region. Niedrigwasser, was das zu bedeuten hat, darüber sprechen wir gleich mit Dr. Gabriel Fink vom Niedrigwasser-Informationszentrum der Landesanstalt für Umwelt Baden-Württemberg. Griffiger Titel, ich glaube, der Mann hat eine ziemlich große Visitenkarte. Also, das Niedrigwasser in der Region, mehr dazu gleich hier.

0: 8:11 Uhr, Hitradio Ohr hier. Ich war vorgestern mit meiner Kleinen in Winschlick unterwegs und wir wollten zum Spielplatz am Durbach. Und dann laufen wir da so lang, sagt sie, Mama, warum ist da eigentlich kein Wasser drinne? Und ich denk so, meine Kleine, wir machen jetzt eine kleine, ne? Ja, keine Geschichtsstunde, aber eine Lernsession. Also, es ist so heiß gerade.
1: Ja.
0: Und dann war es das für mich. Da habe ich gedacht, okay, was soll ich ihr jetzt sonst noch erzählen? Ja, ich habe zwar Geografie studiert, aber da ist nichts hängen geblieben. Und da ja im Moment viele Flüsse und Bäche bei uns in der Region genauso aussehen, sehr, sehr, sehr trocken, haben wir uns einen Experten geholt, der auch mir ein bisschen dabei helfen kann, ihr dann später besser zu erklären.
1: Genau, Dr. Gabriel Fink, er arbeitet im Niedrigwasser-Informationszentrum der Landesanstalt für Umwelt Baden-Württemberg. Und Herr Fink, wie ernst ist denn die aktuelle Niedrigwassersituation?
2: Also sowas haben wir bisher noch nicht erlebt. Was die Situation so besonders macht, ist, dass das Niedrigwasser sehr früh im Jahr eingetreten ist. 2018 ist so das markante letzte Niedrigwasserjahr. Da war das relativ spät und hat lang gedauert. 2022 war auch ein Niedrigwasser, das war relativ kurz und so extrem wie dieses Jahr. Das haben wir jetzt bisher noch nicht wirklich erlebt.
0: Ja, und gibt es denn Hoffnung, dass sich die Lage bald wieder entspannt?
2: Ja, das kann man meinen, wenn man so jetzt die Gewitter anschaut, die jetzt durchgezogen sind und jetzt vielleicht auch noch kommen. Aber wenn man die Niederschlagsprognosen anschaut, die Vorhersagen, dann sieht man da keinen lange anhaltenden, flächendeckenden Niederschlag, also ein sogenannter Landregen, den wir uns jetzt da wünschen. So ist es leider so, dass sich die Niedrigwassersituation nicht ändern wird. Also die wird erstmal bleiben.
0: Okay, ist ja schon eine ziemlich ernste Situation. Wie geht's denn weiter mit unseren Gewässern?
2: Für den Herbst hoffen wir, dass da doch irgendwann mal mehr Niederschlag kommt. Und wenn wir dem Winter näher kommen und dann wird es dann auch wieder kühler, weil Niedrigwasser ist ja auch eine Temperaturbelastung. Was natürlich der Fall ist, ist so die ganz langfristige Entwicklung. Der Klimawandel zeigt jetzt schon hier die Wirkung. Das heißt, wir haben eine Verschiebung und immer weniger Niederschlag im Sommer. Also das, was wir jetzt auch gerade erleben, also das wird in Zukunft vermutlich relativ normal werden, wenn wir so die Prognosen für die nächsten Jahrzehnte anschauen.
0: Oha, und was hat das dann für Auswirkungen auf die Natur?
2: Weniger Wasser bedeutet für die Tiere, dass auch Lebensraum verschwindet. Und Nebengewässer sind oft schwer erreichbar für die Fische. Die ziehen sich dann zurück in Bereiche, wo es kühler ist, und wenn die fehlen, ist es natürlich besonders kritisch. Ja, und wenn wir jetzt in die Kinzig zum Beispiel schauen, da sehen wir jetzt gerade sehr hohe Temperaturen, die für gerade die Fischarten, die dort vorkommen, sehr kritisch sein können. Das kann akut lebensbedrohlich auch für die Fische dort sein.
1: Wow, das klingt jetzt alles wirklich nicht toll. Deswegen zum Schluss die Frage, gibt es trotz der aktuellen Lage etwas, das Hoffnung macht?
2: Hoffnungsvoll. Also ich bin ja immer optimistisch. Also irgendwann wird der Regen wieder fallen und irgendwann wird es auch wieder kälter dieses Jahr. Da schauen wir jetzt einfach mal, wie die Situation sich weiterentwickelt und immer einen kühlen Kopf bewahren.
1: Das ist schön, wenn du als Hydrologe Optimist bist. Also für Dr. Gabriel Fink, da ist der Fluss nicht halb leer, sondern halb voll. Ja, das Niedrigwasser, das macht aktuell natürlich auch der Wirtschaft zu schaffen und vor allem auch bei Betrieben am Rhein. Auch der hat historisch wenig Wasser und welche Folgen das für die Region hat, darüber sprechen wir heute Mittag ausführlich mit Jürgen Preis, dem Leiter der Hafenverwaltung Kehl.
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18 Hitradio Ohr hier. Einen wunderschönen guten Morgen. Und aufgepasst, liebe Autofahrer, wir haben eine Abstandskontrolle auf der A5 Karlsruhe Richtung Basel zwischen Baden-Baden und Bühl. Vielen Dank hier an Basti für die Warnung.

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2: Bei Wetterwächter Steffen in Nonnenweiher 17 Grad und Sonnenschein. In Berghaupten bei Sarah 18 Grad. Auch hier ist es wolkenlos. Und in Appenweier bei Wetterwächterin Julia 18 Grad. Auch hier der Himmel wolkenlos. Ja, überwiegend sonnig wird's heute. Kaum Wolken am Himmel. Höchstwerte um 29 Grad. Morgen ganz ähnliches Wetter. Viel Sonne und blauer Himmel. Temperaturen bis zu 32 Grad.
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2: Um 8:30 mit Yvonne Stolz.
3: Das anhaltende Niedrigwasser auf dem Rhein soll zur Chefsache werden. Das hat Bundesverkehrsminister Steffen Bilger angekündigt. Neben Überlegungen, das Lkw-Fahrverbot an Sonn- und Feiertagen aufzuheben, um mehr Güter von Flüssen auf die Straße zu bringen, ist seit Jahrzehnten auch eine Vertiefung des Rheins Thema. Die Kehler CDU-Landtagsabgeordnete Katrin Merkel fordert einen konkreten Zeitplan, wann die nächsten Schritte folgen. Unternehmen wie die Badischen Stahlwerke in Kehl seien auf eine leistungsfähige Schifffahrt angewiesen. Kein Alkohol mehr an Bahnhöfen der Deutschen Bahn. Das gilt ab Oktober in ganz Deutschland. Hintergrund ist unter anderem die steigende Zahl von Vorfällen, bei denen Alkohol im Spiel war. Im Zuständigkeitsbereich der Bundespolizei Offenburg haben sich die Einsätze, bei denen mindestens ein Tatverdächtiger betrunken war, binnen eines Jahres mehr als verdoppelt, von 22 auf 45. An den Bahnhöfen der SWG ist momentan kein Alkoholverbot vorgesehen. Das betrifft unter anderem die Achertal- und Hamersbachtalbahn. Alle Hintergründe heute in den Zeitungen der mittelbadischen Presse. An diesem Wochenende startet die zweite Fußball-Bundesliga wieder. Für den Karlsruher SC startet die Saison mit einem Heimspiel gegen Arminia Bielefeld. Das ist das erste Pflichtspiel unter dem neuen Cheftrainer Maximilian Senft.
4: Sehr viel Kribbeln, sehr viel positive Anspannung. Das haben jetzt einfach die letzten Wochen, die Begegnungen mit den Fans, die Arbeit mit der Mannschaft. Natürlich auch das Inter-Mailand-Spiel schon so einen gewissen Vorgeschmack gegeben. Und jetzt ist die Vorbereitung auch lang genug gewesen. Ich freue mich, dass es jetzt losgeht.
3: Anstoß im Wildpark ist morgen um 13 Uhr.
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6: Guten Morgen an alle unterwegs. 8.32 Uhr aufgepasst. A5 Basel Richtung Karlsruhe zwischen Rastatt Süd und Rastatt Nord. Da liegen Reifenteile auf der Fahrbahn. Und in Aachen, da ist die Ampelanlage am Bahnhof ausgefallen.
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6: Geblitzt wird auf der A5 Karlsruhe Richtung Basel zwischen Freiburg Süd und Bad Krozing. Auf der B3 La Richtung Offenburg, Ortseingang Oberschopfheim. In Bleichheim, Ortseingang von Schwankhausen kommend. In Emding am Elstamm, Höhe Norma. In Freiburg in der Berliner Allee. In Iffezheim in der Hauptstraße. In Offenburg in der Stegermattstraße, da nur Schrittgeschwindigkeit erlaubt. In Offenburg in der Zellerstraße. In Sassbach in der Sassbach-Riederstraße. In Waltersweier in der Ortsdurchfahrt bei der Bushaltestelle. Wintersdorf Richtung Frankreich, da im 50er-Bereich. Und der Abstand wird noch kontrolliert. Auf der A5 Karlsruhe Richtung Basel zwischen Baden-Baden und Bühl. Falls ihr noch was entdeckt habt oder vielleicht auch einen Blitzer wieder zum Abmelden habt, gerne eine WhatsApp schicken ins Studio an die 0173 104 33 und die 11. Kommt gut und vor allem sicher neuer Ziel.
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2: Vielleicht mach ich mein Mikro an, dann hört man mich auch besser.
6: Wer besser,
2: Hallöchen.
6: Ja? Hallöchen.
2: Wer besser, auch, das hast du nett gesagt. Normalerweise sagst du immer, es ist besser, wenn die Leute mich nicht verstehen. Von daher,
6: schön. Nein, ich bin die Nette von uns.
2: Manchmal. Seit wann? Das ist was ganz was Neues. Ich dachte, ich bin fürs gute Aussehen zuständig und... Ist immer blöd, wenn wir da beide lachen müssen. Naja, ey, großer Stargast gestern bei Tobi am Nachmittag. Andrea Sawatzki.
6: Ja, ich weiß.
2: Ja, und er hat eine richtig schöne Schnellfragerunde mit ihr veranstaltet. Falls ihr es verpasst haben solltet, kein Problem. Wir hören gleich nochmal rein.

0: 20 Minuten vor 9. Hier ist eure Radio Morning Show. Schönen Freitag in die Runde.
1: Schönen Freitag.
0: Gestern Abend im ZDF kam die Komödie Plötzlich Schwester, unter anderem mit Schauspielerin Andrea Sawatzki.
1: Tolle Frau.
0: Sehr tolle Frau, auf jeden Fall. Und die war gestern bei einem sehr tollen Menschen, nämlich bei Tobi Siegwart am Nachmittag. Und natürlich hat er, ganz wie Tobi Siegwart ist, knallhart journalistisch recherchiert und nachgefragt.
2: Schwarzwälder Kirschtorte oder Schwarzwälder Schinken?
3: Torte. Die gibt's mittlerweile überall. Sogar in Berlin.
2: Meer oder Berge?
3: Beides. Geht nicht, ne?
2: Sagen wir so, Berge, die direkt ins Meer münden. Gibt's ja auch auf manchen Inseln.
3: Ja, eben. Dann beides. Ja, finde ich gut.
2: Wanderstiefel oder Wellnesshotel?
3: Schwer. Ja, Wanderstiefel, weil dann kann ich meine Hunde mitnehmen. Wir haben drei große Hunde.
2: Wer erzieht wen? Du den Hund oder der Hund dich?
3: Na, ich die Hunde natürlich. ja, wenn man nicht genau hinguckt.
2: Dann letzte Frage. Bleiben wir bei den Hunden. Hundeleine entwirren oder IKEA-Regal aufbauen?
3: Hundeleine entwirren.
2: Wäre ich auch lieber dafür, weil IKEA-Regal, da wirst du ja manchmal nie fertig.
3: Da wird man nicht fertig, oder es ist alles schief.
2: Ja.
3: Ich habe einmal einen Schreibtisch aufgebaut für meinen Sohn, weil der nicht mehr weiterkam. Und der ist bis heute schief.
2: Aber er hält.
3: Er wird nicht mehr benutzt. Er steht jetzt in der Garage.
2: Okay.
0: Also bei mir bleiben bei IKEA-Sachen irgendwie grundsätzlich immer noch ein paar Schrauben übrig.
1: Bei mir auch, aber es steht und es ist auch nicht schief.
0: Zumindest das, bis zum ersten Erdbeben.
1: Das ist es.
0: Mhm.
1: So macht man es nämlich. Man muss einfach Schrauben weglassen. Dann hält das Ganze auch.
0: Ja, folgt Regina für mehr Heimwerker-Tipps auf Instagram. Ja, Andrea Sawatzki, wenn ihr den Film verpasst haben solltet gestern Abend, den könnt ihr euch in der ZDF-Mediathek anschauen. Und das komplette Interview mit Andrea Sawatzki bei Tobi Siegwart gestern, das findet ihr bei uns in der Radiothek auf hitradio.de. Und jetzt gibt's wieder richtig geil Live-Mucke auf die Ohren.
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Wie lange kann man das Ende eines Songs rauszögern? Bon Jovi, ja. Runaway in der Live-Version hier bei Hitradio. 8.48 Uhr ist es. Was Neues von den Straßen haben wir für euch. Michaela hat es entdeckt. Zwischen Goldscheuer und Frankreich hat es gekracht, gab einen Unfall im Kreisverkehr. Dadurch staut sich hier bereits der Verkehr.

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2: In Bühl bei Wetterwächter Klaus 22 Grad und Sonnenschein. In La Reichenbach bei Michael 18 Grad. Hier ist es im Moment bewölkt. Und in Oberkirch bei Katharina haben wir 18 Grad und wolkenlosen Himmel. Ja, überwiegend sonnig, so wird's heute. Kaum Wolken, Höchstwerte um 29 Grad. Morgen, da geht's mit dem Wetter eigentlich genauso weiter. Viel Sonne und blauer Himmel bei Temperaturen bis zu 32 Grad.
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2: Um 9 Uhr mit Yvonne Stolz.
3: Ab Oktober gibt's an Bahnhöfen der Deutschen Bahn bundesweit ein Alkoholverbot. Der DRK-Rettungsdienst Ortenau begrüßt das. Binnen eines Jahres hätten sich die Einsätze mit betrunkenen Tatverdächtigen in der Region mehr als verdoppelt. Die Depotfiliale im Offenburger Rehkarree schließt. Die Mitarbeiter wurden diese Woche darüber informiert. 2024 hatte die Kette für Dekoartikel Insolvenz angemeldet und seither schon mehr als 300 Filialen geschlossen. Zum Start der neuen Saison in der zweiten Fußball-Bundesliga hat der Karlsruher SC morgen ein Heimspiel. Gegner ist Arminia Bielefeld. Es ist das erste Pflichtspiel unter dem neuen Cheftrainer Maximilian Senft. Einfach näher dran an der Region. Jetzt Deutschland und die Welt mit Oliver Obanke.
4: Zur Abkühlung ins Meer springen, das ist auf Mallorca gerade nur bedingt möglich. Vor der Küste hat eine Messboje eine Wassertemperatur von 33 Grad gemessen, der höchste jemals rund um Spanien gemessene Wert. Neben fehlender Abkühlung sorgen steigende Wassertemperaturen auch für mehr Unwetter und Stürme. Der Drohnenvorfall am Leipziger Flughafen beschäftigt jetzt die obersten Ermittler Deutschlands. Die Bundesanwaltschaft hat den Fall übernommen. Sie spricht von einem Angriff mit besonderer Bedeutung für die Sicherheit des Landes. Zoe Tassovali berichtet.
5: Die Ermittler gehen inzwischen davon aus, dass die Täter die Explosion auf dem Flughafengelände ganz gezielt auslösen wollten. An der Drohne befanden sich laut der Bundesanwaltschaft professioneller Sprengstoff und ein Zünder. Außerdem soll eine Frachtmaschine beim Durchstarten mit einer zweiten Drohne zusammengestoßen sein. Auch dazu wird gerade ermittelt.
4: US-Präsident Trump startet einen neuen Versuch, das Geburtsrecht für bestimmte Gruppen in den USA einzuschränken. Ein Dekret soll dafür sorgen, dass Babys von Müttern, die nur für die Geburt einreisen, nicht mehr automatisch US-Staatsbürger werden. Beim letzten Versuch, das Gesetz zu ändern, war Trump vor dem obersten Gericht, dem Supreme Court, gescheitert. Schon wieder ist der Lotto-Jackpot von 6 aus 49 nicht geknackt worden. Damit bleibt's dabei. Es sind 50 Millionen Euro im Topf und damit die Maximalsumme. Seit 38 Ziehungen hat niemand die 6 richtigen Gewinnzahlen plus Superzahl getroffen. Eine so lange Jackpot-Phase hat es seit Start der Lotterie 1955 noch nie gegeben.
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6: Guten Morgen an alle unterwegs. 9:02 Uhr. Aufgepasst auf der A5 Basel Richtung Karlsruhe zwischen Riegel und Herbolzheim. Da steht ein kaputter LKW auf der rechten Spur. In der Baustelle momentan 5 Kilometer Stau. Ihr braucht so circa 30 Minuten länger. Und aufgepasst auch zwischen Goldscheuer und Frankreich. Da gab es einen Unfall im Kreisverkehr. Auch dadurch Stau.
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6: Geblitzt wird auf der A5 Karlsruhe Richtung Basel zwischen Freiburg Süd und Bad Krozing im 120er Bereich. Und wir haben auch eine Abstandskontrolle auf der A5 Richtung Basel zwischen Baden-Baden und Bühl. Geblitzt wird weiter auf der B3 La Richtung Offenburg in Oberschopfheim 50 erlaubt. In Bleichheim, Ortseingang von Schweighausen. Kommend. In Emding am Elstamm Höhe Norma, in Freiburg in der Dreisamstraße und nochmal in Freiburg in der Berliner Allee, in Iffezheim in der Hauptstraße, in Obersasbach in der Sasbach-Waldner Straße, in Offenburg einmal in der Stegermattstraße, Schrittgeschwindigkeit nur erlaubt und in Offenburg in der Zellerstraße dann noch, dann in Sasbach in der Sasbach-Rieder Straße Richtung Obersasbach, in Waltersweier in der Ortsdurchfahrt und Wintersdorf Richtung Frankreich im 50er Bereich. Alles das zum Nachlesen und dann haben wir noch einige Anhängerblitzer, gibt es bei uns in der App und auch hier im Web und allen unterwegs eine gute und sichere Fahrt.
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2: Guten Morgen.
6: Guten Morgen.
2: Ja, es ist Speed Week und Regina ist das heute völlig egal.
8: Warum?
2: Darüber sprechen wir gleich.

0: umgefahren.
1: Tja, Regina Bruch heute Morgen. Statt rasender Russin ist es jetzt die radelnde Russin. Was ist denn da passiert? Ist der Lappen weg oder was?
2: Nein, ich bin jetzt Rennradfahrerin. Ich sag's dir. Nee, ich war eigentlich, also wir machen das immer Freitag so, dass der Hupi mich eigentlich morgens abholt. Mhm. Weil das ist halt noch halb fünf, zwischen halb fünf und fünf. Es ist dunkel draußen. Ich habe Angst. Ich will nicht alleine laufen. Und dann laufe ich halt aber immer danach nach Hause. Und heute habe ich mir gedacht, das ist mir zu heiß. Ich habe keinen Bock nach Hause zu laufen. Ich will aber jetzt auch nicht mit dem Auto fahren, denn das ist unnötig. Deswegen fahre ich mit dem Fahrrad. Freunde, ich fahre mit dem Fahrrad. Aber jetzt ganz kurz.
1: Es war spannend heute Morgen. Warum?
2: Es war sehr spannend. Also ich bin kein Vorbild. Also bitte nehmt das jetzt nicht zu ernst. Und auch an die Polizei. Ihr hört ja auch als bitte. Fahrt mal kurz weg. Ich bin heute Morgen los mit meinem Fahrrad. Es war echt dunkel. Es war halb fünf. Ich bin raus. Hab dann gemerkt, dass ich kein Licht habe am Fahrrad. Dann ist mir auch aufgefallen, dass ich keinen Helm habe. Und dann habe ich auch gemerkt, es ist echt dunkel. Ich habe ein bisschen Angst. Ich also aufs Fahrrad, ich bin losgedüst. Ich habe auf einmal so Angst bekommen. Ich habe gedacht, was ist, wenn jetzt auf einmal jemand um die Ecke kommt? Ich bin losgedüst, ich sag dir, mit 120 durch Offenburg, ne? Bin gefahren und dann irgendwann mal wusste ich nicht mehr, vor wem habe ich mehr Angst? Vor irgendeinem Mann, der mich jetzt gleich mitnehmen könnte oder vor der Polizei? Von der ich nämlich eine Strafe bekomme, weil ich kein Licht hatte und kein Helm und nichts. Ich war in 2 Minuten da. Ich war in 2 Minuten im Sender.
1: Aber wie heißt es immer so schön, wie der Herr so's Geschirr? Passt ja, oder? Reginas Fahrrad ist nämlich auch scheinbar nicht die hellste Leuchte.
2: Oh,
1: okay, Musik. Ich kann ja. Regina, sing Luft.

0: 12 Minuten nach 9 Euro Radio Morning Show ist hier. Schicken Freitag zusammen. Solltet ihr morgen geplant haben, nach Durbach zu gehen, dann habt ihr alles richtig gemacht.
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2: 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Und aufpassen, dahin könnt ihr nicht mit dem Auto, nur zu Fuß oder mit dem Fahrrad, aber es gibt Parkmöglichkeiten, unter anderem auf dem Festplatz in Durbach oder auch an der Halle an Durbach. 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
2: Wetterwächter da Patrick aus Kappelrodeck meldet 22 Grad und Sonnenschein in Ottenhöfen bei Hermann 25 Grad. Auch hier ist es wolkenlos. Und in Friesenheim bei Wetterwächterin Anne 19 Grad. Auch hier ist es wolkenlos. Ja, Sonne haben wir heute den ganzen Tag. Kaum Wolken am Himmel. Höchstwerte um 29 Grad. Morgen eigentlich ganz ähnliches Wetter. Viel Sonne, blauer Himmel, Temperaturen bis zu 32 Grad.
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2: Um 9:30 mit Yvonne Stolz.
3: Hat die Verpackungssteuer in Freiburg ihr Ziel verfehlt? Etliche Unternehmen hatten in einer ersten Umfrage der IHK Südlicher Oberrhein von sinkenden Umsätzen im To-Go-Geschäft berichtet. Besonders bei Kaffee und warmen Speisen. Eine neue Studie der Gesellschaft für Verpackungsmarktforschung bestätigt die Ergebnisse vom April. Christina Gehry von der IHK Südlicher Oberrhein.
4: Dass wir nach wie vor der Meinung sind, dass die Verpackungssteuer die Lenkungswirkung, die gewünscht wurde, so nicht erfüllt und das jetzt in dieser Studie dann einfach auch nochmal rauskam und dass es eher ein bürokratisches Monster für die Unternehmen ist.
3: Im Oktober ist die Verpackungssteuer in Freiburg erneut Thema im Gemeinderat. Sie war im Januar eingeführt worden. Die Depotfiliale im Offenburger Rehkarree schließt. Das erste Insolvenzverfahren der Deko-Kette im Jahr 2024 hatte der Standort noch überlebt. Ende Juni wurde die Schließung von weiteren 66 Filialen bekannt. Diese Woche wurden in Offenburg die Mitarbeiter über die Schließung informiert. Laut der Lebensmittelzeitung soll es künftig nur noch 50 Depotgeschäfte in ganz Deutschland geben. Kein Alkohol mehr an Bahnhöfen der Deutschen Bahn. Das gilt ab Oktober in ganz Deutschland. Hintergrund ist unter anderem die steigende Zahl von Straftaten durch Betrunkene. Im Zuständigkeitsbereich der Bundespolizei Offenburg haben sich die Einsätze mit beteiligten Betrunkenen mehr als verdoppelt, von 22 auf 45 innerhalb eines Jahres. Was sagen Bahnfahrer zum Verbot? Wir haben uns umgehört.
5: Mittlerweile, finde ich, nimmt das so ein bisschen überhand.
6: Dass viele Menschen sich nicht mehr unter Kontrolle haben, dass es häufig zu Konflikten kommt.
7: Als älterer Mensch, man fühlt sich so unwohl, ja, weil sonst nur rumgepöbelt wird, der Dreck liegen gelassen wird, die Menschen belästigt werden.
8: Da, wo ein hoher Menschenauflauf ist, da gehört kein Alkohol hin.
3: An den Bahnhöfen der SWEG soll es kein Alkoholverbot geben. Das betrifft unter anderem die Achertal- und Hamersbachtalbahn. Warum, steht heute in den Zeitungen der mittelbadischen Presse.
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10: Hallo an alle unterwegs. 9.32 Uhr aufgepasst auf der A5 Basel Richtung Karlsruhe zwischen Riegel und Herbolzheim. Da steht ein kaputtes Auto auf der rechten Spur in der Baustelle. Wir haben 8 Kilometer Stau. Ihr braucht so circa 30 Minuten länger mittlerweile. Kippenheim-Weiler Richtung Lahr-Langenwinkel. Da steht ein kaputtes Auto kurz nach dem Kreisverkehr in Lamitersheim. Da gab es einen Unfallhöhe Obi. Und zwischen Goldscheuer und Frankreich, da gab es ebenfalls einen Unfall im Kreisverkehr.
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10: Geblitzt wird auf der A5 Karlsruhe Richtung Basel zwischen Freiburg Süd und Bad Grotzing und wir haben eine Abstandskontrolle auf der A5 Karlsruhe Richtung Basel zwischen Baden-Baden und Bühl. Geblitzt wird auf der B500 Baden-Baden Richtung Frankreich nach der Autobahnauffahrt im 70er-Bereich in Bischweier in der Rauenthaler Straße im 30er-Bereich. Bleichheim, Ortseingang von Schweighausen, kommend 50 erlaubt in Emding am Elstamm Höhe Norma. In Freiburg in der Dreisamstraße, nochmal Freiburg in der Berliner Allee, in Iffezheim in der Hauptstraße, in Langhorst in der Gotzwaldstraße von Offenburg kommen. Vorsicht, da wird gelasert. In Obersasbach in der Sasbach-Waldner Straße, in der 30er-Zone, in Offenburg in der Stegermattstraße, da nur Schrittgeschwindigkeit erlaubt. Dann haben wir nochmal einen in Offenburg in der Zellerstraße, in Sasbach in der Sasbach-Riederstraße und in Waltersweier in der Römerstraße bei der Bushaltestelle. Und dann noch einen Wintersdorf Richtung Frankreich, nicht schneller als 50 fahren. Alles zum Nachlesen. Alles zum Nachlesen, auch alle Anhängerblitzer gibt's bei uns in der App und auch im Web und allen unterwegs. Eine gute und sichere Fahrt. Es war knapp.
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2: Gestern hatten wir irgendwann mal so viele Blitzer drin, mir ist dann sogar die Lala vom Verkehr ausgegangen. Da wurde es dann irgendwann mal ganz ruhig im Hintergrund.
10: Ist krass,
2: ja, das 3-Minuten-Bett war durch und die Blitzer immer noch nicht alle verkündet.
10: Mir war kurz schwindelig. Aber hey, ist okay, alles für euch. Alles nur für euch.
2: Apropos kurz schwindelig, heute ist internationaler Tag des Bieres.
10: Du mit deinen internationalen Tagen des Bieres, so. Was heißt das jetzt?
2: Was heißt das? Warte mal, ich hab doch mal was vorbereitet.
12: Ich will graag ein Grootbier.
2: Ja, liebe Kinder, das war holländisch.
10: Gott, war das gut.
2: Das war niederländisch. Ich hätte gerne ein großes Bier. Ja, mehr zum Bier, beziehungsweise international zum Bier.
10: Mach gibt's nochmal.
2: Gleich hier.
10: Er macht seine Äuglein so süß dabei.

0: Tja, schade, dass ihr vom Radio seid und nicht hier im Studio. Regina schüttelt gerade ihr Haupthaar für alle. Ja, ihr habt nämlich gerade nachher noch was vor, gell? Kleinen Videodreh und dann bist du schon mal dich am Vorbereiten.
1: Ja, ich habe gesagt, dass ich gleich nochmal heim gehe duschen, weil also für dich muss ich jetzt nicht duschen.
0: Wow.
1: Das mach ich dann für die Kamera, da riecht man es besser.
0: Ja, das ist echt super. Ja, da sieht man mal, so nett wie Regina ist. Also ich hätte wirklich allen Grund zu saufen und hey, super Überleitung. Heute ist internationaler Tag des Bieres und da schauen wir doch mal, ja ich dich auch, und da schauen wir doch mal international. 1989, ein sehr denkwürdiges Jahr. Gut, in Berlin, da ist die Mauer gefallen, aber was viel Wichtigeres ist in Island gefallen.
2: Sigi Bierschlau, unnützes Wissen rund ums Bier.
3: 1989 ist das Jahr der Freiheit. In Deutschland fällt die Mauer und in Island fällt das Bierverbot. 74 Jahre war es in Island verboten, Bier zu trinken. Denn bei einem Volksentscheid hat die Mehrheit der Isländer 1915 für ein Alkoholverbot gestimmt. Das wurde zwar bald wieder gelockert, Bier blieb aber bis zum 1. März 1989 verboten. Und an diesem Tag gab es das wohl größte Volksfest in der Geschichte Islands.
2: Sigi Bierschlau.
1: Da redet der Mann von dem Jahr 1989 und dass die Mauer da gefallen ist. Ne? Da ist noch jemand anderes gefallen, ich aus meiner Mutter.
0: Das erklärt natürlich einiges. Aber jetzt mal kurz Nachrichten. Du hattest diese Woche Geburtstag, 89 bist du aus deiner Mutter rausgefallen. Warum habe ich dir zum 30. Geburtstag gratulieren
1: Weil
0: müssen?
1: Weil du nett bist.
0: Ach, deswegen. Okay.

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2: Manfred, Wetterwächter aus Biberach meldet 21 Grad und Sonnenschein. In Meißenheim bei Günther 20 Grad, auch hier ist es wolkenlos. Und in Malberg bei Wetterwächter Bernd 21,6 Grad, auch hier scheint die Sonne. Hey, kleiner Spoiler, macht's für den Rest des Tages. Kaum Wolken am Himmel, Höchstwerte um 29 Grad. Und morgen, da sieht's eigentlich genauso aus. Viel Sonne und blauer Himmel, Temperaturen bis zu 32 Grad.
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2: Um 10 Uhr mit Linda L.
3: Ab Oktober gibt's an Bahnhöfen der Deutschen Bahn bundesweit ein Alkoholverbot. Der DRK-Rettungsdienst Ortenau begrüßt das. Innerhalb eines Jahres hätten sich die Einsätze mit betrunkenen Tatverdächtigen in der Region mehr als verdoppelt. Die Depotfiliale im Offenburger Rehkarree schließt. Die Mitarbeiter wurden diese Woche darüber informiert. 2024 hatte die Deko-Kette Insolvenz angemeldet. Seitdem wurden schon mehr als 300 Filialen geschlossen. Die Brücke über den Kohlenbach in Waldkirch wird erneuert. Bei einer Prüfung wurden erhebliche Schäden festgestellt. Kommende Woche wird der bestehende Steg abgebaut. Im September soll dann der neue montiert werden. Einfach näher dran an der Region. Jetzt Deutschland und die Welt mit Oliver Urbanke.
4: Deutschland beliefert weiter fleißig andere Länder mit Waren. Bereits den fünften Monat in Folge ist im Juni mehr exportiert worden. Insgesamt Waren im Wert von knapp 140 Milliarden Euro. Größter Abnehmer sind weiterhin die USA. Die Exporte nach China sind etwas zurückgegangen. Zu Deutschlands wichtigsten Exportgütern gehören Autos und Fahrzeugteile. Nach dem Drohnenvorfall am Leipziger Flughafen fordern jetzt einige Experten, dass es in Deutschland eine klare Regelung geben muss, wer für das Abfangen solcher Drohnen zuständig ist. Am besten das Bundesinnenministerium, heißt es. Katrin Müller berichtet.
5: Die Ermittler gehen davon aus, dass die mit Sprengstoff beladene Drohne in der Nähe von ukrainischen Frachtflugzeugen gezielt zur Explosion gebracht werden sollte. Laut Experten ist Deutschland technologisch in der Lage, solche Angriffe abzuwehren. Allerdings ist nicht immer gleich klar, wer zuständig ist. Mal Bundespolizei, mal Landespolizei, im Notfall sogar die Bundeswehr.
4: Der Gewinn beim Nutzfahrzeughersteller Daimler Truck ist im zweiten Quartal um fast die Hälfte eingebrochen. Im Vorjahresvergleich sei das Konzernergebnis von 245 auf 128 Millionen Euro gesunken, teilt der Konzern aus der Nähe von Stuttgart mit. Vor allem hohe Zölle hätten sich negativ ausgewirkt, heißt es. In Deutschland sollen bis 2030 ungefähr 5000 Stellen beim Konzern wegfallen. Hochsommer nicht nur an Land, sondern auch im Wasser. Vor der Küste Mallorcas ist eine neue Rekordwassertemperatur gemessen worden. Westlich der Insel hat eine Messboje 33 Grad gemessen. So ein hoher Wert ist in Spanien noch nie im Meer gemessen worden. Hohe Wassertemperaturen begünstigen Unwetter und Wirbelstürme.
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3: Mein lieber Autofahrer, 10.04 Uhr. Aufgepasst auf der A5 Basel Richtung Karlsruhe zwischen Riegel und Herbolzheim. Da steht ein kaputter Brummi auf der rechten Spur im Baustellenbereich. Wir haben 6 Kilometer Stau und ihr braucht so circa 30 Minuten plus. Kipp mal in Weiler Richtung Lahr-Langenwinkel. Da steht ein kaputtes Auto kurz nach dem Kreisverkehr. In Lahr-Mietersheim, da gab es einen Unfall Höhe Obi und zwischen Freistädt und Achern Höhe Hundeplatz. Da steht ebenfalls ein kaputter LKW.
2: Und macht da Platz.
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3: Wir haben einige Blitzer. Angefangen auf der A5 Karlsruhe Richtung Basel zwischen Freiburg Süd und Bad Krozing. Dann wird der Abstand kontrolliert auf der A5 Richtung Basel zwischen Baden-Baden und Bühl. B500 Baden-Baden Richtung Frankreich nach der Autobahnauffahrt in Bischweier in der Rauenthaler Straße. In Bleichheim, Ortseingang von Schweighausen kommend. In Bühl Moos in der Weierstraße. In Emding am Elstamm Höhe Norma. In Freiburg in der Dreisamstraße. In Freiburg in der Berliner Allee. In Iffezheim in der Hauptstraße. In Langhurst wird gelasert. Gotzwaldstraße von Offenburg kommend. Am Malterdinger Eichstätt einer Richtung Hecklingen. Obersasbach in der Sasbach-Waldner Straße. In Offenburg in der Stegermattstraße. In Offenburg in der Zählerstraße. In Sasbach in der Sasbach-Rieder Straße. In Waltersweier in der Römerstraße. Und Wintersdorf Richtung Frankreich. Da steht eben einer im 50er-Bereich. Alles zum Nachlesen. Auch alle Anhängerblitzer gibt es bei uns in der App und auch im Web. Und allen unterwegs eine gute und sichere Fahrt.
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2: Hallöchen.
3: Guten Morgen.
2: Schick. Morgen?
3: Ja, komm schon.
2: Schicken Freitag in die Runde.
3: Schicken späten Morgen?
2: Ja, was auch immer. Habt einen schönen.

0: Regina, bist du fertig mit Kauen? Ich wollte den Leuten gern Tschüss sagen.
1: Praktikantin hat Essen mitgebracht, war so lecker. Datteldipp. Ja. Ja, bin fertig.
0: Geht. Sehr gut. Also, wir wollten euch nämlich Tschüss sagen und tschüss. Ein schönes Wochenende wünschen. Was sind deine Pläne, Regina? Was hast du Schönes vor?
1: Da ich ja jetzt 6 Wochen mehr oder weniger nicht mehr da sein werde, arbeite ich heute Abend nochmal, komme ich nochmal. Und am Sonntag habe ich noch den ganzen Tag Sendung. Und morgen gehe ich noch auf den 40er. Oh, da freue ich mich drauf.
0: Oh, vor allem, weil es nicht der eigene ist.
1: Ja.
0: Ja. Ja. Schön, dass du fragst.
1: Und du?
0: Ja, meine Pläne.
1: Entschuldigung.
0: Ja, ganz einfach, du nachher heimfahren.
2: Und dann trinken wir Gläschen Levi. Und dann gehen wir ins Nest.
0: So ist der Plan. Also euch auf jeden Fall ein schönes Wochenende. Und was ich unbedingt noch loswerden wollte, Regina, ganz egal, was die anderen sagen, also ich finde,

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1: Die Nicole in Neuried meldet 22 Grad, 23 in Seelbach bei Tanja, also sehr angenehme Temperaturen und viel, viel Sonne. Bis 25 Grad sind auf jeden Fall noch möglich im Laufe vom Nachmittag und kaum eine Wolke am Himmel.
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1: Das News-Update mit Linda L.
2: Hat die Verpackungssteuer in Freiburg ihr Ziel verfehlt? Viele Unternehmen hatten in einer ersten Umfrage der IHK Südlicher Oberrhein von sinkenden Umsätzen im To-Go-Geschäft berichtet, besonders bei Kaffee und warmen Speisen. Eine neue Studie der Gesellschaft für Verpackungsmarktforschung bestätigt die Ergebnisse vom April. Christina Geri von der IHK Südlicher Oberrhein.
3: Dass wir nach wie vor der Meinung sind, dass die Verpackungssteuer die Lenkungswirkung, die gewünscht wurde, so nicht erfüllt und das jetzt in dieser Studie dann einfach auch nochmal rauskam und dass es eher ein bürokratisches Monster für die Unternehmen ist.
2: Im Oktober ist die Verpackungssteuer in Freiburg erneut Thema im Gemeinderat. Sie war im Januar eingeführt worden. Die Depotfiliale im Offenburger Rehkarree schließt. Das erste Insolvenzverfahren der Deko-Kette 2024 hatte der Standort noch überlebt. Ende Juni wurde die Schließung von weiteren 66 Filialen bekannt. Diese Woche wurden in Offenburg die Mitarbeiter über die Schließung informiert. Laut der Lebensmittelzeitung soll es künftig nur noch 50 Depotgeschäfte in Deutschland geben. Kein Alkohol mehr an Bahnhöfen der Deutschen Bahn. Das gilt ab Oktober in ganz Deutschland. Hintergrund ist unter anderem die steigende Zahl von Straftaten durch Betrunkene. Im Zuständigkeitsbereich der Bundespolizei Offenburg haben sich die Einsätze mit beteiligten Betrunkenen binnen eines Jahres mehr als verdoppelt. Von 22 auf 45. Was sagen Bahnfahrer zum Verbot? Wir haben uns umgehört.
4: Mittlerweile, finde ich, nimmt das so ein bisschen überhand.
5: Dass viele Menschen sich nicht mehr unter Kontrolle haben, dass es häufig zu Konflikten kommt.
6: Als älterer Mensch, man fühlt sich so unwohl, ja, weil sonst nur rumgepöbelt wird, der Dreck liegen gelassen wird, die Menschen belästigt werden.
7: Da, wo ein hoher Menschenauflauf ist, da gehört kein Alkohol hin.
2: An den Bahnhöfen der SWEG soll es kein Alkoholverbot geben. Das betrifft unter anderem die Achertal- und Hamersbachtalbahn.
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1: A5 Basel Richtung Karlsruhe. Hier haben wir noch zwischen Teningen und Herbolzheim etwas Stau, wobei das Pannenauto mittlerweile geräumt ist. Sollte also bald vorbei sein. Kommt gut an und Achtung, es ist Speed Week.
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1: A5 Karlsruhe Richtung Basel. Zwischen Freiburg Süd und Bad Krozingen im 120er Bereich wird geblitzt. E500 Baden-Baden Richtung Frankreich nach der Autobahnauffahrt. Bischweier-Rauenthaler Straße. Bleichheim, Ortseingang von Schweighausen kommend. Bühlmoos in der Weiherstraße. Emmendingen am Elster. In Freiburg, Dreisamstraße. In Langhurst, Gotzwaldstraße von Offenburg kommend. Malterdinger Ei Richtung Hecklingen, hier ist 70 erlaubt. In Obersasbach in der Sasbach-Waldener Straße. In Offenburg, Stegermattstraße, Höhe Bad. In Offenburg in der Zellerstraße im 30er Bereich. In Sasbach, in der Sasbach-Riederstraße Richtung Obersasbach. Waltersweier in der Römerstraße, hier ist 30 erlaubt. In Wintersdorf Richtung Frankreich. Zwischen Ichenheim und Kürzel, Höhe Matschelsee, hier ist 100 erlaubt.
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1: 7. August 2009. Marit Larsen ist mit If a Song Could Get Me You neu in den

Marit Larsen wird 1983 in Norwegen geboren. Sie macht schon früh Musik, sie spielt Klavier und Gitarre und sie singt. Und vor allem schreibt sie auch schon als Teenager eigene Texte und eigene Songs. Mit ihrer Schulfreundin Marion Raven bringt sie als 13-Jährige ein Album raus. Als M2M machen sie in den nächsten Jahren sehr erfolgreich Musik. Teenager-Bands gibt es Ende der 90er einige, aber M2M schreiben ihre Songs selbst. Keine Nummern von der Stange, die einfach nur vermarktet werden für das große Geld. Das macht sie besonders. Ihr größter Hit ist Don't Say You Love Me. Anfang der Nullerjahre löst sich das Projekt auf und die beiden machen solo weiter. Marit landet dann 2009 ihren größten Hit mit If a Song Could Get Me You.

0: und guten euren Mittag. Mit diesem Hit noch gleich Turn the Lights Off bei Hitradio Ohr. Es ist gleich 11.
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2: Die Sonne scheint bei Petra in Oberkirch. 21 Grad und die Temperaturen werden auf jeden Fall sogar noch ein bisschen steigen. Aber auf 30 schießen wir heute wohl selten hoch. So bei 25 Grad pendelt sich ein und bei sehr viel Sonnenschein draußen.
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2: 11 Uhr ist es. Hier ist Linda L.
3: Hat die Verpackungssteuer in Freiburg ihr Ziel verfehlt? Viele Unternehmen hatten in einer ersten Umfrage der IHK Südlicher Oberrhein von sinkenden Umsätzen im To-Go-Geschäft berichtet. Eine neue Studie der Gesellschaft für Verpackungsmarktforschung bestätigt die Ergebnisse vom April. Die Depotfiliale im Offenburger Rehkarree schließt. Die Mitarbeiter wurden diese Woche darüber informiert. 2024 hatte die Deko-Kette Insolvenz angemeldet. Seitdem wurden schon mehr als 300 Filialen geschlossen. Die Brücke über den Kohlenbach in Waldkirch wird erneuert. Bei einer Prüfung wurden erhebliche Schäden festgestellt. Kommende Woche wird der bestehende Steg abgebaut. Im September soll dann der neue montiert werden. 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Jetzt Deutschland und die Welt mit Stefan Schütz.
4: Gute Nachrichten aus der Wirtschaft. Deutschland hat im Juni einen neuen Exportrekord aufgestellt. Insgesamt gingen Waren im Wert von rund 140 Milliarden Euro ins Ausland. Das meldet das Statistische Bundesamt. Thomas Thonfeld berichtet.
5: Die Exporte sind damit den fünften Monat in Folge gewachsen und haben jetzt auch den fast vier Jahre alten Exportrekord übertroffen. Vor allem das Geschäft mit dem europäischen Ausland erweist sich weiter als stabile Säule. Besonders kräftig haben Verkäufe nach Großbritannien zugelegt.
4: Die Trockenheit der letzten Wochen macht sich langsam auch im Supermarkt bemerkbar. Gemüse ist wegen der knappen Versorgungslage in vielen Fällen teurer geworden, das berichten Marktbeobachter. Besonders betroffen sind Gurken, Paprika, Salat und Kohl. Tomaten und Zucchini dagegen sind günstiger. Auch bei Obst überwiegen niedrigere Preise als im Vorjahr. Pommes werden laut den Experten in der nächsten Zeit erstmal kürzer ausfallen wegen der kleineren Kartoffelknollen. Im US-Bundesstaat New Mexico ist ein Urteil gefallen, das sich auch europäische Verbraucherschützer genau anschauen dürften. Der Facebook-Mutterkonzern Meta muss mehr als eine halbe Milliarde Dollar Strafe zahlen. Das Gericht sieht die psychische Gesundheit von Kindern durch die auf Abhängigkeit getrimmte Plattform gefährdet und verlangt strengere Nutzungsbegrenzungen für Minderjährige. Deutsche Fahrzeughersteller tun sich weiter schwer. Der Gewinn beim Nutzfahrzeughersteller Daimler Truck ist im zweiten Quartal um knapp 50% eingebrochen. Im Vergleich zum Vorjahresquartal sei das Konzernergebnis von 245 Millionen Euro auf 128 Millionen gesunken. So heißt es vom Konzern, der seinen Hauptsitz in der Nähe von Stuttgart hat. Gelingt nach 10 Jahren wieder ein Sieg zum Auftakt einer neuen Saison? Vor dieser Frage steht der VfL Bochum, der heute Abend um 20.30 Uhr die neue Spielzeit in der zweiten Fußball-Bundesliga eröffnet. Zu Hause empfangen die Bochumer Hertha BSC. Für die Berliner ist es das zweite Eröffnungsspiel in Folge.
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2: Ja, in Oberkirch sind jetzt nicht nur die Bahnübergänge, haben immer den Zollamt gesperrt, sondern auch an der Schlüsselbrücke direkt am Ortseingang ist eine Sperrung neuerdings. Hier also Achtung. Ansonsten keine größeren Stau- oder Gefahrenmeldungen.
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2: Auf der A5 Richtung Basel zwischen Freiburg Süd und Bad Krozingen wird im 120er Bereich geblitzt. B500 in Baden-Baden Richtung Frankreich. Hier ist 70 erlaubt. Bischweier Rauenthaler Straße. In Bleichheim Ortseingang von Schweighausen kommt. In Bühl-Moos in der Weierstraße. In Emmendingen am Elstdamm. In Freiburg in der Dreisamstraße. In Langhorst, Kotzwaldstraße, von Offenburg kommend. In Obersasbach in der Sassach-Waldener Straße. In Offenburg-Höhe Stegermattbad und in der Zeller Straße. In Ottersweier bei der Feuerwehr. Ein Laser, ja. In Sasbach in der Sasbach-Rieder Straße Richtung Obersasbach. In Waltersweier wird geblitzt in der Römerstraße. Hier ist 30 erlaubt.
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0: Für Ray Gavi gibt's kein schöneres Gefühl, als frisch verliebt zu sein. Ja, heute kommt seine neue Single Rivers raus, zusammen mit seinem Kollegen Imran. Und darin geht es eben um eine neue große Liebe. Ist nicht das erste Mal, dass Ray Gavi davon singt. Und es wird auch nicht das letzte Mal sein.
1: Diese erste Mal, diese erste Begegnung, diese erste Gefühl von verliebt zu sein. Man glaubt, dass man das schon tausendmal geschrieben hat, aber dann schreibt man das einmal und denkt, das ist halt, das ist genau das, was ich sagen sollte oder wollte. Und das ist crazy, nach so vielen Jahren vom Songwriting, denn in einem Moment zu sein, wo du denkst, das ist das Beste, die du jemals geschrieben hast.
0: Das hat sich Ray Gavi aber natürlich auch bei all den anderen Liebesliedern gedacht, mit denen er schon Hits gelandet hat. Kiss Me, I'm All About You und nicht zu vergessen Josephine von Rayman. Über Ray Gavis große Liebe und heutige Ehefrau und. Der Mann kennt sich aus. Rivers, neu auf der Hitradio-Playlist, jetzt seine neue Single.

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0: sind ja schon 24 Grad in Durbach bei der Elke und viel Sonne kommt raus. 5 Orbits natürlich auch für dein Wetterwächterkonto. Und ja, bis 25 Grad sind auf jeden Fall drin an diesem Nachmittag bei ganz viel Sonne und kaum eine Wolke am Himmel.
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0: Das News-Update mit Linda L.
2: Hat die Verpackungssteuer in Freiburg ihr Ziel verfehlt? Viele Unternehmen hatten in einer ersten Umfrage der IHK Südlicher Oberrhein von sinkenden Umsätzen im To-Go-Geschäft berichtet, besonders bei Kaffee und warmen Speisen. Eine neue Studie der Gesellschaft für Verpackungsmarktforschung bestätigt die Ergebnisse vom April. Christina Gehry von der IHK Südlicher Oberrhein.
3: Dass wir nach wie vor der Meinung sind, dass die Verpackungssteuer die Lenkungswirkung, die gewünscht wurde, so nicht erfüllt. Und das jetzt in dieser Studie dann einfach auch nochmal rauskam und dass es eher ein bürokratisches Monster für die Unternehmen ist.
2: Im Oktober ist die Verpackungssteuer in Freiburg erneut Thema im Gemeinderat. Sie war im Januar eingeführt worden. Im ersten Halbjahr dieses Jahres ist in Baden-Württemberg statistisch etwa alle 2 Minuten ein Unfall passiert. Das teilt das Innenministerium mit. Außerdem ist der Statistik nach fast jeden Tag ein Mensch im Straßenverkehr gestorben.
4: Das sind insgesamt aber rund 14% weniger als im gleichen Zeitraum vergangenes Jahr. Als häufigste Ursache tödlicher Verkehrsunfälle nennt das Innenministerium weiterhin überhöhte oder nicht angepasste Geschwindigkeit. Einen massiven Anstieg bei den Unfallzahlen hat das Ministerium bei den E-Rollern festgestellt. Hier wurden über 1200 Unfälle gezählt. Auch die Zahl der Schwerverletzten in dem Zusammenhang stieg. Besonders besorgniserregend sei, dass bei fast der Hälfte dieser Unfälle Minderjährige mit den E-Rollern unterwegs waren. Tobias Siegwart, Nachrichtenredaktion.
2: Die Brücke über den Kohlenbach in Waldkirch wird erneuert. Ende Juli musste die Stadt die Brücke unterhalb des Kollnauer Friedhofs sperren, weil bei einer Prüfung erhebliche Mängel gefunden wurden. In der kommenden Woche wird der bestehende Steg abgebaut. Mitte September soll der neue Steg montiert werden. Bis die Arbeiten abgeschlossen sind, müssen Fußgänger und Radfahrer auf die Kohlenbacher Straße ausweichen.
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0: Und da haben wir was in Oberkirch-Schlüsselbrücke, Ortseingang. Hier ist eine Sperrung. Ansonsten kommt gut an euer Ziel und lasst euch nicht blitzen.
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0: A5 Karlsruhe Richtung Basel. Zwischen Freiburg Süd und Bad Krozingen wird im 120er Bereich geblitzt. B500 Baden-Baden Richtung Frankreich nach der Autobahnauffahrt. In Bischweier in der Rauenthaler Straße. In Bleichheim Ortseingang von Schweighausen kommend. In Bühlmoos in der Weierstraße. In Emmendingen am Elstdamm Höhe Norma. In Freiburg in der Dreisamstraße. In Langhorst in der Gotzwaldstraße von Offenburg kommend wird gelasert. In Obersasbach in der Sasbach-Waldener Straße. In Offenburg in der Fessenbacher Straße, Kreuzung Hölderlinstraße. Auch in Ottersweier bei der Feuerwehr steht ein Laserblitzer. In Waltersweier in der Römerstraße bei der Haltestelle.
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0: ganz entspannter Gitarrensound hier von Tom Petty, Free Fallin'. Ja, und wer in diesen Tagen am Bächlein, am Fluss nebenan spazieren geht oder vielleicht sogar am Rhein, der sieht dann oft mehr Kiesbett als Wasser. Und das ist eigentlich ungewöhnlich, diese Niedrigwassersaison. Die beginnt erst im Spätsommer oder Herbst, dieses Jahr aber schon Anfang August. Woran liegt das und wird die Lage bedrohlich? Dr. Gabriel Fink hat heute in der Hitradio Morning Show erklärt, er arbeitet im Niedrigwasserinformationszentrum der Landesanstalt für Umwelt Baden-Württemberg und er ist der Meinung.
1: Also sowas haben wir bisher noch nicht erlebt. Was die Situation so besonders macht, ist, dass das Niedrigwasser sehr früh im Jahr eingetreten ist. 2018 ist so das markante letzte Niedrigwasserjahr. Da war das relativ spät und hat lange gedauert. 2022 war auch ein Niedrigwasser, das war relativ kurz und so extrem wie dieses Jahr, das haben wir jetzt bisher noch nicht wirklich erlebt. Wenn man die Niederschlagsprognosen anschaut, die Vorhersagen, dann sieht man da keinen lang anhaltenden, flächendeckenden Niederschlag, also ein sogenannter Landregen, den wir uns jetzt da wünschen. So ist es leider so, dass sich die Niedrigwassersituation nicht ändern wird, also die wird erstmal bleiben.
0: Ja, gleich um kurz nach 12 nochmal das Thema mit der Hafenverwaltung von Kehl, die auch ganz klar sagen, ja, auch unser Eins, unser Geldbeutel wird darunter gewissermaßen leiden. 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

0: Euer Mittag bei Hitradio Ohr, gleich noch mit Miley Cyrus. I'm sorry that you're jaded. Und Jaded und aus den 90ern auch gleich noch Chumbawamba.
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2: Sonnenschein bei Manuela, 28 Grad in Malberg und ähnlich warm sieht es auch in Zunzweier bei Uwe aus bei 27 Grad. Das sind auch so die Temperaturen für den Nachmittag bei ganz viel Sonne. Erste Wolkenfelder dann erst am Abend und auch der Samstag sieht durchweg sonnig aus.
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2: 12 Uhr mit Linda L.
3: Statistisch gesehen ist in Baden-Württemberg im ersten Halbjahr dieses Jahres alle 2 Minuten ein Unfall passiert. Einen massiven Anstieg bei den Unfallzahlen hat das Innenministerium bei E-Scootern festgestellt. Hier wurden über 1200 Unfälle gezählt. Rund 7 Stunden lang gab es gestern eine Kontrollaktion der Polizei in Offenburg, insbesondere an Orten, an denen in der Vergangenheit zum Beispiel Vandalismus gemeldet wurde. Dabei haben die Beamten auch Koks und Marihuana sichergestellt. Die Brücke über den Kohlenbach in Waldkirch wird erneuert. Bei einer Prüfung wurden erhebliche Schäden festgestellt. Kommende Woche wird der bestehende Steg abgebaut. Im September soll dann der neue montiert werden. Einfach näher dran an der Region. Jetzt Deutschland und die Welt mit Stefan Schütz.
4: In Deutschland ist vergleichsweise wenig Falschgeld im Umlauf, das sagte Bundesbankvorstand Lienenkämper. Rein rechnerisch entfallen im Jahr 7 falsche Banknoten auf 10.000 Einwohner. Im ersten Halbjahr wurden etwa 30.000 Euro Banknoten aus dem Verkehr gezogen. Besonders beliebt bei Fälschern sind 50 und 20 Euro Banknoten. Nachbarn, Verwandte, Freunde, viele sind im Moment im Urlaub am Mittelmeer und das heizt sich immer mehr auf. An einer Messboje vor Mallorca wurde eine neue Rekordtemperatur von über 33 Grad registriert. Katrin Müller berichtet.
5: Im westlichen Mittelmeer liegen die derzeitigen Wassertemperaturen wohl 4 Grad über dem langjährigen Durchschnitt. Heißt für Urlauber und Einheimische auch nachts tropische Temperaturen und eine hohe Luftfeuchtigkeit. Die immer höheren Wassertemperaturen gefährden empfindliche Ökosysteme und können heftige Stürme mit sintflutartigen Regenfällen im Herbst auslösen.
4: In Budapest sind die Überreste 2 deutscher Wehrmachtssoldaten aus dem Zweiten Weltkrieg entdeckt worden, nach mehr als 80 Jahren im Schlamm der Donau. Das extreme Niedrigwasser hat auch ein altes Wehrmachtsmotorrad freigelegt. 2 gut erhaltene Erkennungsmarken sollen nun helfen, die Soldaten zu identifizieren. Budapest war Anfang 1945 Schauplatz erbitterter Kämpfe. Meta muss über 500 Millionen Dollar zahlen als Hilfe für Kinder, die durch Facebook und Instagram Schaden genommen haben. Ein Gericht in New Mexico wirft dem Konzern vor, Kinder nicht ausreichend vor sexueller Ausbeutung geschützt zu haben. Unter 18-Jährige dürfen künftig in dem US-Bundesstaat nur noch maximal 90 Stunden pro Woche auf den Plattformen verbringen. Meta will gegen das Urteil in Berufung gehen. Bei der EM im Freiwasserschwimmen hat Isabel Gose Gold geholt. Im Knockout-Sprint sicherte sich die 24-Jährige vom SC Magdeburg Platz 1. Beim Knockout-Sprint werden schnell aufeinanderfolgende Rennen über 1500, 1000 und 500 Meter geschwommen. Nach jeder Runde scheiden Athletinnen aus. Und zum Fußball in Liga 2 beginnt die neue Saison mit der Partie Bochum-Hertha BSC um 20.30 Uhr.
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2: Auf der A5 Richtung Karlsruhe haben wir zwischen Teningen und Ruß noch streckenweise stockenden Verkehr. Hier dauert es eine halbe Stunde länger.
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2: Blitzer A5 Richtung Basel zwischen Freiburg Süd und Bad Krozingen. B500 Baden-Baden Richtung Frankreich nach der Autobahnauffahrt. Bischweier-Rauenthaler Straße. Bühlmoos-Weierstraße. In Freiburg Dreisamstraße. In Lahr in der Feuerwehrstraße wird gelasert. Langhorst-Gotzwaldstraße von Offenburg kommend wird gelasert. In Obersasbach in der Sasbach-Waldener Straße. In Offenburg in der Fessenbacher Straße, Kreuzung Hölderlinstraße. In Sasbach-Waldenhöhe Winzergenossenschaft wird gelasert. Und das war's soweit. Wenn ihr auch noch was zu sehen habt oder was zu melden habt, dann ruft einfach an über die 0800 504 33 11. Kommt gut an euer Ziel.
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0: Jürgen Preis von der Hafenverwaltung Kehl schlägt Alarm.
1: Wir brauchen jetzt dringend Wasser. Der Bodensee ist ausgetrocknet. Das ist eigentlich der Wasserlieferant Nummer 1 für den Hafen Kehl. Von der Alpe kommt nicht viel. Also wir brauchen dringend Regen.
0: Ja, denn Preis, der ist seit 1989 im Rheinhafen Kehl beschäftigt und muss lange zurückdenken, wann es zuletzt solche Probleme gab. Der Rhein steckt Anfang August in einer der schwersten Niedrigwasserphasen seiner jüngeren Messgeschichte.
1: Also die letzte ganz große Niedrigwasserphase hatten wir 2018. Ja. Hatten wir auch beim Umschlag einen Einbruch von 15 oder 18%. Dieses Jahr ist es besonders, weil die Niedrigwasserphase schon früh begonnen hat. Also 2018 ging das erst im Spätsommer los und hat sich dann bis in den Herbst reingezogen. Aber jetzt ging es schon mit der Niedrigwasserphase im Mai los. Ja, und das macht uns große Sorgen.
0: Die Herausforderung, dass die Schiffe normalerweise Güter sehr günstig transportieren können, wenn sie eine ordentliche Auslastung haben. Im Moment können die Schiffe aber nur ein Drittel von dem transportieren, was sie normalerweise können. Das verteuert die Fracht. Und unser Eins spürt diese Krise dann genau da, wo es besonders wehtut.
1: Also ich würde mal sagen, in erster Linie spüren wir das an der Tankstelle. Also die Transporte von Heizöl, von Kraftstoffen, haben sich die Transportkosten verdreifacht. Man geht davon aus, dass das bis zu 10 Cent pro Liter an der Tankstelle ausmachen kann.
0: Die Forderung an die Politik: Im Rhein muss an 2, 3 Engstellen tief gebaggert werden, damit die Schiffe da besser durchkommen, und die Schifffahrtsflotte umstellen auf Schiffe, die weniger tief in das Wasser eindringen. Das wäre auch eine Maßnahme, die aber, so auch Preis, viele, viele Jahre dauern wird. Zu wenig Wasser macht der Hafenverwaltung in Kehl zu schaffen.

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1: Lisa in Weißweil hat uns sonnige 24 Grad hier rüber ins Studio geschickt, die haben wir aber auch selber. Bei Alex in La sieht's auch ähnlich aus, also viel Sonne den ganzen Tag über und Temperaturen so im Schnitt bei 25 Grad. So sieht der Tag heute aus.
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1: Mit Linda L.
3: Im ersten Halbjahr dieses Jahres ist in Baden-Württemberg statistisch etwa alle 2 Minuten ein Unfall passiert. Das teilt

0: Das Innenministerium mit. Außerdem ist der Statistik nach fast jeden Tag ein Mensch im Straßenverkehr gestorben.
1: Das sind insgesamt aber rund 14% weniger als im gleichen Zeitraum vergangenes Jahr. Als häufigste Ursache tödlicher Verkehrsunfälle nennt das Innenministerium weiterhin überhöhte oder nicht angepasste Geschwindigkeit. Einen massiven Anstieg bei den Unfallzahlen hat das Ministerium bei den E-Rollern festgestellt. Hier wurden über 1200 Unfälle gezählt. Auch die Zahl der Schwerverletzten in dem Zusammenhang stieg. Besonders besorgniserregend sei, dass bei fast der Hälfte dieser Unfälle Minderjährige mit den E-Rollern unterwegs waren. Tobias Siegwart, Nachrichtenredaktion.
0: Zahlreiche Bäume waren nach einem Gewittersturm umgestürzt. Das hat in den vergangenen Tagen für eine Sperrung der Landstraße zwischen Oberhammersbach und Löcherberg gesorgt. Während der Aufräumarbeiten sei laut Landratsamt Ortenau-Kreis eine Vollsperrung aus Sicherheitsgründen unvermeidbar. Bäume und auch Äste könnten jederzeit runterfallen. Übers kommende Wochenende soll die Sperrung aber vorübergehend aufgehoben werden, ab etwa 16.30 Uhr heute Nachmittag. Ab Montag wird die Straße dann aber erneut tagsüber voll gesperrt. Das Ganze wird voraussichtlich mindestens eine Woche dauern. Die Brücke über den Kohlenbach in Waldkirch wird erneuert. Ende Juli musste die Stadt die Brücke unterhalb des Kollnauer Friedhofs sperren, weil bei einer Prüfung erhebliche Mängel gefunden wurden. In der kommenden Woche wird der bestehende Steg abgebaut. Mitte September soll der neue montiert werden. Bis die Arbeiten abgeschlossen sind, müssen Fußgänger und Radfahrer auf die Kohlenbacher Straße ausweichen.
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4: Unsere Wirtschaft schwächelt, aber es ist nicht alles schlecht. Die deutschen Exporte legen nämlich weiter zu. Schon den 5. Monat in Folge. Und im Juni sind die Exporte sogar auf einen Rekordwert gestiegen. Unsere Unternehmen haben Waren im Wert von gut 139 Milliarden Euro ins Ausland geliefert. Das ist laut statistisch Bundesamt der höchste je erhobene Monatswert. Also ein Rekord trotz aller Belastungen durch den Iran-Krieg. Den haben wir vor allem anderen EU-Staaten zu verdanken, die viel bei uns bestellen. Die Geschäfte mit den USA sind dagegen eingebrochen und auch nach China sind die Exporte zurückgegangen. An der Börse legt der DAX mehr als 0,5% auf rund 26.300 Punkte zu. Weitere Rekorde feiert er damit aber noch nicht. Einfach näher dran am Börsengeschehen. Niklas Wolf für Hitradio Ohr.
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7: Auf der A5 Basel Richtung Karlsruhe haben wir zwischen Freiburg Nord und La auf dem ganzen Abschnitt streckenweise stockenden Verkehr. Ansonsten sieht's aber ganz gut aus, aber ja, viele Blitzer.
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7: A5 Richtung Basel, zwischen Freiburg Süd und Bad Krozingen wird geblitzt. B500 Baden-Baden Richtung Frankreich nach der Autobahnauffahrt. Bischweier Rauenthaler Straße. Bühlmoos in der Weiherstraße. In Freiburg in der Dreisamstraße. In Lahr in der Feuerwehrstraße. In Langhorst in der Gottswaldstraße von Offenburg kommend. In Offenburg in der Kolpingstraße. Und auch in der Fessenbacher Straße, Kreuzung Hölderlinstraße. In Ottersweier bei der Feuerwehr steht ein Laser. Und in Sasbach-Wallen wird auch gelasert, Höhe Winzergenossenschaft.
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1: Heute geht's in Unterendersbach los. Da wird 4 Tage gefeiert bei der Kilwi. Und gestartet wird heute mit dem Spritz-Friday. Heute geht's aber auch los mit dem Sportfest in Ulm um 17.30 Uhr mit dem Elfmeter-Turnierhock. Und danach gibt's dann noch eine Opening-Party. Morgen geht's um 15 Uhr weiter und am Sonntag schon um 9 Uhr. Unter anderem gibt's da erstmal eine Tabata- und Pilates-Einheit, ein Fun-Run und ein Menschenkicker-Turnier. Und am Montag gibt's dann um 11.30 Uhr Mittagessen. Und dann gibt's ganz viel Kinderprogramm unter anderem und am Abend noch eine Tanzparty mit Querschnitt. Romantisch wird's dagegen in La beim Lara Seeleuchten. Über 300 Scheinwerfer, eine Wasserfontänenshow und Live-Musik. Heute und morgen im Seepark in La. Dann geht's morgen noch nach Durbach zum Weinsüden-Pop-Up. Ist eine richtig schöne Veranstaltung mitten in den Reben. Oder ihr geht nach Meißenheim zur Surfers Beach Party. Die startet ganz offiziell um 10.30 Uhr. Aber in diesem Jahr ganz neu. Es gibt ein Warm-Up ab 17 Uhr und da zahlt ihr dann noch keinen Eintritt. Morgen und am Sonntag wird dann noch gegrillt in Gengenbach-Reichenbach. Da laden euch die Höllteufel ein. Und in Ramsbach, da startet morgen das Dorffest und geht bis Montag. Dann ist auch noch Bockbierfest in Kappelrodeck, Samstag bis Montag. Oder ihr geht nach Neuried zum Tauzi-Turnier am Sonntag ab 13 Uhr. Alles das, was ich jetzt erwähnt habe und noch viel mehr, könnt ihr euch ganz in Ruhe nachlesen bei uns auf Insta. Und egal, was ihr macht, ich wünsche euch wie immer ein wunderschönes Wochenende und ganz viel Spaß dabei.
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1: Und da meldet uns Verena in Ramersweier, schon wieder 29 Grad. Die Temperaturen spielen schon wieder völlig verrückt. Und hier scheint natürlich ganz viel Sonne. Auch für den restlichen Tag sieht's nicht anders aus. Kaum eine Wolke am Himmel bei über 25 Grad.
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1: Das News-Update mit Yvonne Stolz.
2: Der neue Offenburger Polizeipräsident Andreas Bierdorf ist seit heute offiziell im Amt. Der bisherige Vizepräsident des Polizeipräsidiums Karlsruhe ist ab jetzt für die Sicherheit von 700.000 Bürgern und knapp 1.600 Mitarbeitern zuständig. In Schwanau-Nonnweiher hat ein Zeuge gestern Abend möglicherweise einen größeren Brand verhindert. Er hatte am Elektrozaun eines Schafsgeheges Funken schlagen sehen und die Feuerwehr gerufen. Rund 7 Stunden lang gab es gestern eine Kontrollaktion der Polizei in Offenburg, insbesondere an Orten, an denen in der Vergangenheit zum Beispiel Vandalismus gemeldet wurde. Dabei haben die Beamten auch Koks und Marihuana sichergestellt. Einfach näher dran an der Region, jetzt Deutschland und die Welt mit Stefan Schütz.
3: Im Supermarkt sind die ersten Folgen der Trockenheit zu spüren. Bestimmte Gemüsesorten sind teurer geworden, zum Beispiel Salat, Gurken, Paprika, Brokkoli, Blumenkohl oder Kohlrabi. Aber es gibt auch Ausnahmen, etwa durch Tomaten und Zucchini, die im Vergleich zum Vorjahr etwas günstiger sind. Das trifft auch auf Obst zu, das kommt häufig aus dem Ausland. Äpfel stammen zudem aus der Vorjahresernte. Die deutschen Exporte sind im Juni den 5. Monat in Folge gestiegen. Zuletzt wurden Waren im Wert von mehr als 139 Milliarden Euro ins Ausland gesendet. Das meldet das Statistische Bundesamt. Wichtigster Einzelmarkt bleiben die USA mit mehr als 12 Milliarden Euro. Die Exporte nach China sind dagegen leicht zurückgegangen auf 6,2 Milliarden Euro. Hierzulande ist weniger Falschgeld im Umlauf. Im ersten Halbjahr wurden rund 30.000 gefälschte Euroscheine aus dem Verkehr gezogen. Das berichtet die Bundesbank und damit 6.000 weniger als im Vorjahr. Tine Klimach berichtet.
4: Auch wenn es weniger Blüten sind, im ersten Halbjahr entstand dadurch ein Schaden von 1,8 Millionen Euro. Fälscher setzen vor allem auf 20 bis 50 Euro-Scheine. Denn da wird oft nicht immer ganz genau hingeschaut. Gefälschte Geldscheine sind in der Regel leicht zu erkennen, weil sie sich ganz anders anfühlen als echte Scheine. Oder weil es Fälschern nicht gelingt, Sicherheitsmerkmale wie das durchsichtige Porträtfenster zu kopieren.
3: Wegen der Hitzewellen wird darüber diskutiert, wie man sich künftig besser schützen kann. Der Chef der Bundesärztekammer Reinhardt kritisiert vor allem die Situation in Pflege- und Altenheimen. Dort hätten nur wenige Bewohner überhaupt Zugang zu einer Klimaanlage. Das gehe so nicht. Er fordert deswegen sogar eine Diskussion über eine Grundgesetzänderung, unter anderem um zu klären, wer Hitzeschutz künftig bezahlen soll. Heftige Unwetter in Westösterreich. Im Zillertal sind gestern Abend 3 Muren abgegangen und haben Straßen mit Schlamm blockiert. Auch in Innsbruck und Kitzbühel mussten Feuerwehrleute wegen überfluteter Keller und Straßen ausrücken. Bei einer Berghütte nahe Bad Gastein saßen wegen Muren 11 Leute fest. 6 Wanderer wurden per Hubschrauber ausgeflogen. Verletzte gab es wohl nicht.
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1: So, hallo Autofahrer und Achtung auf der A5 Richtung Karlsruhe zwischen Riegel und Lahr. Auf dem Abschnitt immer mal wieder stockender Verkehr. Ansonsten Achtung noch ein Pannenauto auf der Kreisstraße zwischen Zell und Biberach. Deswegen kommt es auch hier zu etwas Stau.
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1: A5 Richtung Basel, zwischen Freiburg Süd und Bad Krozingen wird geblitzt. B500 Baden-Baden Richtung Frankreich, nach der Autobahnauffahrt. In Bühl-Moos in der Weiherstraße. In Emmendingen in der Tennenbacher Straße. Am Autobahnzubringer Freiburg Mitte Richtung Stadt, hier ist 100 erlaubt. In Lahr in der Feuerwehrstraße, in Langenhorst in der Gotzwaldstraße von Offenburg kommend, auch in Offenburg in der Kolpingenstraße, andere Seite vom Glascontainer und in der Fessenbacher Straße, Kreuzung Hölderlinstraße, in Riegel im Kleinfeldele, Höhe DM, hier ist 30 erlaubt.
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1: Bei Tamara in Rentchingen 28 Grad und auch in Oberhammersbach sieht es sehr sonnig aus. Bei Jan 27 Grad und über den Tag verteilt sehe ich hier wirklich nichts anderes als das große gelbe Ding am Himmel. Zum Abend nur ein paar harmlose Schönwetterwolken.
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1: Das News-Update mit Yvonne Stolz.
3: Im ersten Halbjahr 2026 ist in Baden-Württemberg statistisch etwa alle 2 Minuten ein Unfall passiert. Fast jeden Tag ist außerdem ein Mensch im Straßenverkehr gestorben. Das teilt das Innenministerium mit.
4: Das sind insgesamt aber rund 14% weniger als im gleichen Zeitraum vergangenes Jahr. Als häufigste Ursache tödlicher Verkehrsunfälle nennt das Innenministerium weiterhin überhöhte oder nicht angepasste Geschwindigkeit. Einen massiven Anstieg bei den Unfallzahlen hat das Ministerium bei den E-Rollern festgestellt. Hier wurden über 1200 Unfälle gezählt. Auch die Zahl der Schwerverletzten in dem Zusammenhang stieg. Besonders besorgniserregend sei, dass bei fast der Hälfte dieser Unfälle Minderjährige mit den E-Rollern unterwegs waren. Tobias Siegwart.

0: Nachrichtenredaktion.
1: In Schwanau-Nonnenweiher hat ein Zeuge gestern Abend möglicherweise einen größeren Flächenbrand verhindert. Er hatte kurz nach 21.30 Uhr gesehen, dass ein Elektrozaun an einem Schafsgehege Funken schlägt. Um zu verhindern, dass das trockene Gras am Gehege Feuer fängt, wählte er den Notruf. Wie sich später herausstellte, hatte ein beschädigtes Stromkabel für die Funken gesorgt, wenn es mit dem Zaun in Kontakt kam. Zum Brand kam es nicht. Der Wasserpegel in der Dreisam in Freiburg liegt aktuell gerade noch bei etwas mehr als 20 Zentimetern. Ab heute gilt ein Betretungsverbot für den Fluss. Weil die Fische gefährdet sind, hat die Stadt eine Allgemeinverfügung erlassen. Das Verbot greift künftig immer dann, wenn der Pegel auf unter 42 Zentimeter sinkt. Damit darf in dem Abschnitt zwischen der Fabrikstraße und der Leo-Wohleb-Brücke auch nicht mehr gebadet werden. Das gilt sowohl für Menschen als auch für Tiere. Der städtische Vollzugsdienst hat Kontrollen angekündigt.
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4: Richter Aluminium mit Sitz in Schutterwald investiert einen Millionenbetrag in den Standort. Die Firma hat rund 34.000 Quadratmeter angrenzende Fläche gekauft und schafft damit Platz für künftiges Wachstum und für geplante Windenergieanlagen. Ziel ist es, den Anteil selbsterzeugter erneuerbarer Energie weiter zu steigern und den CO2-Ausstoß zu senken. Damit will das Unternehmen seine Aluminiumproduktion bis zum Jahr 2030 klimaneutral gestalten. Erst kürzlich hatte Richter Aluminium zudem seine neue Corporate Identity vorgestellt und ist unter dem Motto Richter Goes Green von Blau auf Grün umgestiegen. Der Offenburger Konzern Hubert Burda Media stellt sein Mediengeschäft neu auf. Print- und Digitalangebote der Marken Bunte und Focus werden künftig unter einer gemeinsamen Führung gebündelt. Neuer Chief Digital Officer wird der frühere Spiegel-Manager Stefan Ottlitz. Er übernimmt außerdem die Geschäftsführung von Burda Forward und der Burda Verlag Publishing GmbH. Mit der Neuorganisation will das Unternehmen Kompetenzen bündeln, Strukturen vereinfachen und das Mediengeschäft schlagkräftiger aufstellen. Soweit die Business-Nachrichten aus der Region. 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
5: A5 Richtung Karlsruhe zwischen Herbolzheim und Offenburg. Circa sehr dichter Reiseverkehr. Hier dauert es etwas länger. Hier kommt es immer mal wieder zu stockendem Verkehr.
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5: Und es wird geblitzt auf der A5 Richtung Basel zwischen Freiburg Süd und Bad Krozingen. E500 in Baden-Baden Richtung Frankreich, hier ist 70 erlaubt. In Emmendingen in der Tennenbacher Straße, hier ist 30 erlaubt. Am Autobahnzubringer Freiburg Mitte Richtung Stadt. In Lahr in der Feuerwehrstraße. In Offenburg, Kolpingstraße, andere Seite vom Glascontainer. Und in der Fessenbacher Straße, Kreuzung Hölderlinstraße. In Riegel im Kleinfeldele, Höhe DM. In Ottersweier bei der Feuerwehr wird gelasert.
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1: Und da meldet uns Manuela etwas windiges Wetter, aber 27 Grad und die Sonne gibt hier alles, auch in Oberkirch 28 Grad und lange Schlangen vor der Eisdiele und das sieht auch den ganzen Nachmittag sehr schön und sonnig aus.
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1: 14 Uhr mit Linda L.
2: Beim Messekreisel in Offenburg läuft momentan ein Feuerwehreinsatz. Dort brennt eine Grünfläche, Gebäude sind nach jetzigem Stand aber nicht betroffen. Der neue Offenburger Polizeipräsident Andreas Biedorf ist seit heute offiziell im Amt. Der bisherige Vizepräsident des Polizeipräsidiums Karlsruhe ist ab jetzt für die Sicherheit von 700.000 Bürgern und knapp 1.600 Mitarbeitern zuständig. Rund 7 Stunden gab es gestern eine Kontrollaktion der Polizei in Offenburg, insbesondere an Orten, an denen in der Vergangenheit zum Beispiel Vandalismus gemeldet wurde. Dabei haben die Beamten auch Koks und Marihuana sichergestellt. 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Jetzt Deutschland und die Welt mit Stefan Schütz.
3: Hohe Strafe für Meta in den USA. Der Konzern soll eine halbe Milliarde Dollar zahlen, weil er Kinder auf Facebook und Instagram nicht ausreichend vor sexueller Ausbeutung geschützt hat. Das Gericht in New Mexico ging noch weiter, berichtet Claudia Wächter.
4: Keine Push-Nachrichten mehr für Minderjährige, zumindest nachts und während der Schulzeit. Und Kids und Jugendliche sollen auch nur noch maximal 90 Stunden pro Woche Insta und Co. nutzen, sagt das Gericht. Der Meta-Konzern will sich dagegen wehren und hat bereits Dutzende andere Klagen am Hals. Es geht dabei auch um das Suchtpotenzial der Plattformen. Und auch hier in Deutschland wird gerade über Altersgrenzen für soziale Medien heftig diskutiert.
3: In Budapest sind die Überreste zweier deutscher Wehrmachtssoldaten aus dem Zweiten Weltkrieg entdeckt worden, nach mehr als 80 Jahren im Schlamm der Donau. Das extreme Niedrigwasser hat auch ein altes Wehrmachtsmotorrad freigelegt. Zwei gut erhaltene Erkennungsmarken sollen nun helfen, die Soldaten zu identifizieren. Budapest war Anfang 1945 Schauplatz erbitterter Kämpfe. Die Menschen in Thailand sind aktuell von einer Amok-Tat an einer Schule geschockt. Die Tat ereignete sich auf einem Campus nördlich der Hauptstadt Bangkok. Wie verschiedene Medien berichten, starben hier mindestens 6 Lehrer und Mitschüler. Außerdem ist von mehr als 20 Verletzten die Rede. Der mutmaßliche Täter, ein 14-jähriger Schüler, soll vorher seine Großeltern erschossen haben. Hochsommer nicht nur an Land, sondern auch im Wasser. Vor der Küste Mallorcas ist eine neue Rekordwassertemperatur gemessen worden. Westlich der Insel hat eine Messboje 33 Grad gemessen. So ein hoher Wert ist in Spanien noch nie im Meer gemessen worden. Hohe Wassertemperaturen begünstigen auch Unwetter und Wirbelstürme. Bei der EM im Freiwasserschwimmen hat Isabel Gose Gold geholt. Im Knockout-Sprint sicherte sich die 24-Jährige vom SC Magdeburg Platz 1. Beim Knockout-Sprint werden schnell aufeinanderfolgende Rennen über 1500, 1000 und 500 Meter geschwommen. Nach jeder Runde scheiden Athletinnen aus.
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1: Auf der A5 Basel Richtung Karlsruhe haben wir zwischen Herbertsheim und Offenburg noch sehr dichten Reiseverkehr. Hier dauert es mal ein paar Minuten länger. Und ein Pannenauto an der Ausfahrt Langhorst Richtung Offenburg. 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
1: Ja, und die Feuerwehr ist auch in Einsatz in Offenburg, hier an der Böschung beim AHG Autohaus in der Nähe vom Messekreisel. Aber die haben das da, glaube ich, ganz gut im Griff. Und damit noch geblitzt auf der A5 Richtung Basel zwischen Freiburg Süd und Bad Kortzingen. B500 Baden-Baden Richtung Frankreich nach der Autobahnauffahrt. Blitzer am Autobahnzubringer Freiburg Mitte Richtung Stadt. In Lahr in der Feuerwehrstraße, in Offenburg in der Kolpingstraße und auch in der Fessenbacher Straße Kreuzung Hölderlinstraße. In Ottersweier bei der Feuerwehr steht ein Laserblitzer. Und in Riegel im Kleinfeldele Höhe DM-Markt, hier ist 30 erlaubt.
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0: Hitradio Ohr, am Freitagnachmittag könnte es schöner sein. Viel Sonne, blauer Himmel und eine Nachmittagsshow mit Tobi, der euch hoffentlich sehr gut ins Wochenende bringt.
1: Danke, du Schleimer.
0: Naja, Mensch. Gut.
1: Wart, wenn ich dich krieg.
0: Warum?
1: Micha Neuberger, die übersetzt ja für uns die Welthits ins Badische.
0: Ja.
1: Nächste Woche das Ganze live in Oberhammersbach am Mittwoch und im Sonntag und am Samstagabend in Nordrach. Und die hat mir gesagt, ein Song, den sie übersetzt hat, der heißt auf Badisch, Wat, wenn ich dich krieg.
0: Ah, aber jetzt müsste ich echt mal nachdenken.
1: Ja, so geht's mir auch.
0: Wait, was?
1: Nee. Ein Sommerhit.
0: Ahnung. Sommerhit, okay.
1: Wohl auf Portugiesisch.
0: Aha.
1: Mhm. Und die Auflösung, die gibt's von ihr bei mir im Interview um 3:45.
0: Das solltet ihr nicht verpassen beim Hitradio Nachmittag.
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1: Das war ein denkwürdiger Abend gestern in diesem Sommer 2026. Wir saßen im Garten und ich hab irgendwann eine lange Hose anziehen müssen. Und dann noch ein Kittel drüber. Also für alle Hochdeutschen unter euch eine Jacke. Das glaubt den ganzen Sommer noch nicht. Heute Abend könntet ihr den Kittel auch noch mal brauchen. Es kühlt nämlich noch mal gut ab. Ich finde es ja sehr angenehm. Prinzipiell kann man schön durchlüften. Davor heute viel Sonne, ein bisschen Wind, gegen Abend ein paar Wolken und knapp unter 30 Grad.
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1: Um 2:30 mit Linda L.
3: Am Messekreisel in Offenburg ist momentan die Feuerwehr vor Ort. Dort hat eine Böschung neben einem Autohaus auf etwa 500 Quadratmetern gebrannt. Das Feuer ist mittlerweile unter Kontrolle. Der Autobahnzubringer ist aber stadteinwärts noch gesperrt. Schäden an Gebäuden bzw. den Fahrzeugen des Autohauses gibt's nach jetzigen Infos nicht. Er hat monatelang für Diskussionen gesorgt. Jetzt ist der Wolf auf der Hornisgrinde wieder Thema. Die Abschussgenehmigung für das Tier wurde Mitte März mit dem Ende der Paarungszeit ausgesetzt. Weil der Wolf sich aber auffällig verhält, wollen Experten ihn jetzt umtrainieren.
4: Der Wolf kommt schon seit mehr als 3 Jahren Spaziergängern, vor allem mit Hunden, sehr nahe und folgt ihnen im Abstand von unter 30 Metern. Jetzt wollen Fachleute versuchen, ihn fernzuhalten. Das Vorhaben wird Vergrämung genannt. Details dazu wurden nicht bekannt. Damit will man erreichen, dass der Wolf sich in die Tiefen des Schwarzwalds zurückzieht. Nähert er sich aber weiterhin Menschen, zunehmend mit der Ranzzeit 2027, muss das Ministerium erneut über einen Abschuss entscheiden. Das hatte in der Nationalparkregion Anfang des Jahres große Proteste, unter anderem mit Mahnwachen ausgelöst. Charlie Thorn, Nachrichtenredaktion.
3: Der Wasserpegel in der Dreisam in Freiburg liegt aktuell gerade noch bei etwas mehr als 20 Zentimetern. Ab heute gilt ein Betretungsverbot für den Fluss. Weil die Fische im Fluss gefährdet sind, hat die Stadt eine Allgemeinverfügung erlassen. Das Verbot greift künftig immer dann, wenn der Pegel auf unter 42 Zentimeter sinkt. Damit darf in dem Abschnitt zwischen der Fabrikstraße und der

0: Wohlebrücke auch nicht mehr gebadet werden. Das gilt sowohl für Menschen als auch für Haustiere. Der städtische Vollzugsdienst hat Kontrollen angekündigt.
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3: Wegen des Flächenbrands bei der Messe in Offenburg staut es sich auf der B3, B33 zurück bis Höhe Elgersweier bzw. Höhe Ortenberg. Dann haben wir die A5 Basel Richtung Karlsruhe zwischen Herbolzheim und Offenburg. Dichter Reiseverkehr, dauert eine Viertelstunde länger momentan. Und Offenburg Pannenauto in der Ausfahrt Langhurst Richtung Offenburger Ei.
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3: Na, dann gehen wir es mal wieder an zur Speed Week. So langsam aber sicher. Das Finale. Und es gibt einen neuen Blitzer in der alten Rathausstraße in Bietigheim. 30 erlaubt. Danke Peter und Adrian fürs Melden. Weiterhin wird geblitzt auf der A5 Richtung Basel zwischen Freiburg Süd und Bad Krozingen. B500 Baden-Baden Richtung Frankreich nach der Autobahnauffahrt. Dann eine Abstandskontrolle auf der A5 Richtung Basel zwischen Baden-Baden und Bühl. In Freiburg stehen sie am Autobahnzubringer Freiburg Mitte Richtung Stadt. La in der Feuerwehrstraße. Offenburg, Kolpingstraße gegenüber der Glas Container, dann in der Fessenbacher Straße in Offenburg, Kreuzung Hölderlinstraße. Ottersweier bei der Feuerwehr steht ein Laserblitzer und Riegelblitzer im Kleinfeldele Höhe DM. Stausblitzer gerne melden, 0800 504 3311. Die Nummer zu mir hier ins Studio. Gute Fahrt!
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3: Meine Kumpels und Kollegen vom Hitradio OR Werkschor sind wieder hier im Studio. Das ist ein gutes Zeichen, denn das bedeutet, es ist bald Wochenende. Die wollen nämlich wieder mit euch das Wochenende einläuten bzw. einsingen. Wie immer am Freitag um kurz nach 14:30, verbunden mit einem fetten Dankeschön an alle, die für uns das Wochenende durcharbeiten hier in der Region. Noch kurz einstimmen, oder? Ja? Okay, besser wird's nicht mehr diese Woche. Dann zähle ich ein und ihr legt los. Achtung, 3, 4.

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1: 7. August 2009. Marit Larsen ist mit If a Song Could Get Me You neu

Larsen wird 1983 in Norwegen geboren. Sie macht schon früh Musik, sie spielt Klavier und Gitarre und sie singt. Und vor allem schreibt sie auch schon als Teenager eigene Texte und eigene Songs. Mit ihrer Schulfreundin Marion Raven bringt sie als 13-Jährige ein Album raus. Als M2M machen sie in den nächsten Jahren sehr erfolgreich Musik. Teenager-Bands gibt es Ende der 90er einige, aber M2M schreiben ihre Songs selbst. Keine Nummern von der Stange, die einfach nur vermarktet werden für das große Geld. Das macht sie besonders. Ihr größter Hit ist Don't Say You Love Me. Anfang der Nullerjahre löst sich das Projekt auf und die beiden machen solo weiter. Marit landet dann 2009 ihren größten Hit mit If a Song Could Get Me You.

0: Wir sind immer für euch erreichbar. Hier ist Hitradio Ohr. Zum Beispiel über unsere kostenlose Studio-Hotline 0800 504 33 11. Beate ist da gerade dran. Was gibt's?
1: B33 Kinzigtal Richtung Overburg, Großer Deich. Ab dort staut sich's dann schön über den Bumerang, dann wo B33, B3 zusammenläuft.
0: Mhm. Das Problem aktuell ist dieser Flächenbrand bei der Messe. Deshalb staut sich's auf der Bundesstraße zurück bis Höhe Elgersweier auf der B3, beziehungsweise wenn man vom Kinzigtal Richtung Offenburg fährt, ab Höhe Ortenberg, wie du sagst. Und da kommt jetzt halt noch dazu, der verfrühte Feierabend am Freitag. Alle wollen ins Wochenende. Ja, ich hoffe, du hast keinen dringenden Termin jetzt am Freitagnachmittag, wo du hin musst.
1: Nein, gut. Ich wollte eigentlich einkaufen gehen. Gott sei Dank. Der Laden hat in einer halben Stunde auch noch Sachen zum Verkaufen.
0: Aber da bin ich jetzt mal recht zuversichtlich. Die haben ja noch eine Weile geöffnet.
1: Eben.
0: Dann frohes Shoppen dir.
1: Danke.
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0: Es gibt Neues zu dem Flächenbrand in Offenburg bei der Messe. Deswegen gibt's jetzt Vollsperrungen von der A5 und auch von der B33A Richtung Messekreisel. Also die Strecke vom Ei bis zum Messekreisel ist gesperrt und auch auf der B3, B33. Mehr zum Flächenbrand auch gleich um 15 Uhr in den Nachrichten.
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1: Das klingt doch hier alles sehr angenehm, was er reinschickt. Wir haben 25 Grad bei Marika in Titis in Neustadt oben. Hier ist es leicht bewölkt. Wir haben 27,3 Grad, genau gemessen von Karin in Achern-Önsbach. Die Sonne scheint. Und wir haben 28 Grad bei Timo in Oberachern. Auch hier viel Sonne am Start. Und die bleibt uns auch erhalten in den nächsten Stunden. Ein bisschen Wind dazu, gegen Abend ein paar Wolken. Also quasi ein angenehmer Sommertag bei knapp unter 30 Grad. Perfektes Festwetter eigentlich zum Start der Kilvi in Untereddersbach heute Abend. Da ist ja der Spritz Friday mit DJ Yellow. Spritz Friday. Kriege ich da auch ein gespritztes?
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1: Um 15 Uhr mit Linda L.
2: Feuerwehreinsatz heute Nachmittag am Messekreisel in Offenburg. Dort hat eine Böschung neben einem Autohaus auf etwa 500 Quadratmetern gebrannt. Das Feuer ist mittlerweile unter Kontrolle. Rund um den Bereich sind die Straßen momentan aber noch gesperrt. Alles dazu gleich bei Tobi im Verkehrsservice. Die Murg bei Forbach ist bei Sanierungsarbeiten verunreinigt worden. Laut Rastatter Landratsamt ist Öl in den Fluss gelaufen. Die Ausbreitung konnte gestoppt werden. Bis die Nachuntersuchungen vorliegen, sollte man aber nicht ins Wasser gehen. Der neue Offenburger Polizeipräsident Andreas Biedow ist seit heute offiziell im Amt. Der bisherige Vizepräsident des Polizeipräsidiums Karlsruhe ist ab jetzt für die Sicherheit von 700.000 Bürgern und knapp 1.600 Mitarbeitern zuständig. Einfach näher dran an der Region. Jetzt Deutschland und die Welt mit Stefan Schütz.
3: Im Westen Österreichs haben Unwetter Straßen überflutet und Schlammlawinen ausgelöst. Laut der Tiroler Polizei trifft es auch Regionen, in denen gerade viele Urlauber unterwegs sind. Albert Otti berichtet.
4: Im Zillertal sind drei Muren abgegangen und haben Straßen blockiert. Und in Kitzbühel musste die Feuerwehr mit Wasserpumpen ausrücken. Dort waren innerhalb einer Stunde 30 mm Regen gefallen. Auch das Bundesland Salzburg war von schweren Unwettern betroffen. Mehrere Brücken wurden zerstört. Bei Bad Gastein mussten Wanderer wegen einer Mure von einer Berghütte ausgeflogen werden.
3: Wegen der Hitzewellen wird darüber diskutiert, wie man sich künftig besser schützen kann. Der Chef der Bundesärztekammer Reinhardt kritisiert vor allem die Situation in Pflege- und Altenheimen. Dort hätten nur wenige Bewohner überhaupt Zugang zu einer Klimaanlage. Das gehe so nicht. Er fordert deswegen sogar eine Diskussion über eine Grundgesetzänderung, unter anderem um zu klären, wer Hitzeschutz künftig bezahlen soll. In Deutschland ist vergleichsweise wenig Falschgeld im Umlauf, das sagte Bundesbankvorstand Lienenkämper. Rein rechnerisch entfallen im Jahr 7 falsche Banknoten auf 10.000 Einwohner. Im ersten halben Jahr wurden etwa 30.000 Euro Banknoten aus dem Verkehr gezogen. Besonders beliebt bei Fälschern sind 150 und 20 Euro Scheine. Deutschland beliefert weiter fleißig andere Länder mit Waren. Bereits den 5. Monat in Folge ist im Juni mehr exportiert worden. Insgesamt Waren im Wert von knapp 140 Milliarden Euro. Größte Abnehmer sind dabei weiterhin die USA. Die Exporte nach China sind etwas zurückgegangen. Zu Deutschlands wichtigsten Exporten gehören Autos und Fahrzeugteile. Gelingt nach 10 Jahren wieder ein Sieg zum Auftakt einer neuen Saison? Vor dieser Frage steht der VfL Bochum, der heute Abend um 20.30 Uhr die neue Spielzeit in der zweiten Fußball-Bundesliga eröffnet. Zu Hause empfangen die Bochumer Hertha BSC. Für die Berliner ist es das zweite Eröffnungsspiel in Folge.
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1: Ihr habt's gehört bei Linda in den Nachrichten. Wegen des Flächenbrands bei der Messe in Offenburg gibt's Vollsperrungen von der A5, also vom Offenburger Ei Richtung Innenstadt, und auch von der B33, B3 Richtung Messekreisel. Dann haben wir die A5 Basel Richtung Karlsruhe zwischen Herbolzheim und Offenburg. Dichter Reiseverkehr. Eine Viertelstunde mehr müsst ihr hier einplanen. Und in der Gegenrichtung ist auch was los, Alex.
6: Hallöchen, Leute. Es gibt wieder stockenden Verkehr kurz vor der Baustelle in Richtung Basel bei Herbolzheim. Eigentlich fast so wie jeden Freitag. Ja. Ich weiß nur nicht, ob ihr das schon auf dem Schirm habt.
1: Jetzt dankt ihr schon, und 20 Orbits natürlich für dich.
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1: Ja, da ist auch wieder eine schöne lange Liste zusammengekommen, denn wir sind ja noch mittendrin in der Speed Week. Hier die Übersicht für euch um 15.05 Uhr. A5 Richtung Basel zwischen Freiburg Süd und Bad Krozingen. B294, der ist neu, Haslach Richtung Freiburg, Höhe Waldkirch, 80 erlaubt, danke Christian. B500 Baden-Baden Richtung Frankreich nach der Autobahnauffahrt. L98, der ist auch neu, Frankreich Richtung Offenburg zwischen dem Forum am Rhein und dem Kreisverkehr Goldscheuer, 80 erlaubt, danke Peter. In Bietigheim stehen sie in der alten Rathausstraße, Freiburg am Autobahnzubringer Freiburg Mitte Richtung Innenstadt, La in der Feuerwehr. Straße. Oberwolfach, neuer Blitzer, Höhe Hotel 3 König. Merci an Karl-Heinz für die Info. Hier 40 km/h erlaubt, gibt's auch nicht so oft. In Offenburg wird in der Kolpingstraße geblitzt und in der Fessenbacher Straße. In Riegel Blitzer im Kleinfeldele, Höhe DM, und in Schuttern neuerdings auch in der Schutterner Hauptstraße am Friedhof. 30 erlaubt, danke David für die Info, und euch, wo es geht, eine gute Fahrt durch den Freitagnachmittag.
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1: Tag zusammen.

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1: Das Erfolgsgeheimnis von Roxette liegt vermutlich in diesem Motto. Langweilt uns nicht, kommt einfach schnell zum Refrain. Genau das steht nämlich auf der Rückseite des dritten Roxette-Albums. Und tatsächlich enthält dieses Album, das vor 35 Jahren rauskam, jede Menge tolle Refrains und Ohrwürmer. Hört mal.

mit Hits wie diesen das erfolgreichste Album in der Karriere von Roxette. Aber der vielleicht größte Ohrwurm auf diesem Album ist der Titelsong. Und den feiern die Fans auch bei jedem Konzert. Hier sind Roxette im Summer of Life mit Joyride bei Hitradio. Come on.

0: So klingt euer offizielles Fanradio für die Region. Hier ist Hitradio Ohr mit Nico Santos, All Time High. Und gleich, oh, das liebe ich ja schon im Original, Clocks von Coldplay. Aber ich packe euch das auf die Sommerplaylist in der Version vom Buena Vista Social Club. Gemeinsam mit Coldplay. Schön mit Bläsern, so wie ich das liebe. Klingt richtig gut nach Urlaub, finde ich. Und in Urlaub sind aktuell auch einige hier bei uns in der Region. Ein recht herzliches Hallo euch. Stimmt's? Hitradio-Ohr-Ferienreporterin Yvonne Stolz.
1: Also hier in Offenburg stoße ich auf Touristen. Ihr seid aus der Schweiz.
2: Ja.
1: Ihr seid hier im Urlaub. Was macht ihr alles? Was habt ihr schon gesehen?
2: Also wir waren im Europapark. Wir sind aus der Schweiz mit dem Velo hierher gefahren, am Rhein entlang. Ja, und wir sind viel gefahren, pro Tag etwa 50 Kilometer. Und heute gehen wir wieder nach Hause.
1: Dann wünsche ich euch noch einen schönen Resturlaub und gute Heimfahrt.
2: Okay.
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1: Oh, das ist fies. Das ist fies. Unsere Claudia aus dem Event-Team schickt gerade Bilder von der Sommernachtsparty in Rulantica. Ist ja heute Morgen und auch nächste Woche Freitag und Samstag. Und das sieht schon cool aus. Also bei dem Wetter da in Rulantica rutschen und Poolparty machen mit DJs. Das Ganze bis 24 Uhr heute Nacht. Also viel Spaß allen, die heute noch hingehen oder auch morgen. Das lohnt sich richtig. Alle Infos dazu auch bei uns online. Und das Wetter passt ja perfekt. Wir haben 29 Grad momentan in Rust. Moni meldet aus Bühlstadt, ebenfalls 29 Grad. Auch hier scheint die Sonne. Und 28 sind's bei Janosch in Oberschopfheim. Morgen wird's dann wieder wärmer, dann über 30 Grad und ähnlich auch der Sonntag.
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1: Um 3:30 mit Linda L.
3: Am Messekreisel in Offenburg gab es heute Nachmittag einen Feuerwehreinsatz. Dort hat eine Böschung neben einem Autohaus auf etwa 500 Quadratmetern gebrannt. Schäden an Gebäuden bzw. den Fahrzeugen des Autohauses gibt es nach jetzigen Infos nicht. Das Feuer konnte unter Kontrolle gebracht werden. Der Einsatz hatte rund um den Messekreisel aber teils lange Staus ausgelöst. In Forbach ist die Murg verunreinigt worden. Wie das Landratsamt Rastatt mitteilt, ist bei Sanierungsarbeiten Öl in den Fluss gelaufen. Die Behörde hat gemeinsam mit der Feuerwehr Ölsperren eingerichtet, um die Ausbreitung zu stoppen. Jetzt wurden Wasserproben genommen. Bis die Ergebnisse der Nachuntersuchungen vorliegen, sollte man nicht im Fluss baden gehen. Betroffen ist der Abschnitt zwischen dem Parkplatz Emisau bis einschließlich Gaggenau. Er hat monatelang für Diskussionen gesorgt. Jetzt ist der Wolf auf der Hornisgrinde wieder Thema. Die Abschussgenehmigung für das Tier wurde Mitte März mit dem Ende der Paarungszeit ausgesetzt. Weil der Wolf sich aber auffällig verhält, wollen Experten ihn jetzt umtrainieren.
4: Der Wolf kommt schon seit mehr als 3 Jahren Spaziergängern, vor allem mit Hunden, sehr nahe und folgt ihnen im Abstand von unter 30 Metern. Jetzt wollen Fachleute versuchen, ihn fernzuhalten. Das Vorhaben wird Vergrämung genannt. Details dazu wurden nicht bekannt. Damit will man erreichen, dass der Wolf sich in die Tiefen des Schwarzwalds zurückzieht. Nähert er sich aber weiterhin Menschen, zunehmend mit der Ranzzeit 2027, muss das Ministerium erneut über einen Abschuss entscheiden. Das hatte in der Nationalparkregion Anfang des Jahres große Proteste, unter anderem mit Mahnwachen ausgelöst. Charlie Thorn, Nachrichtenredaktion.
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1: Ihr habt uns gemeldet, nach dem Flächenbrand in Offenburg läuft soweit alles wieder normal. Also der normale Wahnsinn halt am Freitagnachmittag, ihr kennt das. A5 Basel Richtung Karlsruhe zwischen Rastatt Nord und Karlsruhe Süd. Da gab es einen Unfall auf der linken Spur, dadurch 3 Kilometer Stau. Hat mir Kai gemeldet, danke dir dafür. Und A5 Basel Richtung Karlsruhe zwischen Herbolzheim und Offenburg.

0: Hamburg, dichter Reiseverkehr. Eine Viertelstunde mehr müsst ihr hier einplanen. A8 Karlsruhe Richtung Stuttgart zwischen Pforzheim West und Ost. 5 Kilometer stockend.
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0: Ja, Speedweek, ihr wisst Bescheid. Wir haben wieder sehr viele Blitzer am Start. B31A, das ist der Autobahnzubringer Freiburg-Mitte Richtung Innenstadt. B294 Haslach Richtung Freiburg, Höhe Waldkirch. L98, also Frankreich Richtung Offenburg zwischen dem Forum am Rhein und dem Kreisverkehr Goldscheuer. Dann in Bietigheim in der alten Rathausstraße. La in der Feuerwehrstraße. Oberwolfach, Höhe Hotel 3 König. Offenburg in der Kolpingstraße gegenüber der Glascontainer. Dann noch in der Fessenbacher Straße, Kreuzung Hölderlinstraße. In Riegel steht ein Blitzer im Kleinfeldele. Das ist beim DM und in Schuttern in der Schutterner Hauptstraße am Friedhof wird geblitzt. Außerdem gibt es noch ganz viele Anhängerblitzer, könnt ihr euch vorstellen, in der Speedweek. Die Übersicht dazu ganz entspannt zum nochmal nachlesen bei uns online hitradio.de und in unserer kostenlosen App. Gute Fahrt!
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0: Schönen Start ins Wochenende jetzt mit Musik von Katy Perry.

0: sporadisch englische Songtexte neu erzählt.
1: Das ist eine eurer Lieblingsrubriken hier bei uns bei Hitradio Ohr. Auf gut badisch. Wir übersetzen seit wie vielen Jahren, Micha? Machen wir das schon?
2: Oh, ich glaube, es sind mittlerweile schon über 16 Jahre.
1: Krass. Und so lange übersetzen wir schon die größten Hits der Welt. Und zwar genau so, dass wir die alle verstehen. Auf badisch. Und das macht unter anderem unsere Michaela Neuberger aus Oberhabersbach. Grüß dich.
2: Hallo.
1: Und du bringst nächste Woche Mittwoch und Sonntag auf gut badisch vom Radio auf die Bühne. Was habt ihr da geplant?
2: Das eine ist am Mittwoch, am 12. August, im Rahmen von der Veranstaltungsreihe Heimatsommer in Oberhammersbach auf dem Rathausplatz, zusammen mit Felix der Glückliche, der übersetzt ich Schlager ins badische Dialekt.
1: Okay, also du übersetzt davor die Songs, erzählst die Texte und dann kommt der Song im Original von Felix der Glückliche gesungen und gespielt.
2: Genau. Genau so machen wir das.
1: Du hast ja in der Vorbereitung auf den Abend viele Songs extra neu übersetzt. Gab es da so ein Lied, wo du dachtest, ja, da schau her, darum geht's da also? Das wusste ich jetzt auch noch nicht.
2: Ja, gab es tatsächlich eins. Und zwar heißt es im Badisch übersetzt, wart nur, wenn ich dich verwisch. Das war mir jetzt, dass es in dem Lied darum geht. Das hätte ich nicht vermutet. Ja, es ist jetzt kein Englisch oder amerikanisches Lied. Aha. Es ist portugiesisch. Sag du, ich kann so schlecht portugiesisch.
1: Also. Chupedo.
2: Ja, genau. Also das heißt übersetzt, wart nur, wenn ich dich verwisch. Er bewundert eine Frau, die er in einer Disco gesehen hat. Und so dieses Nossa, Nossa bedeutet ja so im Hochdeutschen so, wow, wow. Und bei uns im Badischen sagt man, wenn man so überrascht ist, positiv überrascht, da sagt man, yes, nein.
1: Und mehr davon, Welthits und Oldies auf gut Badisch, am Mittwoch um 19:30 beim Hammersbacher Heimatsommer auf dem Rathausplatz in Oberhammersbach und am 15. August im Bürgerpark in Nordrach.
2: Ich freue mich auf ganz viele Fans von Auf gut Badisch.
1: Und jetzt natürlich der Sommerhit von Michael Tello, I said you pego. Oder wie man auf Badisch sagt?
2: Wart nur, wenn ich dich verwisch.
1: Bei Hitradio.
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1: Danke an alle Wetterwächter fürs Melden. Wir haben leicht bewölkte 29 Grad bei Silvia in Wolfach. Da kann Moni aus Sasbach-Walden nur zustimmen. Und die Sonne scheint über Schutterwald. Was für eine schöne Alliteration bei 28 Grad bei Timo und Marina. Das Wetter heute, viel Sonne, ein bisschen Wind, gegen Abend ein paar Wolken. Also ein angenehmer Sommertag bei knapp unter 30 Grad. Heute Nacht dann nochmal lüften, denn ab morgen wird's wieder wärmer.
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1: Mit Linda L.
2: Feuerwehreinsatz heute Nachmittag am Messekreisel in Offenburg. Dort hat eine Böschung neben einem Autohaus auf etwa 500 Quadratmetern gebrannt. Ein Schaden an Gebäuden bzw. Fahrzeugen ist nach jetzigem Stand nicht entstanden. Die Murg bei Forbach ist bei Sanierungsarbeiten verunreinigt worden. Laut Rastatter Landratsamt ist Öl in den Fluss gelaufen. Die Ausbreitung konnte gestoppt werden. Bis die Nachuntersuchungen vorliegen, sollte man nicht ins Wasser gehen. Statistisch gesehen ist in Baden-Württemberg im ersten Halbjahr 2026 alle 2 Minuten ein Unfall passiert. Einen massiven Anstieg bei den Unfallzahlen hat das Innenministerium bei E-Scootern festgestellt. Hier wurden über 1200 Unfälle gezählt. Einfach näher dran an der Region. Jetzt Deutschland und die Welt mit Stefan Schütz.
3: Das Saarland setzt das Sonn- und Feiertagsfahrverbot für Lkw auf Autobahnen vorübergehend außer Kraft. Grund ist das Niedrigwasser der Saar sowie anderen Flüssen des Bundeslands. Die Ausnahmeregelung gilt bereits ab diesem Wochenende und soll bis einschließlich September gelten. Es sollen nur Transporte erlaubt sein, die mit der aktuellen Niedrigwassersituation in Zusammenhang stehen. Gute Nachrichten aus der Wirtschaft. Trotz der Belastungen, etwa durch den Iran-Krieg, sind die Exporte auf einen neuen Rekordwert gestiegen. Gut 140 Milliarden Euro waren die Waren wert, die im Juni ins Ausland verkauft wurden. So viel wie noch nie in einem Monat. Katrin Müller berichtet.
4: Industrie, Bau- und Energieversorger stellten damit das dritte Mal in Folge mehr her als im Vormonat. Besonders erfreulich, nach den Einbrüchen in der Vergangenheit stieg die Produktion in der Autobranche im Juni deutlich, um 3,6%. Auch andere Bereiche im Fahrzeugbau legten zu, wie die Produktion von Flugzeugen, Schiffen, Zügen und Militärfahrzeugen.
3: Im Supermarkt sind die ersten Folgen der Trockenheit zu spüren. Bestimmte Gemüsesorten sind teurer geworden. Zum Beispiel Salat, Gurken, Paprika, Brokkoli, Blumenkohl oder Kohlrabi. Aber es gibt auch Ausnahmen, etwa durch Tomaten und Zucchini, die im Vergleich zum Vorjahr günstiger sind. Das trifft auch auf Obst zu. Das kommt häufig aus dem Ausland. Äpfel stammen noch aus der Vorjahresernte. Meta muss über eine halbe Milliarde Dollar zahlen als Hilfe für Kinder, die durch Facebook und Instagram Schaden genommen haben. Ein Gericht in New Mexico wirft dem Konzern vor, Kinder nicht ausreichend vor sexueller Ausbeutung geschützt zu haben. Meta will gegen das Urteil in Berufung gehen. Gerade in Städten sind sie schnell verfügbar und praktisch, E-Scooter, allerdings nicht unbedingt das sicherste Verkehrsmittel. Eine neue Studie aus England zeigt, dass es bei Unfällen mit E-Scootern häufiger Kopfverletzungen und Schädigungen innerer Organe gibt als bei Motorrad- oder Fahrradunfällen. Als möglichen Grund sehen die Macher der Studie unter anderem, dass die Fahrer aufrecht und meist ohne Helm auf den Scootern stehen.
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1: A5 Basel Richtung Karlsruhe. Zwischen Rastatt Süd und Karlsruhe Süd Unfall auf dem linken und dem mittleren Fahrstreifen. 6 Kilometer Stau, dauert bis zu 20 Minuten länger. In der Gegenrichtung zwischen Karlsruhe Süd und Rastatt Nord 12 Kilometer streckenweise stockender Verkehr. Dann weiter Richtung Norden auf der A5, also Richtung Frankfurt zwischen Kronau und Dossenheim auf 23 Kilometer immer wieder stockender Verkehr, etwa eine halbe Stunde plus. Und dann haben wir noch die A5 Basel Richtung Karlsruhe zwischen Herbolzheim und Offenburg. Dichter Reiseverkehr, 15 Minuten plus. A8 Karlsruhe Richtung Stuttgart zwischen Pforzheim West und Ost, 5 Kilometer stockend.
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1: Ja, ist schon wieder soweit. Speed Week, so langsam Finale und einiges los heute Nachmittag. B31A zum Beispiel, Autobahn Zubringer Freiburg-Mitte Richtung Stadt, B294 Haslach Richtung Freiburg, Höhe Waldkirch, L98, also Frankreich Richtung Offenburger Ei, zwischen dem Forum am Rhein und dem Kreisverkehr Goldscheuer, Bietigheim in der alten Rathausstraße, La in der Feuerwehrstraße, Oberwolfachhöhe Hotel Dreikönig, Offenburg-Kolpingstraße gegenüber der Glascontainer, Offenburg in der Fessenbacher Straße, Kreuzung Hölderlinstraße, Riegel im Kleinfeldede, das ist da beim DM, da stehen sie. Und der letzte für den Moment in Schuttern, Schutterner Hauptstraße am Friedhof. Staus, Blitzer gerne melden, 0173 104 33 11, kommt gut an.
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1: Hallo, schönen Freitag.

0: Diese Woche hatten wir es ja schon hier als Thema bei Hitradio. Die Schnapsbrenner schlagen Alarm wegen der geplanten Steuererhöhung für Spirituosen. Der Verband der baden-württembergischen Spirituosenhersteller hat deshalb einen offenen Brief an die Bundestagsabgeordneten der Region geschickt. Philipp Schladerer vom Verband appelliert bei uns im Interview an die Abgeordneten,
1: dass sie sich im Klaren darüber sind, vor allen Dingen, welche Auswirkungen die Alkoholsteuererhöhung haben wird. Dass sie sich klar machen darüber, dass es viele, vor allen Dingen kleine, mittelständische Betriebe treffen wird. Da werden einige sagen, warum soll ich mir das noch antun? Warum mache ich das noch?
0: Ja, fragen wir doch direkt mal. Yannick Buri, der Abgeordnete der CDU für den Wahlkreis Emmendingen-Lahr. Sie haben den Brief auch bekommen. Was antworten Sie darauf?
2: Also ich habe ganz großes Verständnis für das, was in dem Brief geäußert wird, was auch Philipp Schladerer richtigerweise gesagt hat. Wir müssen gerade bei uns in der Region froh sein, um jeden, der noch bereit ist, insgesamt in der Landwirtschaft tätig zu sein, aber gerade sich auch um das Thema Streuobstwiesen beispielsweise zu kümmern, gilt aber im Übrigen auch bei dem Thema Alkoholsteuer für den Weinbau, der in einer extrem schwierigen Phase gerade ist. Und deswegen muss man da sehr, sehr vorsichtig sein mit allen Vorschlägen, die da gerade gemacht werden, diese Betriebe noch zusätzlich zu belasten, zumal uns die Erfahrung aus der Vergangenheit auch zeigt, dass die Erhöhung solcher Verbrauchssteuern in der Regel auch gar keine Mehreinnahmen für den Staat bringen, weil die Verbraucher ihr Konsumverhalten entsprechend korrigieren und nach unten anpassen. Also es wird für den Haushalt wahrscheinlich ohnehin kaum etwas dabei herausspringen. Der Schaden wäre aber, glaube ich, sehr groß, der angerichtet würde.
0: Okay, also das bedeutet, es wird wahrscheinlich einfach weniger Schnaps verkauft.
2: Und wir haben deswegen auch als regionale Abgeordnete vor einigen Wochen bei einem anderen steuerlichen Thema für die Kleinbrenner die Initiative ergriffen, die Erhöhung der Kontingentmenge, also das, was die Kleinbrenner, die das hauptsächlich im Nebenerwerb ja auch machen, was die überhaupt brennen und herstellen dürfen, dass die endlich angehoben wird. Es ist eine lange, lange Forderung. Das Bundeslandwirtschaftsministerium haben wir da bei uns auf unserer Seite. Mhm. Das Finanzministerium müssen wir leider noch überzeugen.
0: Okay. Nach den Skandalen und Problemen diesen Sommer. Erst die Thematik um Jens Spahn. Wir haben es alle mitbekommen. Dazu eine mehr als ungünstige Kabinettumbildung. Wie oft haben Sie Hand aufs Herz in den letzten Tagen schon gedacht, ui, meine Partei, die CDU, hatte auch schon bessere Tage?
2: Naja, also bei manchen Prozessen steht man auch als Abgeordneter daneben und wundert sich vielleicht mal kurz. Ich glaube, wenn man im Ergebnis sich jetzt aber anschaut, wie die personelle Aufstellung der Bundesregierung aussieht, dann ist aus baden-württembergischer und insbesondere aus Ortenauer Sicht das für uns, glaube ich, gut gelaufen mit Thorsten Frey als neuem Fraktionsvorsitzenden, der hier aus der Region kommt, mit Steffen Bilger als Verkehrsminister aus Baden-Württemberg, der unsere regionalen Projekte Rheintalbahn A5 aus dem FF kennt und dafür ein Ohr hat und sich dafür einsetzen wird und Nina Wagen im Kanzleramt. Also ich glaube für Baden-Württemberg ein gutes Ergebnis. Der Prozess, der war holprig und hätte, glaube ich, weniger holprig sein müssen.

0: Döner Rocke zum Start ins Wochenende aus dem Jahr 1986. Wir feiern die Klassiker hier bei Hitradio, wie der hier von The Outfield, Your Love. Und Achtung, auf der A5 Karlsruhe Richtung Basel, Höhe Ausfahrt Lader, liegen Gegenstände auf der linken Spur. Danke Flo fürs Melden, für dich natürlich 20 Orbits. Und gleich im Summer of Life der nächste Live-Hit, und der kommt diese Stunde von Amy Winehouse.
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0: Oh Mann, die hätte ich auch mal gern live gesehen. Amy Winehouse im Summer of Life bei Hitradio. Und ich habe eben schon mal für euch gespickelt. Der nächste Live-Hit in der nächsten Stunde nach 17 Uhr kommt von The Police. Every breath you take. Auch schön.
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0: Ich liebe ja auch so kleine Festle hier bei uns in der Region. Nach dem Motto, drei Bierbänke und ein Festle Bier sind bei uns in Baden schon ein Fest. Und da gibt's heute einige. Zum Beispiel in Steinach, da ist musikalischer Dämmershoppen. Oder in Nordrach, da ist Feierabendhock der Trachtenkapelle beim Herme-Hansehof. Beides ab 19 Uhr, beides mit den drei schönsten Bs des Sommer. Bratwurst, Bier und Blasmusik. Und das Wetter für solche Feste ist ja perfekt, nicht zu heiß heute, sodass ihr auch gut drei, vier Bierle ohne Bedenken trinken könnt. Wenn es fünf werden, ja, auch nicht schlimm. Denn wir bekommen knapp unter 30 Grad heute Nachmittag, heute Abend und in der Nacht kühlt es dann angenehm ab. Morgen wird es dann wieder deutlich wärmer, viel Sonne und über 30 Grad.
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0: Um 16:30 mit Linda L.
2: Knapp anderthalb Stunden hat der Einsatz gedauert. Am Messekreisel in Offenburg hat heute Nachmittag eine Böschung gebrannt. Rund 500 Quadratmeter Grünfläche standen neben einem Autohaus in Flammen. Einen Schaden am Gebäude bzw. den Fahrzeugen des Autohauses konnte die Feuerwehr aber verhindern. Wegen des Einsatzes mussten der Autobahnzubringer stadteinwärts und die Straßen drumherum für etwa eine halbe Stunde gesperrt werden. Was das Feuer genau ausgelöst hat, ist noch nicht klar. In Forbach ist die Murg verunreinigt worden. Wie das Landratsamt Rastatt mitteilt, ist bei Sanierungsarbeiten Öl in den Fluss gelaufen. Die Behörde hat gemeinsam mit der Feuerwehr Ölsperren eingerichtet, um die Ausbreitung zu stoppen. Jetzt wurden Wasserproben genommen. Bis die Ergebnisse der Nachuntersuchungen vorliegen, sollte man aber nicht im Fluss baden gehen. Betroffen ist der Abschnitt zwischen dem Parkplatz Emisau bis einschließlich Gaggenau. Zahlreiche Bäume waren nach einem Gewittersturm umgestürzt. Das hat in den vergangenen Tagen für eine Sperrung der Landstraße zwischen Oberhammersbach und Löcherberg gesorgt. Während der Aufräumarbeiten sei laut Landratsamt Ortenaukreis eine Vollsperrung aus Sicherheitsgründen unvermeidbar. Bäume und auch Äste könnten jederzeit runterfallen. Heute Nachmittag soll die Sperrung übers Wochenende aber vorübergehend aufgehoben werden. Ab Montag ist die Straße dann erneut tagsüber dicht zwischen 7.30 Uhr und 17 Uhr. Das Ganze wird voraussichtlich mindestens eine Woche dauern. Frühmorgens oder abends kommt man aber durch.
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4: Unsere Industrie ist erstaunlich robust. Trotz hoher Energiepreise legt die Produktion weiter zu. Schon den dritten Monat in Folge. Daten des Statistischen Bundesamts für den Juni fallen unerwartet solide aus. Vor allem die Autobranche produziert wieder mehr. Die Zeichen stehen also auf Erholung der Industrie, obwohl der Iran-Krieg weitergeht. Analysten sind deshalb überrascht, wie widerstandsfähig unsere Industrie ist. Die Rede ist von einem moderaten Aufwärtstrend. Aber die Unsicherheit bleibt wegen des Krieges natürlich hoch. Und einige Branchen schwächeln noch, zum Beispiel die Maschinenbauer. Trotzdem herrscht aber Optimismus. An der Börse auch. Der DAX springt gut 1% höher auf ein weiteres Rekordhoch bei 26.445 Punkten. Einfach näher dran am Börsengeschehen. Niklas Wolf für Hitradio OR.
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1: Marius, du hast was Aktuelles für uns?
2: Hallo, Hitradio. Von Wallulm Richtung Oberachern, Abfahrt Zugbringer, ist ein Rollerunfall passiert. Da sind mehrere Fahrzeuge mit Warnblinklicht. Da vorsichtig fahren. Danke.
1: Alles klar, danke dir. 20 Orbits für dich. Und dann haben Jenny und der, wer war's? Die Vanessa haben gemeldet, in Oberkirch stadteinwärts ist am Ortseingang West der Bahnübergang gesperrt. Also das ist da Höhe Stadion. Dadurch Rückstau bis zur Shell-Tankstelle, also bis zur B28 fast. Dann haben wir die A5 Karlsruhe Richtung Basel, Höhe Ausfahrt Lahr, da liegen Gegenstände auf der linken Spur und dann einige Staus auf den Autobahnen. Wir legen los mit der A5 Basel Richtung Karlsruhe zwischen Herbolzheim und Offenburg. Dichter Reiseverkehr, 15 Minuten plus. Zwischen Rastatt Süd und Karlsruhe Süd nach dem Unfall auf dem linken und dem mittleren Fahrstreifen 6 Kilometer Stau, 20 Minuten plus. Und zwischen Kronau und Dossenheim in Richtung Frankfurt auf 23 Kilometern immer wieder stockender Verkehr. Hier müsst ihr eine halbe Stunde mehr einplanen. Die Gegenrichtung Karlsruhe Richtung Basel zwischen Karlsruhe Süd und Rastatt Nord, 12 Kilometer streckenweise stockender Verkehr. Und dann haben wir noch die A8 Karlsruhe Richtung Stuttgart zwischen Pforzheim West und Ost, 5 Kilometer stockend.
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1: Da kommen wir wieder zu unserem flotten Speedweek-Service. Mit der passenden Musik aus Formel 1. B31A, Autobahnzubringer Freiburg-Mitte, Richtung Stadt wird geblitzt. B294, Haslach Richtung Freiburg, Höhe Waldkirch. Dann haben wir Frankreich Richtung Offenburger Ei, zwischen dem Forum am Rhein und dem Kreisverkehr Goldscheuer. Bietigheim in der alten Rathausstraße, La in der Feuerwehrstraße. Oberwolfach, Höhe Hotel Dreikönig. Offenburg-Kolpingstraße gegenüber der Glascontainer. Offenburg in der Fessenbacher Straße, Kreuzung Hölderlinstraße. Riegel im Kleinfeldele, Höhe DM. Und Schutter in der Schutterner Hauptstraße am Friedhof. Euch, wo es geht, eine gute Fahrt.
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0: Hitradio Ohr spricht in den Sommerinterviews mit den Bundestagsabgeordneten aus der Region über die wichtigen Themen, die uns im Moment hier bewegen. Heute mit Yannick Buri, Abgeordneter der CDU für den Wahlkreis Emding-Lahr. Sie sind im Moment viel in Ihrem Wahlkreis unterwegs. Was sind so die wichtigsten Themen hier aus Südbaden, die Sie wieder mit nach Berlin nehmen?
1: Na, wir haben unsere regionalen Themen. Das ist der Ausbau der Rheintalbahn, der vorangehen muss. Das ist der Ausbau der Autobahn, der vorangehen muss. Das heißt, die ganzen Infrastrukturthemen. Wir merken aber mittlerweile auch, dass die wirtschaftliche Lage, die schlechte Lage und zunehmend angespannte Lage am Arbeitsmarkt auch bei uns in der Region ankommt, bei der Lage in den Firmen, dass bei uns auch es Entlassungen gibt. Und das treibt nicht nur die Wirtschaft um, das treibt auch die Menschen hier im Wahlkreis um, die teilweise auch Sorge haben, wie es weitergeht. Und deswegen muss die Top-Priorität auch im Herbst und jetzt weiterhin sein, dass wir die wirtschaftliche Dynamik und den Wirtschaftsstandort in Deutschland, aber speziell auch hier bei uns in Südbaden, gestärkt und wieder nach vorne bekommen, dass hier wieder mehr Stabilität einkehrt.
0: Wie kann man das beispielsweise machen?
1: Ich glaube, das Wichtige ist, dass wir zunächst mal als Standort nicht noch teurer werden dürfen, als wir es gerade ohnehin schon sind. Das ist ja der Grund, warum wir bei den Sozialversicherungen so viel daran setzen, dass wir die Beiträge stabilisiert bekommen, damit vom hart erarbeitenden Brutto nicht immer weniger netto am Ende nur übrig bleibt. Das ist, glaube ich, die Top-Aufgabe, die wir da gerade vor uns haben.
0: Jetzt kam ja in den letzten Wochen noch neues Thema, neues Problem dazu. Niedrigwasser im Rhein. Unternehmen sprechen von teils massiven Problemen, darunter auch der Kehler Hafen mit den badischen Stahlwerken. Niedrigwasser wird ja wahrscheinlich immer häufiger kommen in den nächsten Sommern. Was ist da Ihre Lösung aus Ihrer Sicht?
1: Ich glaube, wir müssen zum einen gucken, wie wir die Infrastruktur so herstellen, dass auch mit niedrigerem Wasser der Rhein, die großen Wasserstraßen schiffbar bleiben und gleichzeitig in den Phasen, wo das Wasser wirklich so niedrig ist, dass das gar nicht geht, auch über Alternativszenarien nachdenken. Beispielsweise, was müssen wir dann am Sonntag auch an einem Lkw-Fahrverbot festhalten? Und wir sagen immer mehr Güter auf die Schiene. Ein weiterer Grund, warum der Ausbau der Rheintalbahn vorangetrieben werden muss.
0: Viele Kommunen bei uns in der Region sind ja leider in finanzieller Notlage. Kehl geht's nicht sehr gut. Lahr hat eine Haushaltssperre verhängt. Was können Sie da tun als Bundespolitiker?
1: Wir müssen vor allem an die Aufgaben, an die Standards, also an all das ran, was in den vergangenen Jahren und Jahrzehnten von Land und Bund den Kommunen zusätzlich aufgebürdet worden ist, ohne dass dann auch die entsprechenden Finanzmittel von Bund und Land mit an die Kommunen geflossen wären. Es hat zum einen die Ministerpräsidenten mit dem Bundeskanzler verabredet, dass der Bund künftig bei allem, was vom Bund festgelegt wird, die Kosten zu 80% und die Länder zu 20% tragen werden. Und bei allem, was bislang ist, muss man, glaube ich, kritisch prüfen, ob all das, was die Kommunen an zusätzlichen Aufgaben bekommen haben, an zusätzlichen Standards wir festgeschrieben haben, beispielsweise im Baubereich, ob das wirklich sein muss und was da weg kann, damit das, was die Kommunen tun, in der Sache wieder günstiger wird.
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0: im Bundestag. Klingt fast wie ein neuer Film mit Ben Stiller, ist aber der Podcast von Yannick Buri. Das ist der Abgeordnete der CDU für den Wahlkreis Emding-Lahr. Heute hier im Sommerinterview bei Hitradio. Herr Buri, worum geht's in dem Podcast?
1: Der heißt Nachts im Bundestag und was da passiert, das erzählen wir tatsächlich im Podcast, aber nicht nur, was da nachts passiert. Also wir sind der Kollege Nicolas Cipelius aus dem Wahlkreis Karlsruhe-Land und ich. Wir versuchen da ein bisschen einen Einblick zu geben hinter die Kulissen des Parlaments. Was man nicht im Fernsehen sieht, was man jetzt nicht in den Nachrichten vielleicht mitbekommt, aber wie Parlamentsabläufe funktionieren, wie vielleicht auch mal Diskussionen in der Fraktion laufen, wie der Arbeitsalltag von Abgeordneten aussieht.
0: Ihr Kollege Johannes Fechner von der SPD für den Wahlkreis Emding-Lahr hat uns erzählt, er campt nicht nur während den Sitzungswochen in Berlin, sondern ist auch im Sommerurlaub begeisterter Camper. Wie sieht's bei Ihnen aus? Was steht bei Ihnen in Sachen Sommerurlaub an?
1: Für mich geht's am Ende der Sommerferien oder für unsere Familie am Ende der Sommerferien in den Urlaub 2 Wochen nach Südfrankreich. In eine Ferienwohnung ist es bei uns allerdings.
0: Und danach vielleicht mal ein gemeinsames Wahlkreis Emmendingen-Lahr zählt zur Sitzungswoche in Berlin mit Ihnen und Johannes Fechner, quasi große Koalition am Campingplatz?
1: Auch das könnte man sich mal überlegen. Ich glaube, er hat aber nur ein Einmannzelt. Das heißt, ich muss dann mein eigenes Zelt mitbringen.
0: Dann einen schönen Urlaub, einen schönen Sommer noch. Danke, Yannick Buri, der Abgeordnete der CDU für den Wahlkreis Emmendingen-Lahr, für das Interview hier bei Hitradio Ohr.
1: Danke Ihnen. Stay.

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1: Wetterwächter Marvin schickt uns das Wetter aus Marina di Santa Croce. Da hat es 35 Grad und die Sonne scheint. Und ich habe eben mal gegoogelt, wo das ist. Das ist an der Adria in Italien, ganz in der Nähe von Venedig. Ey, schön, dass du uns in den Urlaub mitgenommen hast. Ihr könnt es auch machen, egal wo es hingeht dieses Jahr noch, diesen Sommer. Uns gibt's weltweit per App. Und über die könnt ihr uns dann auch von vor Ort das Wetter melden. Hier bei uns nicht ganz so heiß, zumindest mal heute. Wir haben 28 Grad in Altenheim bei Viktor. 29 sind es bei Alex in Schutterzelt. Hier ist es leicht bewölkt. Ja, teilweise ein paar Wolken, ansonsten viel Sonne. Alles recht angenehm heute, morgen aber wieder deutlich wärmer, also ordentlich lüften heute Nacht, Leute.
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1: Das Update für euren Freitagfeierabend mit Linda L.
2: Rund anderthalb Stunden hat der Einsatz gedauert. Am Messekreisel in Offenburg haben heute Nachmittag etwa 500 Quadratmeter Böschung neben einem Autohaus gebrannt. Ein Schaden an Gebäuden bzw. Fahrzeugen ist aber nicht entstanden. Die Murg bei Forbach ist bei Sanierungsarbeiten verunreinigt worden. Laut Rastatter Landratsamt ist Öl in den Fluss gelaufen. Die Ausbreitung konnte gestoppt werden. Bis die Nachuntersuchungen vorliegen, sollte man nicht ins Wasser gehen. Statistisch gesehen ist in Baden-Württemberg im ersten Halbjahr 2026 alle zwei Minuten ein Unfall passiert. Einen massiven Anstieg bei den Unfallzahlen hat das Innenministerium bei E-Scootern festgestellt. Hier wurden über 1200 Unfälle gezählt. 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
3: Schon ab diesem Wochenende gilt das Lkw-Fahrverbot an Sonn- und Feiertagen im Saarland nicht mehr. Grund ist das Niedrigwasser der Wasserstraßen, wie zum Beispiel der Saar. Die Ausnahmeregelung soll bis einschließlich September gelten. Mit der Maßnahme sollen die Warenströme und Lieferketten möglichst stabil gehalten werden, heißt es. Wegen der Hitzewellen fordert der Chef der Bundesärztekammer Reinhardt eine Grundgesetzänderung. Sein Hauptkritikpunkt: in Pflege- und Altenheimen haben nur wenige Bewohner überhaupt Zugang zu einer Klimaanlage. Und das geht laut Reinhardt so nicht weiter. Über eine Verfassungsänderung soll unter anderem geklärt werden, wer den Hitzeschutz künftig eigentlich bezahlen soll. Wiederbelebte Kfz-Kennzeichen sind für viele ein Stück Heimat am Auto und sie haben in den vergangenen Jahren viele Anhänger gefunden. Millionen Autos sind mit den neuen alten Kennzeichen unterwegs. Tine Klimach berichtet.
4: Seit 2012 dürfen Landkreise und kreisfreie Städte zusätzlich alte Heimatkennzeichen reaktivieren. Und seitdem sind fast 7 Millionen Autos, Motorräder und Hänger damit zugelassen worden. Das sind aktuelle Zahlen der Hochschule Heilbronn. Am häufigsten wurde davon mit gut 28.000 Fällen das Kennzeichen MO für Moers ausgegeben.
3: Spanien hat Italiens rechter Regierung ein Ultimatum gestellt. Bis morgen soll Rom die Grenzkontrollen beenden. Sie waren wegen der Ceuta-Krise eingeführt worden, als zehntausende Migranten die Exklave von Marokko aus erreichten. Madrid kündigte verhältnismäßige Maßnahmen an, um Interessen und Würde seiner Bürger zu schützen, sollten die Grenzkontrollen etwa an Flughäfen bleiben. Mit dem Duell zweier Traditionsvereine startet die 53. Saison in der zweiten Fußball-Bundesliga. Bochum empfängt zum Auftakt um 20.30 Uhr im Ruhrstadion Hertha BSC. Und bei der EM im Freiwasserschwimmen in Paris hat Isabel Gose Gold geholt. Im Knockout-Sprint sicherte sich die 24-Jährige vom SC Magdeburg Platz 1.
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1: Da ist einiges los heute Nachmittag. Hier die Übersicht für euch. Erstmal Oberkirch stadteinwärts. Da ist am Ortseingang West der Bahnübergang, Höhe Stadion, ja gesperrt. Dadurch Rückstau bis zur Shell-Tankstelle. Dann gucken wir auf die A5, was da so los ist. Basel Richtung Karlsruhe. Da haben wir zwischen Herbolzheim und Offenburg dichter Reiseverkehr. 15 Minuten plus. Zwischen Rastatt Süd und Karlsruhe Süd nach dem Unfall Reinigungsarbeiten auf dem linken und dem mittleren Fahrstreifen. 8 Kilometer Stau, 45 Minuten plus. Und zwischen Kronau und Dossenheim in Richtung Frankfurt auf 20 Kilometer immer wieder stockender Verkehr. Hier müsst ihr eine halbe Stunde mehr einplanen. Die Gegenrichtung Karlsruhe Richtung Basel zwischen Karlsruhe Süd und Rastatt Nord. 11 Kilometer streckenweise stockender Verkehr. Und A8 noch Karlsruhe Richtung Stuttgart zwischen Pforzheim West und Ost. 6 Kilometer stockend hier, 15 Minuten mehr.
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1: Ja, es hat sich so langsam gebessert, was die Blitze angeht in der Speed Week. Hier die Übersicht für euch um 5 nach 5. B294 steht noch Haslach Richtung Freiburg, Höhe Waldkirch. Dann Frankreich Richtung Offenburger Ei zwischen dem Forum am Rhein und dem Kreisverkehr Goldscheuer. Bietigheim in der alten Rathausstraße, Vorbach-Murgtalstraße, Oberwolfach, Höhe Hotel Dreikönig. Schuttern in der Schutterner Straße am Friedhof. Das war's schon. Sollte da noch was dazukommen oder könnt ihr noch einen abmelden, gerne WhatsApp, Sprachnachricht zu mir. 0173 104 33 11. Gute Fahrt.
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1: Wir starten gemeinsam ins Wochenende mit Musik aus der Region von Fayan aus Oberkirch gleich. Und das hier ist George Ezra, Shotgun.
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0: Hitradio Ohr ist immer für euch da. 0800 504 3311, die kostenlose Nummer hier ins Studio. Hallo.
1: Hallo, hier ist Noah. Ich fahre gerade mit meinem Vater im Auto und ich würde mir gerne ein Lied wünschen.
0: Oh, wo seid ihr denn unterwegs?
1: Wir sind gerade auf der A5. Wir sind gerade von der Schweiz nach Offenburg gefahren.
0: Oh, war denn Urlaub?
1: Zentralschweiz.
0: Ah, und hat dein Papa jetzt noch Geld nach dem Urlaub in der Schweiz oder muss er Privatinsolvenz anmelden?
1: Nee, der hat noch Geld.
0: Sehr gut. Und du hast einen Musikwunsch für uns?
1: Von AC/DC Back in Black.
0: Ui, Mensch, wie alt bist du?
1: 12.
0: So jung und schon so einen guten Musikgeschmack. Sehr gut.
1: Ja, mein Vater ist AC/DC-Fan, deswegen.
0: Ah, dann hat er von der musikalischen Früherziehung her alles richtig gemacht.
1: Ja.
2: Danke.
0: Gerne. Wisst ihr was? Dann gibt's das jetzt für euch für den Rückweg aus dem Urlaub. Back in Black von AC/DC bei Hitradio Ohr.
2: Danke.
0: Gerne. Tschüss. Ciao.

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1: Heute viel Sonne, ein bisschen Wind und gegen Abend ein paar Wolken bei knapp unter 30 Grad. Das ist eigentlich bestes Wetter heute Abend fürs Sommerkino. Auch heute wieder in Offenburg auf dem Platz neben der Reithalle. Und ich habe eben mal gecheckt für euch, was da heute so läuft. 21:15 Open Air, The Housemaid, wenn sie wüsste. Das ist ein Thriller. Oh Gott, so ein schlimmes englisches Wort. Da spucke ich immer das Mikro voll. Also ein Thriller, wie der Deutsche so gut sagt, ab 16 Jahren mit Sydney Sweeney. Oh, das ist eine hübsche. Lohnt sich hinzugehen. Empfehlung von mir heute, wenn ihr ins Open-Air-Kino geht. Der Film geht über 2 Stunden, also vielleicht doch ein Jäckchen oder einen Pulli mitnehmen. Heute kühlt es nämlich ausnahmsweise mal ab am Abend und in der Nacht. Morgen dann aber wieder über 30 Grad.
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1: Um 17.31 Uhr mit Linda L.
2: Er hat monatelang für Diskussionen gesorgt. Jetzt ist der Wolf auf der Hornisgrinde wieder Thema. Die Abschussgenehmigung für das Tier wurde Mitte März mit dem Ende der Paarungszeit ausgesetzt. Weil der Wolf sich aber weiter auffällig verhält, wollen Experten ihn jetzt umtrainieren.
3: Der Wolf kommt schon seit mehr als 3 Jahren Spaziergängern, vor allem mit Hunden, sehr nahe und folgt ihnen im Abstand von unter 30 Metern. Jetzt wollen Fachleute versuchen, ihn fernzuhalten. Das Vorhaben wird Vergrämung genannt. Details dazu wurden nicht bekannt. Damit will man erreichen, dass der Wolf sich in die Tiefen des Schwarzwalds zurückzieht. Nähert er sich aber weiterhin Menschen, zunehmend mit der Ranzzeit 2027, muss das Ministerium erneut über einen Abschuss entscheiden. Das hatte in der Nationalparkregion Anfang des Jahres große Proteste, unter anderem mit Mahnwachen ausgelöst. Charlie Thorn, Nachrichtenredaktion.
2: In Forbach ist die Murg verunreinigt worden. Wie das Landratsamt Rastatt mitteilt, ist bei Sanierungsarbeiten Öl in den Fluss gelaufen. Die Behörde hat gemeinsam mit der Feuerwehr Ölsperren eingerichtet, um die Ausbreitung zu stoppen. Jetzt wurden Wasserproben genommen. Bis die Ergebnisse der Nachuntersuchungen vorliegen, sollte man nicht im Fluss baden gehen. Betroffen ist der Abschnitt zwischen dem Parkplatz Emisau bis einschließlich Gaggenau. Zahlreiche Bäume waren nach einem Gewittersturm umgestürzt. Das hat in den vergangenen Tagen für eine Sperrung der Landstraße zwischen Oberhammersbach und Löcherberg gesorgt. Während der Aufräumarbeiten sei laut Landratsamt Ortenaukreis eine Vollsperrung aus Sicherheitsgründen unvermeidbar. Bäume und auch Äste könnten jederzeit runterfallen. Übers Wochenende wird die Sperrung vorübergehend aufgehoben. Ab Montag ist die Straße dann aber tagsüber erneut dicht, zwischen 7.30 Uhr und 17 Uhr. Das Ganze wird voraussichtlich mindestens eine Woche dauern. Frühmorgens oder abends kommt man aber durch.
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3: Hallo an alle unterwegs. Hier die Übersicht für euch. Erstmal Vorsicht auf der A5 Basel Richtung Karlsruhe in Höhe Rastplatz Schleifweg. Liegen Gegenstände auf der linken Spur. Das ist zwischen Rastatt Nord und Karlsruhe Süd. Oberkirch stadteinwärts ist am Ortseingang West der Bahnübergang Höhe Stadion gesperrt. Dadurch Rückstau bis zur Schelltankstelle. Dann haben wir die A5 Basel Richtung Karlsruhe zwischen Rastatt Süd und Karlsruhe Süd. Nach dem Unfall noch Reinigungsarbeiten und Richtung Frankfurt zwischen Kronau und Dossenheim auf 20 Kilometer immer wieder stockender Verkehr, etwa eine halbe Stunde plus. A8 Karlsruhe Richtung Stuttgart zwischen Pforzheim West und Ost, 6 Kilometer stockend, dauert 15 Minuten länger.
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3: Was geht so ab heute Nachmittag bei der Speedweek? Ich sag's euch. Es gibt einen neuen Blitzer, der steht in Fürstetten in der Breisacher Straße. 30 erlaubt, danke Celine fürs Melden. B294 wird weiterhin geblitzt, Haslach Richtung Freiburg, Höhe Waldkirch. Dann zwischen Frankreich und dem Offenburger Ei, im Bereich zwischen dem Forum am Rhein und dem Kreisverkehr Goldscheuer. In Forbach in der Murgtalstraße, Oberwolfach, Höhe Hotel Dreikönig und Schuttern in der Schutterner Hauptstraße am Friedhof das Ganze. Außerdem ganz viele Anhängerblitzer, zum Beispiel der auf der A5 Richtung Basel, Höhe Rast. Städte Baden-Baden. Da hat eben der Marco geschrieben, dass der weiterhin steht. Und die ganze Übersicht findet ihr bei uns online auf hitradio.de. Kommt gut an.
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3: Ja. Da haben wir jemand bei der Arbeit im Stall gestört. Noch mehr Schafe gibt's gleich in der guten Nachricht des Tages. In Gengbach gibt's nämlich jetzt ein offizielles Schafstaxi. Ohne Witz, die ganze Geschichte gleich nach drei Hits.

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1: Ich liebe das ja, wenn die Bands ihre Songs selbst ansagen. Wie hier bei The Police. Da habe ich als Moderator weniger Arbeit. Also Sting, sag an, was spielt ihr uns jetzt?
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1: Ja, und weiter?
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1: Ah, textsicher, der gute Mann. Sehr gut.

0: Ja, ist ja gut jetzt. Mensch, du zerstörst die ganze Stimmung hier von The Police. Aber ja, hast ja recht. Um dich geht's jetzt.
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0: Ein Taxi für Schafe gibt's jetzt in Gengbach. Wer Schafe hat und die damit von A nach B bringen will, kann sich das Schaf Taxi einfach mieten. Es gehört Schäfer Reinhard Bischler aus Gengbach.
3: Viele haben keinen Hänger zum Transportieren und das Veterinäramt, das hat ihre Vorschriften und nach dem müssen wir uns halten. Und da gehört auch ein vorschriftsmäßiger Transport der Tiere.
0: Etwa 12 Schafe können mit dem Schaftaxi transportiert werden.
3: Das ist ein Hänger. Gut, der ist jetzt nicht aufs Billigste gekauft. Man hätte billiger kaufen können, aber der rostet nicht, der tut nicht, der ist das beste Material für Schaf und nicht eine Größe, dass nicht jeder praktisch ans Auto hängen kann.
0: Man hört es, da mäht es die ganze Zeit im Hintergrund. Gekostet hat der Hänger übrigens um die 13.000 Euro, also schon ordentlich. Die erste Fahrt war gleich schon eine ordentliche Strecke.
3: Also jetzt zum ersten war in Oberwolfach und hat im Bayerischen ein kleineres Schafherd gekauft. Jetzt hat er die müssen transportieren, hat aber keinen Hänger. Transportieren lassen geht auch, aber das ist sehr teuer. Und das war der erste Transport, da ist zweimal nach Bayern gefahren und hat seine Schafe geholt.
0: Um Schafe gut transportieren zu können, gibt's jetzt in Gengenbach ein Schaftaxi zum Mieten.
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1: Ja, heute klebt man mal nicht so sehr an den T-Shirts fest. Wir haben 28 Grad, es ist leicht bewölkt bei Mischa in Friesenheim. 29 sind's bei Lydia in Lahr und auch bei Tobi in Aachen. Oh, schöner Vorname. Respekt. Und das sind doch gute Aussichten. Auch heute Abend viel Sonne, ein bisschen Wind, ein paar Wolken, knapp unter 30 Grad. Für die Summer Events im Prinzengarten in Ettenheim startet jetzt, geht bis 22.30 Uhr mit Live-Musik von der Band. Und da weiß ich nicht so recht, wie man die ausspricht. John Ammann and the Legends oder ist einfach der John Ammann? Was würdest du sagen, Linda? Also, beste Freundin von mir heißt Ammann mit Nachnamen. Dann sagen wir einfach, der Ammann John und seine Legenden spielen da heute Abend das bei freiem Eintritt.
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1: Um 18 Uhr mit Linda L.
2: Der Wolf auf der Hornisgrinde soll von Experten jetzt vergrämt werden, weil er sich weiterhin auffällig verhält. Nähert es sich danach immer noch Menschen, zunehmend mit der Paarungszeit kommendes Jahr, muss das Ministerium erneut über einen Abschuss entscheiden. Die Landstraße zwischen Oberhammersbach und Löcherberg ist jetzt übers Wochenende vorübergehend wieder frei. Die Aufräumarbeiten nach dem Gewittersturm gehen dann ab Montag weiter und sollen mindestens noch eine Woche dauern. In Schwanau-Nonnenweiher hat ein Zeuge gestern Abend möglicherweise einen größeren Brand verhindert. Er hatte am Elektrozaun eines Schafsgeheges Funken schlagen sehen und den Notruf gewählt. Einfach näher dran an der Region. Jetzt Deutschland und die Welt mit Stefan Schütz.
3: Wegen des Niedrigwassers kippen Rheinland-Pfalz und das Saarland das Lkw-Fahrverbot an Sonn- und Feiertagen. Damit sollen mehr Güter von Flüssen auf die Straßen. Unterdessen fallen auch am Rhein die Pegel weiter. Zoe Tasovali.
4: Besonders ungewöhnlich sieht's in Emmerich südwestlich von Kleve aus. Dort liegt der Schwimmer, der normalerweise den Wasserstand misst, inzwischen komplett trocken. Eine Sonde übernimmt deshalb den Job. Auch bei Duisburg hat der Rhein einen neuen Tiefstand erreicht. Schiffe können zwar weiterhin fahren, denn die Fahrrinne ist deutlich tiefer als der Pegel am Ufer. Sie können aber viel weniger Fracht laden als sonst.
3: Die Trockenheit macht sich jetzt auch im Supermarkt bemerkbar. Salat, Gurken, Paprika, Brokkoli, Blumenkohl und Kohlrabi sind teurer geworden. Andere Sorten sind dagegen günstiger als im Vorjahr. Tomaten und Zucchini zum Beispiel, aber auch Obst. Der Grund dafür ist, dass Obst häufig aus dem Ausland importiert wird. Äpfel etwa stammen noch aus der Ernte des vergangenen Jahres. Nach dem versuchten Drohnenanschlag am Flughafen Halle-Leipzig verschärfen die Behörden massiv die Sicherheit. Auf dem Gelände soll eine spezielle Drohnenabwehr installiert werden. Nach Bildinformationen wurde heute der optimale Standort für die Hightech-Anlage gesucht. Zum Arsenal der Spezialkräfte gehören zum Beispiel Störsysteme für Funksignale, physische Abwehrmittel und spezielle Abfangdrohnen. Die deutschen Exporte sind im Juni den fünften Monat in Folge gestiegen. Zuletzt wurden Waren im Wert von mehr als 139 Milliarden Euro ins Ausland gesendet, meldet das Statistische Bundesamt. Wichtigster Einzelmarkt bleiben die USA mit mehr als 12 Milliarden Euro. Die Exporte nach China sind dagegen leicht zurückgegangen auf 6,2 Milliarden Euro. Meta muss über eine halbe Milliarde Dollar zahlen als Hilfe für Kinder, die durch Facebook und Instagram Schaden genommen haben. Ein Gericht in New Mexico wirft dem Konzern vor, Kinder nicht ausreichend vor sexueller Ausbeutung geschützt zu haben. Meta will gegen das Urteil in Berufung gehen.
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1: Da gehen wir mal auf der A5 von Süd nach Nord, also Basel Richtung Karlsruhe, zwischen Herbolzheim und Offenburg. Weiterhin dichter Reiseverkehr. Verzögerungen bis zu einer Viertelstunde. Und zwischen Rastatt Süd und Karlsruhe Süd. Nach dem Unfall laufen noch die Reinigungsarbeiten. Richtung Frankfurt weiter, zwischen Kronau und Dossenheim. Jetzt 16 Kilometer streckenweise stockender Verkehr. Nochmal 15 Minuten plus. Das müsste auch mehr einplanen auf der A8 Richtung Stuttgart zwischen Pforzheim West und Pforzheim Ost. 6 Kilometer stockend.
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1: Sie geben nicht auf. Es gibt schon wieder einen neuen Blitzer bei uns in der Region. Deshalb herzlich willkommen bei unserem Speedweek Service. um 18.04 Uhr am Freitag frühen Abend. Und der neue steht an der B31 in Freiburg im Bereich der Schwarzwaldstraße. 30 erlaubt. Danke Adrian für die Info. Es wird geblitzt. Weiterhin an der B294 Haslach Richtung Freiburg, Höhe Waldkirch. Dann zwischen Frankreich und dem Offenburger Ei. Genauer gesagt zwischen Forum am Rhein und dem Kreisverkehr Goldscheuer. Vorbach in der Murktalstraße, Friesenheim in der Friesenheimer Hauptstraße, der ist auch neu, gegenüber von AJ's Pub in Gaggenau-Seelbach. In Seelbach am Ortsausgang Richtung Baden-Baden auch neuer Blitze. Hier dürfte 50 fahren. Geblitzt wird noch in Oberwolfach, Höhe Hotel Dreikönig, Schuttern, Schutterner Hauptstraße am Friedhof und Fürstetten in der Breißerer Straße. Und ein fettes Merci an den Stefan, an Christian und auch an Adrian fürs Melden. Euch eine gute Fahrt.
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1: Viel Spaß am Feiern, beim Feiern am Wochenende, aber nicht übertreiben, sonst passiert das hier.

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1: Jürgen Preis von der Hafenverwaltung in Kehl schlägt Alarm.
2: Wir brauchen jetzt dringend Wasser. Der Bodensee ist ausgetrocknet. Das ist eigentlich der Wasserlieferant Nummer 1 für den Hafen Kehl. Von der Alpe kommt nicht viel. Also wir brauchen dringend Regen.
1: Und er weiß, wovon er spricht. Er arbeitet nämlich schon seit 1989 im Rheinhafen in Kehl und muss lang zurückdenken, wann es schon mal so krass war in Sachen Niedrigwasser.
2: Die Herausforderung ist, dass die Schiffe normalerweise Güter sehr günstig transportieren können, wenn sie eine ordentliche Auslastung haben. Im Moment können die Schiffe nur ein Drittel von dem transportieren, was sie normalerweise transportieren können. Das verteuert die Fracht natürlich. Also eine Tonne kostet im Moment in der Fracht dreimal so viel wie bei guten Wasserverhältnissen.
1: Und das betrifft dadurch viele Bereiche der Wirtschaft bei uns.
2: Also wir haben gestern ein Gespräch gehabt mit dem Raiffeisen Kraftfutterwerk. RKW, die machen Kraftfutter aus Mais, aus Soja. Und die haben also auch das Problem, dass sie nicht genügend Rohstoffe für ihre Futtermittelproduktion nach Kehl bekommen. Die sind zu klein, um einen Ganzzug zu befüllen, ja. Aber eine Schiffsladung funktioniert im Moment auch nicht, weil zu wenig Wasser da ist.
1: Letztlich merken wir das alle. Zum Beispiel wird ja auch viel Öl mit Schiffen transportiert auf dem Rhein. Zum Beispiel zur Raffinerie nach Karlsruhe und von dort dann wieder weiter. Und das kann 10 Cent pro Liter an der Tanke ausmachen, mein Preis. Jetzt kann es aber gut sein, dass es in Zukunft öfter so eine Trockenheit gibt im Sommer, als auch öfter wenig Wasser im Rhein. Was wäre da eine mögliche Lösung für die Schifffahrt?
2: Also wir fordern, dass der Rhein an den Engstellen, es gibt 2-3 Engstellen im Rhein, die man tiefer baggern muss, damit die Schiffe da besser durchkommen. Das ist in erster Linie. Die Flotte umzustellen, die Schifffahrtsflotte umzustellen auf Schiffe, die weniger tief in das Wasser eindringen. Das ist eine Maßnahme, die möglicherweise umgesetzt wird, aber die viele, viele Jahre braucht. Das wird also von heute auf morgen nicht passieren. Ja.
1: Nach einem Krisentreffen mit Vertretern von Politik, Wirtschaft und Verbänden soll das auch umgesetzt werden. Und es gibt auch Lösungen, die sofort gemacht werden können. Lkw mit besonders betroffenen Gütern sollen auch sonntags fahren dürfen, damit Transporte von den Flüssen auf die Straße verlagert werden können. Und auch die Bahn will zusätzliche Kapazitäten beim Güterverkehr schaffen.
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1: In diesen Minuten startet wieder Sommer in der Stadt in Offenburg. Da ist ja an allen Ecken Live-Musik. Ich habe das letzte Woche gemerkt, als ich hier aus dem Sender raus bin zu meinem Parkplatz. Da war ja die Hölle los auf dem Lindenplatz. Glasmosch haben gespielt. Die kennen wir ja bestens von unserer Pistengaudi. Und der Platz war rappelvoll. Ich bin bald nicht durchgekommen in Richtung Autoparkplatz. Wahrscheinlich heute auch wieder ganz tolle Bands. Schaut vorbei, der Eintritt ist frei in der gesamten Innenstadt. Und das Wetter passt dazu. Wir haben aktuell 29 Grad in Offenburg. 29 auch bei Martin in Wolfach. Hier ist es leicht bewölkt. Und die Sonne scheint über Ichenheim, meldet Wetterwächter Tobias. Auch ein schöner Vorname. Ab morgen wird es wieder Ü30 Wetter. So um die 33 Grad bekommen wir am Wochenende. Es bleibt weiter sonnig und trocken.
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1: Um 18.31 Uhr mit Linda L.
2: Bei der SWEG hatte es Überlegungen gegeben, die Hauptverwaltung von Lahr nach Offenburg zu verlegen. Der Aufsichtsrat hat das Thema zuletzt vertagt. Lahrs Oberbürgermeister Markus Ibert hat die Bedeutung des Standorts in Lahr bekräftigt. Nach Angaben der Stadt gäbe es bereits Gespräche mit der SWEG über eine wirtschaftliche Neuordnung der Hauptverwaltung. Die Stadt hat dafür drei mögliche Standorte in Lahr vorgeschlagen, an denen die benötigten Büroflächen entstehen könnten. Die SWEG sei einer der größten Arbeitgeber in Lahr und ein wichtiger Wirtschaftsfaktor. Der Wasserpegel in der Dreisam in Freiburg liegt aktuell gerade noch bei etwas mehr als 20 Zentimetern. Ab heute gilt ein Betretungsverbot für den Fluss. Weil die Fische im Fluss gefährdet sind, hat die Stadt eine Allgemeinverfügung erlassen. Das Verbot greift künftig immer dann, wenn der Pegel auf unter 42 Zentimeter sinkt. Damit darf in dem Abschnitt zwischen der Fabrikstraße und der Leo-Wohleb-Brücke auch nicht mehr gebadet werden. Das gilt sowohl für Menschen als auch für Haustiere. Der städtische Vollzugsdienst hat Kontrollen angekündigt. Nach einer Unfallflucht in Aachen sucht die Polizei jetzt einen Rollerfahrer. Der soll gestern in der Berliner Straße zwei 14-jährige Mädchen auf einem E-Scooter erfasst haben und dann einfach davongefahren sein. Offenbar hatte der Unbekannte an einer Kreuzung die Kontrolle über seinen Roller verloren, als er einem Auto ausweichen musste. Die beiden Jugendlichen mussten leicht verletzt ins Krankenhaus. Der entstandene Schaden wird auf rund 700 Euro geschätzt. Wer Hinweise zu dem Geflüchteten geben kann, soll sich bei der Polizei melden. In Schwanau-Nonnenweiher hat ein Zeuge gestern Abend möglicherweise einen größeren Flächenbrand verhindert. Er hatte kurz nach 21.30 Uhr gesehen, dass ein Elektrozaun an einem Schafsgehege Funken schlägt. Um zu verhindern, dass das trockene Gras am Gehege Feuer fängt, wählte er den Notruf. Wie sich später herausstellte, hatte ein beschädigtes Stromkabel für die Funken gesorgt, wenn es mit dem Zaun in Kontakt kam. Zum Brand kam es nicht.
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1: Hallo Autofahrer, wir haben es jetzt 18.33 Uhr und auf der A5 Basel Richtung Karlsruhe zwischen Rastatt Süd und Karlsruhe Süd nach dem Unfall laufen noch Reinigungsarbeiten. Richtung Frankfurt weiter zwischen Kronau und Dossenheim. 16 Kilometer streckenweise stockender Verkehr, 15 Minuten plus und 10 Minuten extra gibt's auf der A8 für euch. Karlsruhe Richtung Stuttgart zwischen Pforzheim West und Ost. 4 Kilometer stockend.
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2: Da drücke ich für diese Woche ein vorletztes Mal diese Melodie hier ab. Unsere Formel 1 Musik, passend zu der Speed Week, der Blitzermarathon schon seit Montag mit ganz vielen Blitzern. Danke euch fürs Melden übrigens die ganze Zeit, dass ihr uns auf dem Laufenden haltet. Zum Beispiel auf der B31 in Freiburg im Bereich der Schwarzwaldstraße wird geblitzt. B294 Haslach Richtung Freiburg, Höhe Waldkirch, Vorbach in der Murgtalstraße, Friesenheim in der Hauptstraße gegenüber von AJ's Pub, Gaggenau Seelbach in Seelbach am Ortsausgang Richtung Baden-Baden, Oberwolfach, Höhe Hotel Dreikönig und in Fürstetten in der Breisgauer Straße. Wo es geht, euch eine gute Fahrt und Meldungen immer gerne reinschicken. 0173 104 33 11, die WhatsApp-Nummer zu mir ins Studio.
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2: Ja, und zwar nicht irgendein Feierabend, sondern der schönste Feierabend der Woche. Schönen Freitagabend und guten Start ins Wochenende. Jetzt mit Musik von Portugal The Man. Feel It Still.
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1: Oh ja, das ist wirklich ein Gänsehaut-Hit. Mariah Carey. Live aus Tokio. Eine Aufnahme von 1996. Without You. Bei Hit Radio Ohr.

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1: Heute geht's in Unterendersbach los. Da wird 4 Tage gefeiert bei der Kilwi. Und gestartet wird heute mit dem Spritz-Friday. Heute geht's aber auch los mit dem Sportfest in Ulm um 17.30 Uhr mit dem Elfmeter-Turnierhock. Und danach gibt's dann noch eine Opening-Party. Morgen geht's um 15 Uhr weiter und am Sonntag schon um 9 Uhr. Unter anderem gibt's da erstmal eine Tabata- und Pilates-Einheit, ein Fun-Run und ein Menschenkicker-Turnier. Und am Montag gibt's dann um 11.30 Uhr Mittagessen. Und dann gibt's ganz viel Kinderprogramm unter anderem und am Abend noch eine Tanzparty mit Querschnitt. Romantisch wird's dagegen in La beim Lara Seeleuchten. Über 300 Scheinwerfer, eine Wasserfontänenshow und Live-Musik. Heute und morgen im Seepark in La. Dann geht's morgen noch nach Durbach zum Weinsüden-Pop-Up. Ist eine richtig schöne Veranstaltung mitten in den Reben. Oder ihr geht nach Meißenheim zur Surfers Beach Party. Die startet ganz offiziell um 10.30 Uhr. Aber in diesem Jahr ganz neu. Es gibt ein Warm-Up ab 17 Uhr und da zahlt ihr dann noch keinen Eintritt. Morgen und am Sonntag wird dann noch gegrillt in Gengenbach-Reichenbach. Da laden euch die Höllteufel ein. Und in Ransbach, da startet morgen das Dorffest und geht bis Montag. Dann ist auch noch Bockbierfest in Kappelrodeck, Samstag bis Montag. Oder ihr geht nach Neuried zum Tauzi-Turnier am Sonntag ab 13 Uhr. Alles das, was ich jetzt erwähnt habe und noch viel mehr, könnt ihr euch ganz in Ruhe nachlesen bei uns auf Insta. Und egal, was ihr macht, ich wünsche euch wie immer ein wunderschönes Wochenende und ganz viel Spaß dabei.
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1: 27 Grad und leicht bewölkt, so sieht's aktuell aus bei Wetterwächterin Manu in Zell-Hamersbach. Die freut sich schon auf die Kilwi in Unterentersbach, startet ja heute Abend, präsentiert von uns von Hitradio. Morgen Abend große Ü30-Fete mit Frankie, Frank Dickerhoff, könnt ihr vorbeischauen. 29 Grad haben wir bei Michael in Schutterwald, auch hier ist es leicht bewölkt und die Sonne scheint bei Margarita in Steinach. Die Frau, die so heißt wie die Pizza, bei 28 Grad. Das Wetter heute Abend, alles entspannt, viel Sonne, bisschen Wind, auch ein paar Wolken möglich. In der Nacht dann nochmal ordentlich lüften, was geht, denn es kühlt schön ab, bis wir ab morgen wieder über 30 Grad am Wochenende bekommen. Passend zur Ü30-Fete auf der Kilwi.
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1: Um 19 Uhr mit Linda L.
2: Der Wolf auf der Hornisgrinde soll von Experten jetzt vergrämt werden, weil er sich weiterhin auffällig verhält. Nähert er sich danach immer noch Menschen? Zunehmend mit der Paarungszeit kommendes Jahr muss das Ministerium erneut über einen Abschuss entscheiden. Die Landstraße zwischen Oberhammersbach und Löcherberg ist jetzt übers Wochenende vorübergehend wieder frei. Die Aufräumarbeiten nach dem Gewittersturm gehen dann ab Montag weiter und sollen noch mindestens eine Woche dauern. In Schwanau-Nonnenweiher hat ein Zeuge gestern Abend möglicherweise einen größeren Brand verhindert. Er hatte am Elektrozaun eines Schafsgeheges Funken schlagen sehen und den Notruf gewählt. Einfach näher dran an der Region. Jetzt Deutschland und die Welt mit Dominik Schweiger.
3: Es ist eine umstrittene Forderung, die der Chef des IFO-Instituts Fuß macht. Er schlägt eine einheitliche Mehrwertsteuer auf alle gekauften Produkte vor, auch auf Grundnahrungsmittel. Union und SPD lehnen das laut Tagesspiegel aber ab. Zoe Tasovali mit den Details.
4: An der Supermarktkasse würde man den Vorschlag des IFO-Präsidenten ziemlich schnell merken. Auf Lebensmittel wären statt 7 künftig 19% Mehrwertsteuer fällig. Menschen mit wenig Einkommen sollen dafür 360 Euro im Jahr vom Staat bekommen. Der SPD reicht das nicht. Wer jede Woche für 100 Euro Lebensmittel kauft, zahlt nach ihrer Rechnung rund 600 Euro mehr im Jahr.
3: Im Supermarkt spüren wir außerdem die ersten Folgen der Trockenheit. Bestimmte Gemüsesorten sind teurer geworden, wie zum Beispiel Salat, Gurken, Paprika, Brokkoli, Blumenkohl oder Kohlrabi. Es gibt aber auch Ausnahmen, etwa Tomaten und Zucchini, die im Vergleich zum Vorjahr sogar günstiger geworden sind. Das trifft auch auf Obst zu. Das liegt auch daran, dass das häufig aus dem Ausland kommt. Heimische Erzeuger müssen dann den Preis mitgehen. In Rheinland-Pfalz und im Saarland dürfen Lastwagen vorübergehend auch an Sonn- und Feiertagen fahren. Das ist ja eigentlich verboten. Der Grund für die Lockerung? Die niedrigen Flusspegel. Dadurch können weniger Waren per Schiff transportiert werden. Das Verbot soll wohl schon an diesem Wochenende aufgehoben werden. In einigen Bundesländern enden jetzt die Sommerferien. Es dürfte also richtig voll auf den Autobahnen werden. Gelingt nach 10 Jahren wieder ein Sieg zum Auftakt einer neuen Saison? Vor der Frage steht der VfL Bochum, der heute Abend um 20.30 Uhr die neue Spielzeit in der zweiten Fußball-Bundesliga eröffnet. Zu Hause empfangen die Bochumer Hertha BSC. Für die Berliner ist es das zweite Eröffnungsspiel in Folge.
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1: Ich habe noch eine Meldung von der A5 für euch um 19.03 Uhr. Karlsruhe Richtung Frankfurt. Zwischen Krona und Kreuzwaldorf 5 Kilometer stockender Verkehr. 10 Minuten plus.
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1: Wohl auf, wohl an zum letzten Gang in Sachen Speedweek. Mit dieser Melodie hier läuten wir die letzten Blitzer des Tages ein. B31 in Freiburg im Bereich der Schwarzwaldstraße stehen sie noch. B294 so rum. Haslach Richtung Freiburg, Höhe Waldkirch wird Zeit für Wochenende für mich. B462, der ist neu zwischen Langenbrand und Gausbach im Murgtal. 70 erlaubt, danke Silvia für die Info. In Friesenheim in der Hauptstraße gegenüber von AJ's Pub. Liebe Grüße, wenn ihr uns dort hört. Trinken Bier für mich mit. Gaggenau-Seelbach am Ortsausgang Richtung Baden-Baden. Oberwolf Höhe Hotel König, Hotel 3 König. Jetzt wird es aber wirklich Zeit. Und für Städten in der Breisacher Straße. So, ab ins Wochenende.

So, ich weiß, jetzt warten ganz viele auf euch, auf unsere Black Forest Experience. Die Elektroshow zum Start ins Wochenende mit Luke und Olli. Ich habe zum Beispiel einen Kumpel, der macht immer Spätschicht beim Benz, also der schafft bei Mercedes-Benz in Karlsruhe. Und die drehen da wohl immer freitagsabends voll auf. Ich muss euch enttäuschen, Luke und Olli sind die nächsten Wochen jetzt über den August in der Sommerpause. Aber so einen kleinen Trost habe ich gleich für euch. Ein Classic, wie die beiden sagen würden, aus den 90ern. ATB, 9 p.m. till I come. Gibt's in wenigen Sekunden. Euch jetzt ein schönes Wochenende. Ich bin Tobi Siegwart. Bleibt gesund und breite Nudler.

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1: Ich bin Linda Ill. Das war heute bei uns in der Region wichtig. Knapp anderthalb Stunden hat der Einsatz gedauert. Am Messekreisel in Offenburg hat heute Nachmittag eine Böschung gebrannt. Rund 500 Quadratmeter Grünfläche standen neben einem Autohaus in Flammen. Einen Schaden am Gebäude bzw. den Fahrzeugen des Autohauses konnte die Feuerwehr aber verhindern. Wegen des Einsatzes mussten der Autobahnzubringer stadteinwärts und die Straßen drumherum für etwa eine halbe Stunde gesperrt werden. Was das Feuer ausgelöst hat, ist noch nicht klar. Die Depotfiliale im Offenburger Rehkarree schließt. Das erste Insolvenzverfahren der Deko-Kette 2024 hatte der Standort noch überlebt. Ende Juni wurde die Schließung von weiteren 66 Filialen bekannt. Diese Woche wurden in Offenburg die Mitarbeiter über die Schließung informiert. Laut der Lebensmittelzeitung soll es künftig nur noch 50 Depotgeschäfte in Deutschland geben. Im ersten Halbjahr 2026 ist in Baden-Württemberg statistisch etwa alle zwei Minuten ein Unfall passiert. Fast jeden Tag ist außerdem ein Mensch im Straßenverkehr gestorben. Das teilt das Innenministerium mit. Als häufigste Ursache tödlicher Verkehrsunfälle nennt das Ministerium weiterhin überhöhte oder nicht angepasste Geschwindigkeit. Einen massiven Anstieg bei den Unfallzahlen hat das Ministerium bei E-Scootern festgestellt. Hier wurden über 1200 Unfälle gezählt. Auch die Zahl der Schwerverletzten in dem Zusammenhang stieg. Besonders besorgniserregend sei, dass bei fast der Hälfte dieser Unfälle Minderjährige mit den E-Scootern unterwegs waren. Hat die Verpackungssteuer in Freiburg ihr Ziel verfehlt? Viele Unternehmen hatten in einer ersten Umfrage der IHK Südlicher Oberrhein von sinkenden Umsätzen im To-Go-Geschäft berichtet, besonders bei Kaffee und warmen Speisen. Eine neue Studie der Gesellschaft für Verpackungsmarktforschung bestätigt die Ergebnisse vom April. Im Oktober ist die Verpackungssteuer in Freiburg erneut Thema im Gemeinderat.
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1: Ich bin Dominik Schweiger. Nach einem Bericht von Bild könnte von der geplanten Steuerentlastung ab 2027 wenig übrig bleiben. Demnach will Schwarz-Rot Arbeitnehmer ab 2027 zwar um insgesamt rund 10 Milliarden Euro pro Jahr entlasten, gleichzeitig dürften aber unter anderem die Sozialversicherungsbeiträge steigen und einen Teil des zusätzlichen Nettos wieder aufzehren. Zur Finanzierung sollen etwa Handwerkerleistungen künftig nur noch mit bis zu 900 statt bisher 1.200 Euro von der Steuer abgesetzt werden können, heißt es. Nach dem versuchten Drohnenanschlag am Flughafen Halle-Leipzig verschärfen die Behörden massiv die Sicherheit. Auf dem Gelände soll eine spezielle Drohnenabwehr installiert werden. Nach Informationen von Bild wurde heute der optimale Standort für die Hightech-Anlage gesucht. Zum Arsenal der Spezialkräfte gehören zum Beispiel Störsysteme für Funksignale, physische Abwehrmittel und spezielle Abfangdrohnen. ZIG für das hessische Ziegenhain oder TP für Templin in Brandenburg. Wiederbelebte Autokennzeichen sind für viele ein Stück Heimat am Auto und werden immer beliebter. Millionen von Autos sind mit den neuen alten Kennzeichen unterwegs. Am gefragtesten ist eine Großstadt aus NRW. Tine Klimach berichtet.
2: Seit 2012 dürfen Landkreise und kreisfreie Städte zusätzlich alte Heimatkennzeichen reaktivieren. Und seitdem sind fast 7 Millionen Autos, Motorräder und Hänger damit zugelassen worden. Das sind aktuelle Zahlen der Hochschule Heilbronn. Am häufigsten wurde davon mit gut 28.000 Fällen das Kennzeichen MO für Moers ausgegeben.
1: E-Scooter-Fahrer verletzen sich bei Unfällen viel öfter schwer am Kopf als Rad- oder Motorradfahrer. Laut einer britischen Studie ist das Risiko für ein Schädel-Hirn-Trauma im Vergleich zu Fahrradfahrern fast doppelt so hoch, im Vergleich zu Motorradfahrern sogar fast dreimal so hoch. Es liegt unter anderem daran, dass E-Scooter-Fahrer meist keinen Helm aufhaben. Der Druck auf FIFA-Chef Infantino wächst. Jetzt fordert auch der norwegische Fußballverband seinen Rücktritt. Infantino fehle das nötige Vertrauen, um den Weltverband weiterzuführen, hieß es. Auslöser der Kritik ist sein Plan, Rechte an der Fußball-WM an private Investoren zu verkaufen. Zuvor hatten sich bereits unter anderem der DFB und die UEFA dagegen ausgesprochen.
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1: Ich bin Linda Ill. Das war heute bei uns in der Region wichtig. Knapp anderthalb Stunden hat der Einsatz gedauert. Am Messekreisel in Offenburg hat heute Nachmittag eine Böschung gebrannt. Rund 500 Quadratmeter Grünfläche standen neben einem Autohaus in Flammen. Einen Schaden am Gebäude bzw. den Fahrzeugen des Autohauses konnte die Feuerwehr aber verhindern. Wegen des Einsatzes mussten der Autobahnzubringer stadteinwärts und die Straßen drumherum für etwa eine halbe Stunde gesperrt werden. Was das Feuer ausgelöst hat, ist noch nicht klar. Die Depotfiliale im Offenburger Rehkarree schließt. Das erste Insolvenzverfahren der Deko-Kette 2024 hatte der Standort noch überlebt. Ende Juni wurde die Schließung von weiteren 66 Filialen bekannt. Diese Woche wurden in Offenburg die Mitarbeiter über die Schließung informiert. Laut der Lebensmittelzeitung soll es künftig nur noch 50 Depotgeschäfte in Deutschland geben. Im ersten Halbjahr 2026 ist in Baden-Württemberg statistisch etwa alle zwei Minuten ein Unfall passiert. Fast jeden Tag ist außerdem ein Mensch im Straßenverkehr gestorben. Das teilt das Innenministerium mit. Als häufigste Ursache tödlicher Verkehrsunfälle nennt das Ministerium weiterhin überhöhte oder nicht angepasste Geschwindigkeit. Einen massiven Anstieg bei den Unfallzahlen hat das Ministerium bei E-Scootern festgestellt. Hier wurden über 1200 Unfälle gezählt. Auch die Zahl der Schwerverletzten in dem Zusammenhang stieg. Besonders besorgniserregend sei, dass bei fast der Hälfte dieser Unfälle Minderjährige mit den E-Scootern unterwegs waren. Hat die Verpackungssteuer in Freiburg ihr Ziel verfehlt? Viele Unternehmen hatten in einer ersten Umfrage der IHK Südlicher Oberrhein von sinkenden Umsätzen im To-Go-Geschäft berichtet, besonders bei Kaffee und warmen Speisen. Eine neue Studie der Gesellschaft für Verpackungsmarktforschung bestätigt die Ergebnisse vom April. Im Oktober ist die Verpackungssteuer in Freiburg erneut Thema im Gemeinderat.
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1: Ich bin Dominik Schweiger. Im Supermarkt spüren wir außerdem die ersten Folgen der Trockenheit. Bestimmte Gemüsesorten sind teurer geworden, wie zum Beispiel Salat, Gurken, Paprika, Brokkoli, Blumenkohl oder Kohlrabi. Es gibt aber auch Ausnahmen, etwa Tomaten und Zucchini, die im Vergleich zum Vorjahr sogar günstiger geworden sind. Das trifft auch auf Obst zu. Das liegt auch daran, dass das häufig aus dem Ausland kommt. Heimische Erzeuger müssen dann den Preis mitgehen. Es ist eine umstrittene Forderung, die der Chef des IFO-Instituts Fuß macht. Er schlägt eine einheitliche Mehrwertsteuer auf alle gekauften Produkte vor, auch auf Grundnahrungsmittel. Union und SPD lehnen das laut Tagesspiegel aber ab. Zoe Tassovali mit den Details.
2: An der Supermarktkasse würde man den Vorschlag des IFO-Präsidenten ziemlich schnell merken. Auf Lebensmittel wären statt 7 künftig 19% Mehrwertsteuer fällig. Menschen mit wenig Einkommen sollen dafür 360 Euro im Jahr vom Staat bekommen. Der SPD reicht das nicht. Wer jede Woche für 100 Euro Lebensmittel kauft, zahlt nach ihrer Rechnung rund 600 Euro mehr im Jahr.
1: In Rheinland-Pfalz und im Saarland dürfen Lastwagen vorübergehend auch an Sonn- und Feiertagen fahren. Das ist ja eigentlich verboten. Der Grund für die Lockerung? Die niedrigen Flusspegel. Dadurch können weniger Waren per Schiff transportiert werden. Das Verbot soll wohl schon an diesem Wochenende aufgehoben werden. In einigen Bundesländern enden jetzt die Sommerferien. Es dürfte also richtig voll auf den Autobahnen werden. E-Scooter-Fahrer verletzen sich bei Unfällen viel öfter schwer am Kopf als Rad- oder Motorradfahrer. Laut einer britischen Studie ist das Risiko für ein Schädel-Hirn-Trauma im Vergleich zu Fahrradfahrern fast doppelt so hoch, im Vergleich zu Motorradfahrern sogar fast dreimal so hoch. Es liegt unter anderem daran, dass E-Scooter-Fahrer meist keinen Helm aufhaben.
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1: Ich bin Linda Ill. Das war heute bei uns in der Region wichtig. Knapp anderthalb Stunden hat der Einsatz gedauert. Am Messekreisel in Offenburg hat heute Nachmittag eine Böschung gebrannt. Rund 500 Quadratmeter.

0: aber verhindern. Wegen des Einsatzes mussten der Autobahnzubringer stadteinwärts und die Straßen drumherum für etwa eine halbe Stunde gesperrt werden. Was das Feuer ausgelöst hat, ist noch nicht klar. Die Depot-Filiale im Offenburger Rehkarree schließt. Das erste Insolvenzverfahren der Deko-Kette 2024 hatte der Standort noch überlebt. Ende Juni wurde die Schließung von weiteren 66 Filialen bekannt. Diese Woche wurden in Offenburg die Mitarbeiter über die Schließung informiert. Laut der Lebensmittelzeitung soll es künftig nur noch 50 Depotgeschäfte in Deutschland geben. Im ersten Halbjahr 2026 ist in Baden-Württemberg statistisch etwa alle 2 Minuten ein Unfall passiert. Fast jeden Tag ist außerdem ein Mensch im Straßenverkehr gestorben. Das teilt das Innenministerium mit. Als häufigste Ursache tödlicher Verkehrsunfälle nennt das Ministerium weiterhin überhöhte oder nicht angepasste Geschwindigkeit. Einen massiven Anstieg bei den Unfallzahlen hat das Ministerium bei E-Scootern festgestellt. Hier wurden über 1200 Unfälle gezählt. Auch die Zahl der Schwerverletzten in dem Zusammenhang stieg. Besonders besorgniserregend sei, dass bei fast der Hälfte dieser Unfälle Minderjährige mit den E-Scootern unterwegs waren. Hat die Verpackungssteuer in Freiburg ihr Ziel verfehlt? Viele Unternehmen hatten in einer ersten Umfrage der IHK Südlicher Oberrhein von sinkenden Umsätzen im To-Go-Geschäft berichtet, besonders bei Kaffee und warmen Speisen. Eine neue Studie der Gesellschaft für Verpackungsmarktforschung bestätigt die Ergebnisse vom April. Im Oktober ist die Verpackungssteuer in Freiburg erneut Thema im Gemeinderat.
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1: Ich bin Hendrik Daum. Wegen des extremen Flussniedrigwassers kippen Rheinland-Pfalz und das Saarland das Lkw-Fahrverbot an Sonn- und Feiertagen. Damit sollen mehr Güter von Flüssen auf die Straßen. Unterdessen fallen auch am Rhein die Pegel weiter, so Tassovali berichtet.
2: Besonders ungewöhnlich sieht's in Emmerich südwestlich von Kleve aus. Dort liegt der Schwimmer, der normalerweise den Wasserstand misst, inzwischen komplett trocken. Eine Sonde übernimmt deshalb den Job. Auch bei Duisburg hat der Rhein einen neuen Tiefstand erreicht. Schiffe können zwar weiterhin fahren, denn die Fahrrinne ist deutlich tiefer als der Pegel am Ufer. Sie können aber viel weniger Fracht laden als sonst.
1: Wegen der zunehmenden Hitzewellen fordert der Chef der Bundesärztekammer Reinhardt eine Grundgesetzänderung. Sein Hauptkritikpunkt: in Pflege- und Altenheimen haben nur wenige Bewohner überhaupt Zugang zu einer Klimaanlage. Und das geht laut Reinhardt so nicht weiter. Über eine Verfassungsänderung soll unter anderem geklärt werden, wer den Hitzeschutz künftig eigentlich bezahlen soll. Überraschend gute Nachrichten kommen aus der Wirtschaft. Trotz der Belastungen, die es durch den Iran-Krieg gibt, sind die Exporte auf einen neuen Rekordwert gestiegen. Gut 140 Milliarden Euro waren die Waren wert, die im Juni ins Ausland verkauft wurden. So viele wie noch nie in einem Monat. Für Beschäftigte in exportabhängigen Branchen bedeutet das, die hohe Nachfrage aus dem Ausland sichert Aufträge und damit natürlich Arbeitsplätze. Der US-Konzern Meta muss über eine halbe Milliarde Dollar zahlen als Hilfe für Kinder, die durch Facebook und Instagram Schaden genommen haben. Ein Gericht in New Mexico wirft dem Konzern vor, Kinder nicht ausreichend vor sexueller Ausbeutung geschützt zu haben. Meta will aber gegen das Urteil in Berufung gehen.
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1: Ich bin Linda Ill. Das war heute bei uns in der Region wichtig. Knapp anderthalb Stunden hat der Einsatz gedauert. Am Messekreisel in Offenburg hat heute Nachmittag eine Böschung gebrannt. Rund 500 Quadratmeter Grünfläche standen neben einem Autohaus in Flammen. Einen Schaden am Gebäude bzw. den Fahrzeugen des Autohauses konnte die Feuerwehr aber verhindern. Wegen des Einsatzes mussten der Autobahnzubringer stadteinwärts und die Straßen drumherum für etwa eine halbe Stunde gesperrt werden. Was das Feuer ausgelöst hat, ist noch nicht klar. Die Depotfiliale im Offenburger Rekaree schließt. Das erste

0: bekannt. Diese Woche wurden in Offenburg die Mitarbeiter über die Schließung informiert. Laut der Lebensmittelzeitung soll es künftig nur noch 50 Depotgeschäfte in Deutschland geben. Im ersten Halbjahr 2026 ist in Baden-Württemberg statistisch etwa alle 2 Minuten ein Unfall passiert. Fast jeden Tag ist außerdem ein Mensch im Straßenverkehr gestorben. Das teilt das Innenministerium mit. Als häufigste Ursache tödlicher Verkehrsunfälle nennt das Ministerium weiterhin überhöhte oder nicht angepasste Geschwindigkeit. Einen massiven Anstieg bei den Unfallzahlen hat das Ministerium bei E-Scootern festgestellt. Hier wurden über 1200 Unfälle gezählt. Auch die Zahl der Schwerverletzten in dem Zusammenhang stieg. Besonders besorgniserregend sei, dass bei fast der Hälfte dieser Unfälle Minderjährige mit den E-Scootern unterwegs waren. Hat die Verpackungssteuer in Freiburg ihr Ziel verfehlt? Viele Unternehmen hatten in einer ersten Umfrage der IHK Südlicher Oberrhein von sinkenden Umsätzen im To-Go-Geschäft berichtet, besonders bei Kaffee und warmen Speisen. Eine neue Studie der Gesellschaft für Verpackungsmarktforschung bestätigt die Ergebnisse vom April. Im Oktober ist die Verpackungssteuer in Freiburg erneut Thema im Gemeinderat.
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1: Ich bin Hendrik Daum. Es ist eine umstrittene Forderung, die der Chef des IFO-Instituts Fuest macht. Er schlägt eine einheitliche Mehrwertsteuer auf alle gekauften Produkte vor, auch auf Grundnahrungsmittel. Union und SPD lehnen das aber laut Tagesspiegel ab. Sur Tasovali hat die Einzelheiten.
2: An der Supermarktkasse würde man den Vorschlag des IFO-Präsidenten ziemlich schnell merken. Auf Lebensmittel wären statt 7 künftig 19% Mehrwertsteuer fällig. Menschen mit wenig Einkommen sollen dafür 360 Euro im Jahr vom Staat bekommen. Der SPD reicht das nicht. Wer jede Woche für 100 Euro Lebensmittel kauft, zahlt nach ihrer Rechnung rund 600 Euro mehr im Jahr.
1: Drei Bundesländer haben das Lkw-Fahrverbot an Sonn- und Feiertagen vorübergehend aufgehoben. Nordrhein-Westfalen, Rheinland-Pfalz und das Saarland. Grund ist das Niedrigwasser des Rheins und anderer Flüsse. Weil Binnenschiffe nicht vollständig beladen oder gar nicht fahren können, sollen wichtige Güter so per Lkw möglichst schnell an ihr Ziel kommen. Spanien führt ab Mitternacht, also in einer Stunde, Grenzkontrollen für Reisende aus Italien ein. Das teilte das Innenministerium in Madrid mit. Es betrifft Menschen, die per Flugzeug oder Schiff von Italien nach Spanien kommen. Damit eskaliert der Streit zwischen beiden Ländern, die zum Schengen-Raum gehören. Italien hatte nach dem Migrantenansturm auf die spanische Nordafrika-Exklave Ceuta Kontrollen für Reisende aus Spanien eingeführt. Madrid forderte daraufhin die Aufhebung dieser Kontrollen. Italien lehnte das aber ab. Der US-Konzern Meta muss über eine halbe Milliarde Dollar zahlen als Hilfe für Kinder, die durch Facebook und Instagram Schaden genommen haben. Ein Gericht in New Mexico wirft dem Konzern vor, Kinder nicht ausreichend vor sexueller Ausbeutung geschützt zu haben. Meta will aber gegen das Urteil in Berufung gehen. Hertha BSC ist mit einem Sieg in die neue Saison in der zweiten Fußball-Bundesliga gestartet. Die Berliner gewannen das Eröffnungsspiel beim VfL Bochum mit 1:0. Und Norwegens Fußballverband fordert den Rücktritt von FIFA-Chef Infantino. Präsidentin Klaveness sagte, Infantino verfüge nicht über das notwendige Vertrauen, um die FIFA in der aktuellen Situation stabil zu führen. Der FIFA-Chef steht ja seit seinem Plan, Rechte an der Fußball-WM an Investoren zu veräußern, massiv unter Druck.
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1: Ich bin Linda Ill. Das war heute bei uns in der Region wichtig. Knapp anderthalb Stunden hat der Einsatz gedauert. Am Messekreisel in Offenburg hat heute Nachmittag eine Böschung gebrannt. Rund 500 Quadratmeter Grünfläche standen neben einem Autohaus in Flammen. Einen Schaden am Gebäude bzw. den Fahrzeugen des Autohauses konnte die Feuerwehr aber verhindern. Wegen des Einsatzes mussten der Autobahnzubringer stadteinwärts und die Straßen drumherum für etwa eine halbe Stunde gesperrt werden. Was das Feuer ausgelöst hat, ist noch nicht klar. Die Depot-Filiale im Offenburger Rehkarree schließt. Das erste Insolvenzverfahren der Deko-Kette 2024 hatte der Standort noch überlebt. Ende Juni wurde die Schließung von weiteren 66 Filialen bekannt. Diese Woche wurden in Offenburg die Mitarbeiter über die Schließung informiert. Laut der Lebensmittelzeitung soll es künftig nur noch 50 Depotgeschäfte in Deutschland geben. Im ersten Halbjahr 2026 ist in Baden-Württemberg statistisch etwa alle zwei Minuten ein Unfall passiert. Fast jeden Tag ist außerdem ein Mensch im Straßenverkehr gestorben. Das teilt das Innenministerium mit. Als häufigste Ursache tödlicher Verkehrsunfälle nennt das Ministerium weiterhin überhöhte oder nicht angepasste Geschwindigkeit. Einen massiven Anstieg bei den Unfallzahlen hat das Ministerium bei E-Scootern festgestellt. Hier wurden über 1200 Unfälle gezählt. Auch die Zahl der Schwerverletzten in dem Zusammenhang stieg. Besonders besorgniserregend sei, dass bei fast der Hälfte dieser Unfälle Minderjährige mit den E-Scootern unterwegs waren. Hat die Verpackungssteuer in Freiburg ihr Ziel verfehlt? Viele Unternehmen hatten in einer ersten Umfrage der IHK Südlicher Oberrhein von sinkenden Umsätzen im To-Go-Geschäft berichtet, besonders bei Kaffee und warmen Speisen. Eine neue Studie der Gesellschaft für Verpackungsmarktforschung bestätigt die Ergebnisse vom April. Im Oktober ist die Verpackungssteuer in Freiburg erneut Thema im Gemeinderat.
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2: Ich bin Hendrik Daum. Spanien führt jetzt ab Mitternacht Grenzkontrollen für Reisende aus Italien ein. Das teilte das Innenministerium in Madrid mit. Es betrifft Menschen, die per Flugzeug oder Schiff von Italien nach Spanien kommen. Damit eskaliert der Streit zwischen beiden Ländern, die zum Schengen-Raum gehören. Italien hatte nach dem Migrantenansturm auf die spanische Nordafrika-Exklave Ceuta Kontrollen für Reisende aus Spanien eingeführt. Madrid forderte daraufhin die Aufhebung dieser Kontrollen. Italien lehnte das aber ab. Bislang hat sich US-Präsident Trump zurückgehalten, China wegen seiner Energieimporte aus Russland unter Druck zu setzen. Das könnte sich jetzt aber ändern. Der US-Senat hat weitreichende Sanktionen beschlossen, die auch China treffen könnten. Denn das Gesetz würde Trump erlauben, Strafmaßnahmen gegen Länder zu verhängen, die Russland dabei helfen, Energiesanktionen zu umgehen. Außerdem sieht der Entwurf direkte Sanktionen gegen russische Politiker und Firmen vor. Allerdings muss das US-Repräsentantenhaus dem Paket noch zustimmen. Wegen der zunehmenden Hitzewellen fordert der Chef der Bundesärztekammer Reinhardt eine Grundgesetzänderung. Sein Hauptkritikpunkt: in Pflege- und Altenheimen haben nur wenige Bewohner überhaupt Zugang zu einer Klimaanlage, und das geht laut Reinhardt so nicht weiter. Über eine Verfassungsänderung soll unter anderem geklärt werden, wer den Hitzeschutz künftig eigentlich bezahlen soll. 3 Bundesländer haben das Lkw-Fahrverbot an Sonn- und Feiertagen vorübergehend aufgehoben. Nordrhein-Westfalen, Rheinland-Pfalz und das Saarland. Grund ist das Niedrigwasser des Rheins und anderer Flüsse. Weil Binnenschiffe nicht voll beladen oder gar nicht fahren können, sollen wichtige Güter so per Lkw möglichst schnell an ihr Ziel kommen. Hertha BSC ist mit einem Sieg in die neue Saison in der zweiten Fußball-Bundesliga gestartet. Die Berliner gewannen das Eröffnungsspiel beim VfL Bochum mit 1:0. Und Norwegens Fußballverband fordert den Rücktritt von FIFA-Chef Infantino. Präsidentin Klaveness sagte, Infantino verfüge nicht über das notwendige Vertrauen, um die FIFA in der aktuellen Situation stabil zu führen. Der FIFA-Chef steht ja seit seinem Plan, Rechte an der Fußball-WM an Investoren zu veräußern, massiv unter Druck.
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1: Ich bin Hendrik Daum. Schon wieder sorgen Drohnen an einem sicherheitsrelevanten Ort für Aufsehen. Über einem Bundeswehrstützpunkt im nordrhein-westfälischen Mechernich sind zwei Drohnen gesichtet worden. Mehr von Zoe Tassovali.
2: Was die beiden Drohnen über dem Bundeswehrgelände gemacht haben und wer sie gesteuert hat, ist bislang unklar. Am Anfang haben Feldjäger den Vorfall untersucht, danach übernahm die Polizei. Besonders auffällig ist der Zeitpunkt. Erst vor wenigen Tagen wurde am Flughafen Leipzig-Halle eine Drohne mit Sprengstoff entdeckt. Dort ermittelt inzwischen die Bundesanwaltschaft.
1: Überraschend gute Nachrichten kommen aus der Wirtschaft. Trotz der Belastungen, die es durch den Iran-Krieg gibt, sind die Exporte auf einen neuen Rekordwert gestiegen. Gut 140 Milliarden Euro waren die Waren wert, die im Juni ins Ausland verkauft wurden. So viele wie noch nie in einem Monat. Für Beschäftigte in exportabhängigen Branchen bedeutet das, die hohe Nachfrage aus dem Ausland sichert Aufträge und deshalb auch Arbeitsplätze. In den USA hat ein Berufungsgericht den Weiterbau des neuen Ballsaals am Weißen Haus untersagt. Der Ballsaal soll auf Wunsch von Präsident Trump an der Stelle des abgerissenen Ostflügels entstehen. Ob ein derart großes Gebäude errichtet werden darf, das müsse aber der Kongress entscheiden, so die Richter. Die Exekutive dürfe das nicht in Eigenregie anordnen. Der Ballsaal soll größer als ein Fußballfeld werden. Hertha BSC ist mit einem Sieg in die neue Saison in der zweiten Fußball-Bundesliga gestartet. Die Berliner gewannen das Eröffnungsspiel beim VfL Bochum mit 1:0. Und Norwegens Fußballverband fordert den Rücktritt von FIFA-Chef Infantino. Präsidentin Klaveness sagte, Infantino verfüge nicht über das notwendige Vertrauen, um die FIFA in der aktuellen Situation stabil zu führen. Der FIFA-Chef steht ja seit seinem Plan, Rechte an der Fußball-WM an Investoren zu veräußern, massiv unter Druck.
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1: 8. August 1998. Shawn Mendes wird geboren, beziehungsweise genauer gesagt Shawn Peter Raoul Mendes. Er wächst in Toronto auf. Mit 14 Jahren beginnt er selbst, sich das Gitarrespielen mit YouTube-Tutorials beizubringen und wird von einem auf den anderen Tag bekannt, als er eine Coverversion von Justin Biebers As Long As You Love Me in einem sozialen Netzwerk postet. Und so bereitet er sich ziemlich früh auf seinen Weg als Musiker vor. Er bringt Hits raus wie Stitches, Treat You Better oder There's Nothing Holding Me Back. In dem Song singt Mendes von einer Beziehung, die ihm hilft, er selbst zu sein und sein wahres Ich zu zeigen. Das Mädchen, von dem er singt, fasziniert ihn, vor allem dann, wenn sie ihre herrlich verrückte Art rauslässt. In einem Interview, da verrät er, dass es dieses Mädchen aus dem Song in Wirklichkeit überhaupt nicht gibt. Alle weiblichen Shawn Mendes-Fans dürfen also gern weiterhin träumen bei There's Nothing Holding Me Back, denn vielleicht findet er ja noch die, über die er den Song geschrieben hat, ohne es zu wissen.

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1: Ich bin Hendrik Daum. Wegen der zunehmenden Hitzewellen fordert der Chef der Bundesärztekammer Reinhardt eine Grundgesetzänderung. Sein Hauptkritikpunkt: In Pflege- und Altenheimen haben nur wenige Bewohner überhaupt Zugang zu einer Klimaanlage. Und das geht laut Reinhardt so nicht weiter. Über eine Verfassungsänderung soll unter anderem geklärt werden, wer den Hitzeschutz künftig eigentlich bezahlen soll. Mittlerweile 4 Bundesländer haben jetzt das Sonn- und Feiertagsfahrverbot für Lastwagen teilweise aufgehoben. Grund ist die Dürre und das damit verbundene Niedrigwasser der Wasserstraßen. Viele Frachtschiffe können deswegen gar nicht oder nur mit einem Bruchteil der üblichen Ladung fahren. Nordrhein-Westfalen, Niedersachsen, Rheinland-Pfalz und das Saarland wollen auf diese Weise das Verlegen von Gütertransporten vom Wasserweg auf die Straßen erleichtern. Damit sollen Lieferketten aufrechterhalten und Versorgungsengpässe vermieden werden. Es ist eine umstrittene Forderung, die der Chef des IFO-Instituts Fußt macht. Er schlägt eine einheitliche Mehrwertsteuer auf alle gekauften Produkte vor, auch auf Grundnahrungsmittel. Union und SPD lehnen das aber laut Tagesspiegel ab. Sur Tasovali hat die Einzelheiten.
2: An der Supermarktkasse würde man den Vorschlag des IFO-Präsidenten ziemlich schnell merken. Auf Lebensmittel wären statt 7 künftig 19% Mehrwertsteuer fällig. Menschen mit wenig Einkommen sollen dafür 360 Euro im Jahr vom Staat bekommen. Der SPD reicht das nicht. Wer jede Woche für 100 Euro Lebensmittel kauft, zahlt nach ihrer Rechnung rund 600 Euro mehr im Jahr.
1: Hertha BSC ist mit einem Sieg in die neue Saison in der 2. Fußball-Bundesliga gestartet. Die Berliner gewannen das Eröffnungsspiel beim VfL Bochum mit 1:0. Und Norwegens Fußballverband fordert den Rücktritt von FIFA-Chef Infantino. Präsidentin Klaveness sagte, Infantino verfüge nicht über das notwendige Vertrauen, um die FIFA in der aktuellen Situation stabil zu führen. Der FIFA-Chef steht ja seit seinem Plan, Rechte an der Fußball-WM an Investoren zu veräußern, massiv unter Druck.
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